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2: Da ziehen zwar ein paar Wolken durch heute Nacht, es bleibt aber meist trocken bei 18 bis 15 Grad. Tagsüber heute dann erst noch schön und trocken, dann kommen mehr Wolken dazu, die können auch Gewitter mit Starkregen bringen, zumindest stellenweise. Bis 29 Grad sind drin, Freitag eher uselig. Viele Wolken, stellenweise Schauer oder einzelne Gewitter mit Starkregen möglich bis 25 Grad.
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3: A40 Essen-Dortmund, zwischen Dortmund-Barob und Dortmund-Hombruch. 1 Kilometer Stau. Und in der Gegenrichtung 1 Kilometer stockender Verkehr. Wir wünschen allen unterwegs gute Fahrt.
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2: Ihr seid noch wach, das ist gut. Wir begleiten euch durch die Nachtschicht oder auf dem Weg nach Hause. Schön, dass ihr zuhört. Da fühlt man sich ja im Mikro nicht ganz so alleine. Kommt gut in diesen Donnerstag mit uns.

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1: Hier die aktuelle Verkehrslage. A2 Oberhausen-Dortmund zwischen Gelsenkirchen, Buhr und Kreuz Recklinghausen. 1 Kilometer Stau. Weiterhin auf der A40 Essen-Dortmund zwischen Dortmund-Barob und Dortmund-Hombruch. 1 Kilometer stockender Verkehr. Und in der Gegenrichtung 1 Kilometer zähfließender Verkehr. Wir wünschen allen unterwegs gute Fahrt.
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2: Und ich habe jetzt Musik für euch von Raymond mit dem Übersong. Hier ist Supergirl. Kommt gut in diesen Donnerstag. Guten Morgen.

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1: Ich bin Thomas Brockt. Bundeskanzler Merz hat zu mehr Optimismus und Zuversicht aufgerufen. Nach der Kabinettsklausur in Brandenburg habe die Regierung ein Zukunftsbild für Deutschland entworfen. Merz forderte, den weit verbreiteten Missmut abzuschütteln, der das Land seit langem lähme.
2: Wir sind und bleiben das Land der Macher und Erfinder, sagt Merz. Und auch mit der Wirtschaft werde es bis Jahresende wieder bergauf gehen, versprach er. Nach dem brütenden Sommer betonte er, er habe auch das Thema Hitzeschutz auf dem Schirm. Mehr Geld dafür will er aber nicht locker machen. Vor einem schwierigen Herbst mit Reformen und Landtagswahlen ging es bei der Klausur vor allem aber auch um eines: gut zu performen, Geschlossenheit zu demonstrieren. Claudia Wächter, Nachrichtenredaktion.
1: Eine heftige Sturzflut in der Grenzregion zwischen Nepal und China hat zahlreiche Menschen getötet und verheerende Schäden angerichtet. Die Zahl der Todesopfer in der Gebirgsregion in Nepal ist auf mindestens 157 gestiegen. China meldete für sich eine Zahl von mindestens 3 Toten. Hunderte Menschen werden noch vermisst, darunter auch Touristen aus Deutschland. Die genaue Ursache für die Sturzflut ist noch unklar. Die geplante Zuckersteuer soll nicht auf zuckerfreie Light- und Zero-Getränke ausgeweitet werden. Das hat Finanzminister Klingbeil klargestellt. Er reagierte damit auf ein bekannt gewordenes Papier aus seinem Ministerium.
3: Die Steuer auf gezuckerte Getränke soll im nächsten Jahr kommen. In Großbritannien gibt es sie bereits. Damit sollen vor allem Kinder vor Produkten geschützt werden, die der Gesundheit schaden. Wie genau die Steuer umgesetzt wird, beraten gerade die Ministerien. Hier soll es auch keine Denkverbote geben, sagt Finanzminister Klingbeil. Doch die Idee, auch Zero-Getränke oder Hafermilch zu besteuern, werde er nicht umsetzen. Die Union ist generell skeptisch, wird die Zuckersteuer aber wohl mittragen. Thomas Bremser, Redaktion.
1: Der frühere Tatortkommissar Andreas Hoppe ist im Alter von 66 Jahren gestorben. Nach Angaben seiner Agentur starb der Schauspieler bereits am 17. August unerwartet. Hoppe spielte von 1996 bis 2018 den Kommissar Mario Kopper im Ludwigshafener Tatort und war in 57 Folgen an der Seite von Ulrike Volkerts zu sehen. Volkerts zeigte sich tief erschüttert und erinnerte an ihre jahrzehntelange Zusammenarbeit und Freundschaft.
4: Das Wetter. In der Nacht sind wenige Wolken unterwegs, Tiefstwerte 17 bis 13 Grad. Später wird's dann erstmal ganz nett. Im Tagesverlauf ziehen dann aber immer mehr Wolken auf. Die haben auch Regen dabei. Ab dem Abend sind örtlich dann sogar kräftige Gewitter mit Starkregen und Hagel möglich. Aber es wird wieder warm. Bis 30 Grad sind in der Spitze drin.
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6: A40 Essen-Dortmund. Zwischen Dortmund-Barob und Dortmund-Hombruch. 1 Kilometer Stau und in der Gegenrichtung 1 Kilometer stockender Verkehr. Wir wünschen allen unterwegs gute Fahrt.
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4: 3 Uhr ist durch und da bin ich wieder. Robert Jantz ist hier. Wir machen uns jetzt gemeinsam eine restlich entspannte Nacht. Ein paar Stunden haben wir ja noch, die wir uns hier gemeinsam nett machen können. Und ich sag mal so, wenn hier jemand um diese Uhrzeit Sterne zählen kann, dann sind wir das, weil wir sind wach. Und One Republic. Und die hören wir jetzt mit Counting Stars.
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0: Es ist einfach mein Traum, diese Band live zu sehen. Und als Fan verfolge ich natürlich so die Social-Media-Aktivitäten rund um Oasis. Was gibt's da für Gerüchte? Was geht's ab? Und man munkelt ja, dass die nächstes Jahr auf Tour gehen und vielleicht sogar ein Deutschland-Termin dabei ist. Und ich sag euch was, in München könnte es womöglich ein Konzert geben. Bestätigt ist mal so gar nichts. Aber falls das Realität werden sollte, weiß ich, wer sich in die Bahn setzt und egal welche Verspätung, ich werde einfach einen Tag vorher anreisen, dann wird das schon irgendwie hinhauen. Naja, vielleicht ist es ja auch dann in der Ferienzeit. Die Ferien jetzt, die sind auf jeden Fall schon fast wieder vorbei. Ne, dafür hat unser Konfuzius der Herzen, unser Atze, aber eine Weisheit. Der sagt nämlich, nach dem Urlaub ist vor dem Urlaub.
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3: Ja, nee, ist klar.
4: Geht's euch eigentlich auch so? Also, ich könnte schon wieder. Ja, das ist jetzt auch der beste Zeitpunkt, es zu tun. Ja, ganz ungeniert. Mein Gott, ist doch nichts dabei. Das machen die anderen doch auch. Jetzt den Sommerurlaub 2027 buchen. Ja, sicher. Wie lange willst du noch warten? Bis alles wieder ausgebucht ist? Hier, ich war gestern im Netto. Knaller Angebot. 2 Wochen türkische Riviera, 3 Sterne plus, all inclusive, Getränke, Fletschern drin, mit landestypischen Cocktails und Longdrinks. Ja, jetzt haltet euch fest, für 2 Personen, 3,99 inklusive Flug und Transfer. So, und jetzt kommt ihr. Ja, da muss man noch zuschlagen. Zu Hause bleiben wäre teurer. Wirklich, sein Sparfuchs, bucht den nächsten Sommerurlaub jetzt noch, bevor du die Reklamationsmail vom diesjährigen Sommerurlaub abschickst. So bleibst du im Urlaubsfeeling und entgehst der Inflation. Ey, wie geil ist das denn? Das sind, rechne mal nach, pro Person gerade mal 14,28 Euro, Flug schon drin. Dafür kriegst du zu Hause gerade mal einen Schnitzel mit Pommes und Mayo. Ja, oder 2 Flaschen Küstennebel aus dem Trinkgut.
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1: A40 Dortmund-Essen zwischen Dortmund-Hombruch und Dortmund-Barob. 1 Kilometer Stau. Wir wünschen allen unterwegs gute Fahrt.
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2: Robert Janz ist hier. Wir steuern in Richtung Donnerstagmorgen. Der ist ja quasi schon in Sichtweite. Und ja, ich würde sagen, wir gönnen uns hier noch ein bisschen Musik. Ist doch was Feines. Also, kommt gut rein in diesen Donnerstag.
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0: Mr. Know-It-All, das war Teddy Swims. Und wenn ihr den mal live sehen möchtet, müsst ihr euch beeilen. Im März kommt er zwar gleich zweimal nach Köln. Jetzt könnte man sagen, März, gut, es ist noch ein bisschen. Das Ding ist aber, der erste Abend in der Lanxess Arena, der ist schon ausverkauft. Für den zweiten gibt es auch noch ein paar Tickets. So, von Köln geht's jetzt direkt zu einem Kölner. Gentleman, der bringt morgen sein neues Album Gratitude raus. Darauf, der Name lässt es vermuten, geht es viel um Dankbarkeit, um Freundschaft und vor allem auch um diese vielen kleinen Dinge, die trotzdem Großes bewegen können. Und genau darum geht es jetzt auch im nächsten Song, den ich euch mitgebracht habe. Ist ganz neu, zusammen mit seinem guten Freund Michael Patrick Kelly.
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1: Ich bin Thomas Brock. Die Zahl der Todesopfer nach der heftigen Sturzflut in einer Gebirgsregion von Nepal ist auf mindestens 157 gestiegen. Das teilte die Polizei des Landes mit. Hunderte Menschen werden noch vermisst, darunter auch Touristen aus Deutschland.
2: Bilder des nepalesischen Fernsehens und Videos in den sozialen Medien zeigten, wie zahlreiche Häuser und Wasserkraftanlagen zerstört, Brücken weggespült und Dörfer und Straßen überflutet wurden. Auch China meldete Tote und Vermisste im Südwesten Tibets. China entsandte demnach zahlreiche Rettungskräfte mit schwerem Gerät in das Gebiet und rief eine erhöhte Katastrophenwarnstufe aus. Unklar war zunächst, was die Sturzflut ausgelöst hat. Nicht ausgeschlossen wurde, dass ein sogenannter Gletscherseeausbruch dazu geführt haben könnte. Dirk oder Deli.
1: Bundeskanzler Merz will die geplante Rentenreform trotz Widerstands aus der eigenen Partei ohne größere Änderungen durchsetzen. Nach der Kabinettsklausur in Neu-Hardenberg wies er die Forderungen dreier ostdeutscher CDU-Ministerpräsidenten zurück, die abschlagsfreie Frührente nach 45 Beitragsjahren beizubehalten. Ausnahmen stellte er nur für Härtefälle in Aussicht. Mecklenburg-Vorpommerns Ministerpräsidentin Schwesig widersprach und betonte, der Kanzler entscheide über die Reform nicht allein. Angesichts des Spardrucks bei Volkswagen soll es auch im Management spürbare Einschnitte geben. Man schaue dort genau hin und baue ein Viertel der Stellen ab. Das sagte Konzernchef Blume bei einer Betriebsversammlung in Emden.
3: In Emden begründete Blume den Sparkurs vor allem mit dem hohen finanziellen Aufwand. Die Arbeitskosten seien mehr als doppelt so hoch wie an vergleichbaren europäischen Standorten. Auch die Fabrikkosten lägen deutlich höher. Werksschließungen wolle man zwar vermeiden, entschieden sei aber noch nichts. In Zwickau demonstrierten unterdessen Beschäftigte von VW und Zulieferern für die Zukunft des Werks. Der Betriebsrat wirft Blume vor, die Belegschaften über seine Pläne nicht ausreichend zu informieren. Thomas Bleski, Nachrichtenredaktion.
1: Der britische Schauspieler Tim Curry ist im Alter von 80 Jahren gestorben. Das berichten mehrere Medien unter Berufung auf seine Managerin. Weltweit bekannt wurde Curry als Frankenfurter in der Rocky Horror Picture Show. Daneben spielte er in mehr als 30 Filmen, häufig Bösewichte, und feierte auch am Broadway Erfolge. Nach einem Schlaganfall 2012 war Curry teilweise gelähmt, arbeitete aber weiter als Sprecher.
4: Das Wetter.
5: Ja, der Donnerstag, der startet eigentlich ganz nett, da können wir uns nicht beschweren, aber im Tagesverlauf, da lässt das Wetter danach. Es ziehen immer mehr Wolken auf, es kann auch ein bisschen Regen geben und ab dem Nachmittag, ja, da sind dann leider auch kräftige Gewitter mit Starkregen und Hagel möglich, das natürlich immer lokal. Aber die gute Nachricht, es wird wieder warm heute, bis 30 Grad sind in der Spitze drin.
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6: A4 Aachen-Köln zwischen Kreuz Köln-West und Köln-Eiffeltor, 1 Kilometer Stau. Wir wünschen allen unterwegs gute Fahrt.
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5: Robert Jans ist hier, hallo zusammen, 4 Uhr ist durch, einen schönen guten Morgen und jetzt habe ich einen Song für euch, ja, der ist seiner Zeit voraus, oder ja, gut, Zeit, das hört sich jetzt so episch an, der ist eine Stunde voraus. Ich spiele euch Michael Schulte mit 5 AM.

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3: Ich bin letztens im Lidl gewesen, aber aus Versehen veganen Fleischsalat in meinen Einkaufswagen gelegt. Veganer Fleischsalat, alleine das Wort. Wer macht hier die Comedy, oder? Ich hätte das nicht gemerkt. Bis irgendwann so eine Frau auf mich zukam. Ach, Frau.

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1: A4 Aachen-Köln zwischen Kreuz Köln-West und Köln-Eiffeltor 1 Kilometer Stau und A40 Dortmund-Essen zwischen Dortmund-Hombruch und Dortmund-Barob. 1 Kilometer stockender Verkehr. Wir wünschen allen unterwegs gute Fahrt.
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2: Einen schönen guten Morgen wünsche ich euch. Robert Janz ist hier an diesem ganz frühen Donnerstag. Und jetzt geht's in die 2000er. Ihr hört's schon, ne? Ich spiele euch Absolutely Everybody. Also kommt gut rein und viel

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Das war Tiffany Harris mit Vertigo, eine ihrer neuen Singles, ganz frisch aus diesem Jahr. Und jetzt wird's ein bisschen, ja, ich sag mal romantischer, ne? Lea hat ihren nächsten Song nämlich erst Ende Juli veröffentlicht. Mit dir allein sein, heißt er. Und jetzt fragt ihr euch, ja, worum geht's? Und der Titel, er lässt es ja schon ein bisschen erahnen, ne? Und zwar, der Song handelt von diesem Moment, wenn er aus so einem vorsichtigen, vielleicht langsam, aber sicher mehr wird, ne? Also Herzklopfen bei jeder Nachricht. Und plötzlich weiß man, so checkt man, diese Person, die ist echt verdammt wichtig. Und irgendwie zählt auch nur noch diese eine Person. Und live, das ist die Nachricht für alle Fans, Lea kommt nächstes Frühjahr auch wieder zu uns nach NRW für Konzerte. Unter anderem nach Dortmund.

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1: Ich bin Thomas Brock. Die Zahl der Todesopfer nach der heftigen Sturzflut in einer Gebirgsregion von Nepal ist auf mindestens 157 gestiegen. Hunderte Menschen werden noch vermisst, darunter auch viele Touristen. Die Wasser- und Schlammmassen richteten große Zerstörungen in Orten entlang eines Flusses an, der im Hochland von Tibet entspringt und die nepalesische Provinz Bagmati durchfließt. Auch in China kamen Menschen ums Leben. Die genaue Ursache für die Sturzflut ist noch unklar. Bundeskanzler Merz will die Rentenreform wie geplant umsetzen, trotz heftiger Kritik einiger CDU-Regierungschefs im Osten. Nach der Kabinettsklausur in Neu-Hardenberg hat Merz gleichzeitig alle zu mehr Zuversicht und Optimismus aufgerufen.
2: Positive Signale sieht Merz bereits. Die Wirtschaft wachse nämlich wieder. Auf jeden Fall will die Regierung ihr Reformpaket durchziehen. Ein Machtwort gab es nicht nur im Rentenstreit. Auch eine Zuckersteuer auf Zero-Getränke soll es nicht geben. Aber auch nicht mehr Geld für Hitzeschutz. Tatkraft, Geschlossenheit und gute Laune demonstriert die Koalition. Denn deren Umfragewerte sind weiter im Keller. Claudia Wächter, Nachrichtenredaktion.
1: Der aus der Rocky Horror Picture Show bekannte britische Schauspieler Tim Curry ist tot. Er starb im Alter von 80 Jahren. Das berichten mehrere Medien unter Berufung auf seine Managerin.
3: Ein außerirdischer Wissenschaftler in Frauenkleidern. Mit der Rolle des Dr. Frankenfurter machte sich Tim Curry unsterblich. Das Musical Rocky Horror Show sorgte Anfang der 70er im konservativen Großbritannien für mächtig Wirbel. Der Film dazu ist Kult. Auch in den 90ern sorgte Curry für eine Filmfigur, die keiner vergisst. Den bösen Clown Pennywise in der Stephen King-Verfilmung S. 2012 erlitt der Brite einen Schlaganfall und saß danach im Rollstuhl. Im vergangenen Jahr veröffentlichte er seine Autobiografie. Thomas Bremser, Redaktion.
1: In der französischen Stadt Caen ist ein Fahrer mit seinem Auto Medienberichten zufolge nach einem Streit in eine Menschenmenge gerast. Der Vorfall ereignete sich am späten Abend an einer Bushaltestelle in der Nähe des Bahnhofs. Mindestens ein Mensch soll zu Tode gekommen sein. Es gab 10 Verletzte. Die Polizei habe einen Verdächtigen festgenommen, hieß es. Die Stadt Caen liegt in der Normandie nahe der Atlantikküste.
4: Das Wetter.
5: Eigentlich einen ganz netten Start legen wir hier hin. Im Tagesverlauf zieht es sich dann aber zu und die Wolken, die haben auch Regen mit dabei. Und ab dem Abend sind örtlich dann auch kräftige Gewitter mit Starkregen und Hagel möglich. Warm wird es aber heute. Bis 30 Grad sind in der Spitze drin.
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6: A4 Aachen-Köln. Zwischen Kreuz Köln-West und Köln-Klettenberg. 1 Kilometer Stau. 9 Minuten Zeitverlust. Und A40 Dortmund-Essen zwischen Dortmund-Hombruch und Dortmund-Barob. 1 Kilometer stockender Verkehr. Wir wünschen allen unterwegs gute Fahrt.
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5: Kurz nach 5, da werden wir langsam so alle wach, ne? Oder vielleicht sogar die, die gerade aus der Nachtschicht kommen. Die sind jetzt völlig durch und müde. Wie auch immer das bei euch ist, ich versorge euch hier mit guter Musik. Als nächstes kommt die von Dasha, spiele ich euch mit Austin.

0: da ist es wieder soweit. Der letzte Donnerstag der Sommerferien steht an.
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0: Kevin Zimmer, guten Morgen.
2: Guten Morgen. Du hörst dich so traurig an, als ob du Sommerferien hättest. Du hast gar keine Sommerferien.
0: Ich bin ein empathischer Mensch. Mir tut das leid.
2: Empathie. Ja. Das wusste ich gar nicht, dass das so in dir steckt.
0: Doch. So, der Sommerferientag, der hat es in sich.
2: Ja,
0: ne?
2: Der wird nämlich heiß. Wir bekommen nochmal richtig warme Temperaturen, stellenweise bis 30 Grad. Oh. Also, da können die Schülerinnen und Schüler den Tag nochmal nutzen und nochmal von früh bis spät mal richtig ordentlich nochmal lernen.
0: Ja, genau.
2: Oder, nein, Quatsch. Ins Freibad, in den See. Wir haben ja immer noch bei uns auf der Homepage die schönsten Seen und Strände in NRW zusammengefasst. Also falls man da noch so einen Ausflugstipp braucht, wir helfen da gerne.
0: Ja, und wenn man da so einen Ausflug macht, vielleicht trifft man da ja sogar Friedrich Merz. Ne? Der macht ja auch einen Ausflug, habe ich gehört.
2: Ja, zu RTL. So. Da trifft er sich heute Abend in einer Talksendung mit ganz normalen Bürgerinnen und Bürgern. Ui. Und die haben Fragen. Und im besten Fall gibt Friedrich Merz auch eine Antwort. Wir gehen aber davon aus, dass er sehr erholt in diese Fragerunde geht, schließlich hat er ja
0: die
2: seinen
0: Antwort
2: Urlaub.
0: Ist aber nein.
2: Nein, genau. Schließlich, er hat ja seinen Urlaub trotz Hitzewelle, Waldbrände und Co. nochmal um eine Woche verlängert, weil er es kann. Ja. Ne? Wie war das noch mit Work-Life-Balance? Na ja, gut, da wird er vermutlich auch die ein oder andere Frage sich gefallen lassen müssen.
0: So, also können wir mit Spannung erwarten.

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0: Das Wetter.
1: Heute bis 30 Grad in der Spitze. Da könnte man denken, das wird heute ein richtig großartiger Sommertag. Aber dem ist nicht ganz so. Also wir starten erstmal ganz nett, da können wir nicht meckern. Aber im Tagesverlauf ziehen dann immer mehr Wolken auf. Und die haben dann auch Regen mit dabei. Und ab dem Abend sind dann örtlich auch kräftige Gewitter mit starkem Regen und sogar Hagel möglich.
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2: A4 Aachen-Köln zwischen Kreuz Köln-West und Köln-Klettenberg 2 Kilometer Stau, 8 Minuten Zeitverlust. Und A40 Dortmund-Essen zwischen Dortmund-Hombruch und Dortmund-Barob 1 Kilometer stockender Verkehr. Wir wünschen allen unterwegs gute Fahrt.
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1: Robert Jantz ist hier, einen schönen guten Morgen und jetzt habe ich einen echten 80er für euch zum Wachwerden. Ich spiele euch There Must Be an Angel von Eurythmics.

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0: dann mach doch, was du willst. In diesem Satz, finde ich, steckt doch auch ein bisschen Verzweiflung, ne? Aber wenn man ihn ein ganz kleines bisschen ergänzt, dann bekommt er eine ganz andere Bedeutung.
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2: Panik hat die ganze Stadt ergriffen. Die Vandalen kommen, die Echten. Über Gibraltar rücken sie in Nordafrika vor, plündern sich an der Küste entlang. Die reiche Stadt Hippo ist eingeschlossen. Über ein Jahr kann sie sich halten. An der Spitze ein Bischof, Augustinus. Ein Drama, dem Franco Nero eine der letzten seiner großen Spielfilmrollen verdankt. Papst Benedikt war der Erste, dem es vorgeführt wurde im Vatikan 2009. Doch was kann nun um Gottes Willen an einem Bischof so faszinieren, dass man ihn fast 1600 Jahre nach seinem Tod nochmal dermaßen abfeiert? Benedikt war nicht der Erste, der ihn bewundert hat. Ständig hat er ihn zitiert. Auch Papst Leo ist bekennender Fan, hat sich dem Augustinerorden angeschlossen und war lange dessen Chef, benannt nach Aurelius Augustinus, einem der bedeutendsten Kirchenlehrer und Philosophen des Christentums, der in seiner Jugend erstmal schwer auf Party stand, sich einer Straßengang anschloss und über sein wildes Leben, das seiner Mutter Monika, einer Christin, echt das Leben schwer macht, hat er später in seinen Bekenntnissen geschrieben. Sie sind nur ein winziger Teil von dem, was bis heute erhalten ist. Weltliteratur mit unglaublichen Nachwirkungen für unsere Zivilisation. Augustinus starb bei der Belagerung seiner Stadt. Im Jahr 430 war das. Seine Mutter Monika ist am 27. auf dem Kalender, er am 28. August. Und was man sich sicher merken kann aus seinem Riesenwerk, meine ich, ist dieser kurze Satz: Liebe und tu, was du willst. Christoph Beckmann von der katholischen Kirche für Augenblick mal.

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1: Mit José Nachsiandi. Guten Morgen. Ab heute wird es auf der Gamescom richtig voll, auf der weltgrößten Video- und Computerspielemesse in Köln. Heute ist der erste Publikumstag. Das bedeutet, jeder, der eine Karte hat, darf rein. Außerdem hat sich hoher Besuch angekündigt. Bundespräsident Steinmeier wird die Messe besuchen. Es ist der erste Besuch eines Bundespräsidenten auf der Gamescom. Marc Weiß mit weiteren Infos.
2: Der Bundespräsident wird einen Kongress der Messe eröffnen und sich dann an einer Podiumsdiskussion über die Rolle von Games in der Demokratie beteiligen. Ein zentrales Thema der diesjährigen Gamescom sind sogenannte Serious Games. Das sind Spiele, die einen pädagogischen Mehrwert haben, indem sie zum Beispiel Rechtsextremismus kritisch thematisieren und den Spieler zum Nachdenken bringen. Steinmeier gönnt sich aber auch einen Rundgang, dürfte also auch mit dem in Kontakt kommen, worum es bei Computerspielen auch geht. Zocken. Hier fährt die Messe Rekorde auf. Es sind über 1700 Firmen, Verbände und Organisationen vertreten. Das sind mehr als je zuvor. Erwartet werden mindestens 350.000 Besucherinnen und Besucher.
1: Und diese Themen sind heute Morgen auch wichtig. Nach der großen Sturmflut in Nepal wird das große Ausmaß langsam sichtbar. Nach Behördenangaben sind mindestens 162 Menschen ums Leben gekommen. Etwa 560 werden noch vermisst, darunter auch viele Touristen. Das Auswärtige Amt in Berlin hat noch keine belastbaren Hinweise, dass auch Deutsche unter den Opfern sind. Die Lage gilt aber weiter als unübersichtlich. Gut zwei Wochen nach dem Ausbruch des großen Wald- und Moorbrandes im Hohen Venn in Belgien gibt es erste Hinweise zur Ursache. Das Feuer könnte durch den Einsatz einer Landmaschine ausgelöst worden sein, heißt es von der belgischen Staatsanwaltschaft. Möglicherweise ein Traktor. Es werde aber noch Monate dauern, bis abschließende Gutachten der Experten vorliegen, heißt es. Über die möglichen Gefahren von Social Media für Kinder und Jugendliche wird auch bei uns in Deutschland seit längerem diskutiert. In den USA kann die Justiz im Kampf gegen den Tech-Konzern Meta einen Erfolg verbuchen. Im Mammutprozess gegen Meta mit mehreren US-Bundesstaaten als Kläger hat man sich auf einen Vergleich geeinigt. Der Mutterkonzern von Facebook und Instagram zahlt umgerechnet rund 14 Milliarden Euro an die Staaten. Meta verpflichtet sich außerdem dazu, den Jugendschutz zu verbessern, zum Beispiel durch tägliche Zeitlimits und nächtliche Zugangssperren. Bei uns in Deutschland ist fast die Hälfte der Jugendlichen für ein Social-Media-Verbot bis zu einer gewissen Altersgrenze. In einer Umfrage der Techniker Krankenkasse unter 12- bis 17-Jährigen sprachen sich 47% dafür aus. Im Schnitt wurde die Grenze von 14 Jahren genannt. Und das waren die Nachrichten mit José Nachsiandi.
3: Danke, José. Servicemann Carsten Abend hat das Radio Kiepenkerl-Wetter für den Kreis Coesfeld unter den wärmsten Tag der Woche.
4: Ja, mit Abstand. 30 Grad sind heute noch einmal drin und aktuell messen wir 14 Grad in Nordkirchen und 15 Grad in Lette. Ja, es fängt alles ganz nett an. Heute Vormittag scheint meist die Sonne. Am Nachmittag mischen dann auch schon mal Wolken mit und gegen Abend sind Schauer und Gewitter möglich und die können auch mal richtig kräftig ausfallen. Der Wettertrend. Morgen und am Samstag ziehen bei einem Sonne-Wolken-Mix weiterhin Schauer durch. Auch kurze Gewitter sind noch möglich und es wird schon wieder kühler.
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4: Hallo Autofahrer, keine Staus, aber in Coesfeld starten im Landweg heute Leitungsarbeiten. Die Straße ist dafür voraussichtlich bis zum Jahresende in unterschiedlichen Abschnitten gesperrt. Ja, und wenn Sie Staus und Blitzer sehen, dann sagen Sie mir doch Bescheid. Bei uns wie immer kostenfrei unter 0800 2020 620.
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3: Die Summer Specials in Olfen, das sind immer sehr beliebte Veranstaltungen an 5 unterschiedlichen Orten und das ist das Ausschlaggebende. Unter freiem Himmel.
5: Ja, und genau deshalb fällt die Abschlussveranstaltung der Summer Specials-Reihe übermorgen, also am Samstag, auf dem Gelände des Schäferhundevereins aus.
3: Es liegt an der Wettervorhersage. Es soll regnen, teilweise auch kräftig. Servicemann Carsten Abend hat gerade auch gesagt, auch Gewitter, ne? Nicht ganz ausgeschlossen.
4: Ja, auch noch am Samstag möglich.
3: Ja, und erfahrungsgemäß kommen dann eben nur wenig Besucher. Und am Ende bleiben die Vereine auf den Kosten sitzen. Die Vereine, die kümmern sich nämlich jeweils um Getränke, Essen, Aufbau und Personal.
5: Ja, und gerade der Schäferhundeverein hat schon mal die bittere Erfahrung machen müssen, dass bei schlechtem Wetter so wenig Menschen kamen, dass es am Ende ein Minusgeschäft war. Deshalb haben sich die Stadt und der Verein eben jetzt schweren Herzens entschieden, das Summer Special am Samstag doch abzusagen.
3: Im nächsten Jahr ist die Wettervorhersage garantiert dann besser.
5: Bestimmt, wir drücken die Daumen.
3: Kommen Sie gut in den Donnerstag, Ihr Radio Kiepenkerl Morgenteam ist hier. Servicemann Carsten Abend,
4: Hanna Storck
5: und Ansgar Borgmann. Guten Morgen.
3: Morgen.

0: Es ist gleich 9:09. Guten Morgen mit Radio Kiepenkerl.
1: Guten Morgen. Und Fakt ist, ohne Sie geht mal gar nichts. Ohne Ehrenamtliche im Kreis Coesfeld. Und das läuft richtig toll bei uns. Das zeigt der neue Ehrenamt-Atlas NRW.
0: Ja, fast 65% der über 18-Jährigen bei uns im Kreis haben sich im vergangenen Jahr ehrenamtlich engagiert. Also erstmal ein dickes Dankeschön dafür. Ja. Das ist der Hammer. Und das sind erstens mehr als noch im Jahr davor. Also es steigt so tendenziell. Und zweitens sowieso mehr als in ganz NRW.
1: Damit diese Zahl im Kreis noch weiter steigt, wünschen sich viele Menschen mehr Möglichkeiten, das Ehrenamt auch digital von zu Hause aus im Homeoffice also durchführen zu können. Sie wünschen sich mehr Unterstützung durch den Arbeitgeber und ein paar finanzielle Vorteile, zum Beispiel die Übernahme von Fahrtkosten.
0: So, jetzt gucken wir noch mal genauer auf die Zahlen. Die Ehrenamtlichen engagieren sich im Schnitt 240 Stunden im Jahr und das ist weit mehr als im Landesdurchschnitt im Ehrenamt.
1: Die meisten Ehrenamtlichen im Kreis Coesfeld, die engagieren sich im Bereich Sport, ja, das überrascht jetzt nicht, gefolgt von Religion und Kunst und Kultur.
0: So, und alle Ergebnisse des Ehrenamt-Atlas NRW lesen Sie nochmal nach in Ruhe. 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

0: Schönen Donnerstag. Hier ist Radio Kiepenkerl, Ihr Morgenteam, Hanna Storck.
1: Und Ansgar Borgmann, guten Morgen.
0: Kinder und Jugendliche im Kreis, die sind täglich in der digitalen Welt unterwegs und informieren sich in sozialen Netzwerken, was gerade so anliegt und abgeht. Die spielen Computerspiele oder nutzen natürlich vermehrt auch künstliche Intelligenz.
1: Ja, und dabei könnten sie Hate Speech oder Deepfakes begegnen. Das sind täuschend echt wirkende Videos, gefälschte Nacktbilder und missbrauchte Identitäten. Wo Gefahren lauern und wie sich Eltern verhalten sollten, darüber informiert Katrin Hagedorn von der Polizei im Kreis Coesfeld morgen, also am Freitag, in der Coesfelder Stadtbücherei. Frau Hagedorn, was sollten Eltern machen in so einem Fall?
2: Kinder und Jugendliche sollten ganz gezielt in ihrer Medienkompetenz unterstützt werden, was in allererster Linie eine erzieherische Aufgabe ist, also mit den eigenen Kindern über einen sicheren und verantwortungsvollen Umgang, aber eben auch kritischen Umgang mit Medien zu sprechen.
0: Also im besten Fall kennen sich Eltern auch aus in Sachen Internet und soziale Medien.
2: Welche Gefahren gibt es? Welche rechtlichen Grundlagen gibt es da, um dann in der Familie ganz gezielt über diese Gefahren sprechen zu können, über auch Mediensprache sprechen zu können, also zu verstehen, welche Wörter benutzt werden, welche Bilder und Symbole aber vielleicht auch benutzt werden.
1: Also das allein finde ich schon eine Herausforderung, da mitzukommen. Und wir Eltern sollten uns eben dann auch über rechtliche Grundlagen informieren?
2: Gerade auch im Bereich Urheberrecht, also wenn Fotos veröffentlicht werden, wo vielleicht andere Personen mit drauf sind, was dabei zu beachten ist, auch hinsichtlich des Jugendschutzes, aber auch Medien nach einem Wahrheitsgehalt beziehungsweise vielleicht auch auf Manipulation oder tatsächliche Falschinformationen prüfen zu können.
0: Für die Veranstaltung der Polizei über die Gefahren von Hate Speech, Deepfake und Co. ist eine Anmeldung nötig. 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Klicken Sie radiokiepenkerl.de.

0: 6.21 Uhr. Radio Kiepenkerl ist hier am Donnerstag und wir kriegen nochmal richtig warme Temperaturen heute.
1: Aber sowas von. 30 Grad sind drin, also es wird heiß. Dazu viel Sonne. Heute Nachmittag kommen dann allerdings ein paar mehr Wolken und gegen Abend gibt es dann auch, wie erwartet, immer wenn es so einen heißen Tag gibt, Schauer und Gewitter.
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0: ist auch so eine gute Laune-Nummer, ne? Sombra, Homewrecker, das Beste von heute hier bei Radio Kiepenkerl. Um 6:35.
1: Im besten Musikmix für den Kreis Coesfeld jetzt noch aus den 90ern Jennifer Page und Crush. Guten Morgen.

0: Kommen Sie gut in den Donnerstag. Hier ist Radio Kiepenkerl. Es ist 6:30. Andrea Brandt hat die Nachrichten und darin alles Wichtige aus NRW, Deutschland und der Welt.
1: Schönen guten Morgen. In Nepal und dem benachbarten Tibet werden nach heftigen Sturzfluten hunderte Menschen vermisst, darunter viele Touristen. Die Such- und Rettungsarbeiten laufen. Bisher bestätigt ist der Tod von 160 Menschen. Mögliche Ursache der Sturzflut ist ein Erdbeben, das eine Eis- und Gerölllawine auslöste, die dann einen Fluss blockiert. In Ibbenbüren im Nachbarkreis Steinfurt ist die Feuerwehr an einer Schule im Einsatz. Ein Abdach an einem Nebengebäude brennt. Verletzt ist niemand. Die Polizei ermittelt.
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1: Immer mehr Kinder können nicht schwimmen, wenn sie eingeschult werden. Ein runder Tisch hat deshalb für die Lambertus-Grundschule in Ascheberg und Davensberg ein neues Konzept für das Schulschwimmen erarbeitet. Ab dem neuen Schuljahr fragt die Schule schon bei der Anmeldung, ob und wie gut Kinder schwimmen können. Bei Bedarf empfiehlt sie Eltern dann direkt Schwimmkurse. In der zweiten Klasse fragt die Schule die Fähigkeiten erneut ab. In Klasse 3 startet der Schwimmunterricht in kleinen Gruppen. Schüler, die das Seepferdchen dann nicht im Laufe des Schuljahres schaffen, gehen mit den nachrückenden Drittklässlern weiter zum Schwimmunterricht. In diesen Fällen stellt die Gemeinde einen Rettungsschwimmer als zusätzliche Aufsicht. Ob Zeitungsabo, Handy oder Energieverträge, die Verbraucherzentrale für den Kreis Coesfeld bekommt wieder mehr Anfragen zu ungebetenen Anrufen und daraus folgenden Verträgen. Viele Menschen sind von den Anrufen überrumpelt, sagt Beraterin Susanne Terwey.
3: Das Personal ist geschult und versucht mit unwahren Geschichten die Aufmerksamkeit der Menschen zu erhalten. Ja, häufig glauben auch Menschen nicht, dass am Telefon überhaupt wirksame Verträge geschlossen werden können. Das ist aber tatsächlich so, selbst wenn die Anrufe verboten sind, können daraus geschlossene Verträge wirksam sein.
1: Bekommen Sie nach so einem Telefonat einen ungewollten Vertrag, haben Sie 14 Tage Zeit, ihn zu widerrufen. Das Finale der Reihe Summer Specials in Olfen fällt aus. Wegen der schlechten Wetteraussichten haben die Stadt und der Schäferhundverein sich dazu entschieden. Auf dem Gelände des Vereins war der Abschluss am Samstag geplant. Das freut die Fans des Fußball-Drittligisten Preußen Münster im Kreis Coesfeld. Die Preußen gewinnen im Westfalen-Pokal gegen den 3 Ligen tiefer spielenden SSV Buhr aus Gelsenkirchen mit 10:0. Gegner in der nächsten Runde ist die TuS Hordel aus Bochum oder die traditionsreiche SG Wattenscheid 09. Der Wettbewerb ist für die Preußen wichtig, weil sie sich darüber für den DFB-Pokal qualifizieren können und dann auf ein Team aus der ersten oder zweiten Liga treffen. 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
0: Danke Andrea, wir schauen mit Servicemann Carsten Abend aufs Radio Kiepenkerl-Wetter für den Kreis Coesfeld. Das wird nochmal hochsommerlich, 30 Grad sogar möglich?
4: Ja, so knapp 30 Grad sind heute drin bei uns, aktuell aber richtig angenehm mit 14 Grad, zum Beispiel in Nordmarsbocholt und Nottuln. Heute Vormittag setzt sich die Sonne gut durch, am Nachmittag ziehen dann langsam auch Wolken rein und gegen Abend sind Schauer und Gewitter möglich und die können auch mal kräftig mit Starkregen, Hagel und Sturmböen ausfallen. Der Wettertrend, morgen und am Samstag wird es unbeständig, bei einem Mix aus Sonnenschein und Wolken ziehen Schauer durch, auch kurze Gewitter sind möglich und die Temperaturen lassen schon wieder nach.
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4: Hallo Autofahrer, keine Staus, aber in Coesfeld starten im Landweg heute Leitungsarbeiten. Die Straße ist dafür voraussichtlich bis zum Jahresende in unterschiedlichen Abschnitten gesperrt. Und Ihre Meldungen über Staus und Blitzer, die melden Sie mir über die Radio Kiepenkerl Smartphone-App oder kostenfrei anrufen unter 0800 20 20 620.
0: Guten Morgen am Donnerstag, hier ist hier Radio Kiepenkerl Morgenteam mit Servicemann Carsten Abend,
5: Anna Storck
6: und Ansgar Bockmann.
4: Guten Morgen.
6: Morgen.

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1: Einen schönen Donnerstag mit Radio Kiepenkerl. 6.37 Uhr ist es.
2: Kommen Sie gut in diesen Donnerstag mit uns. Ja, erst haben sich SPD und Union zum Koalitionsgipfel in Brandenburg getroffen, um sich politisch aufzustellen für all die geplanten Reformen. Heute geht gleich nebenan von uns in Münster weiter. Die Chefs der Fraktionen von Union und SPD treffen sich im Hotel Mövenpick.
1: Oh, die feinen Herren im schicken Mövenpick am Aasee. Ja, heißt also Thorsten Frey von der CDU, Matthias Miersch von der SPD und Alexander Hoffmann von der CSU setzen sich heute und auch morgen zusammen, um zu überlegen, wie es weitergehen soll nach den Beschlüssen von Brandenburg und vor allem, wie die Fraktionen ihre Beziehungen stärken können.
2: Das ist so ein bisschen wie bei uns allen zu Hause, ne? Das ist wie bei Entscheidungen in einer Familie. Da müssen die Eltern auch an einem Strang ziehen, wenn sie bei den Kindern irgendwas durchsetzen wollen. Im Herbst stimmt der Bundestag ja über die Reformpakete ab und dafür wollen die Fraktionschefs jetzt die notwendigen Mehrheiten organisieren.
1: Könnte übrigens laut werden heute Abend, dann ist nämlich eine Demonstration geplant am Tagungsort, also an dem Luxushotel direkt am Aasee.
2: Ist richtig was los in Münster aktuell? Morgen startet ja der NRW-Tag. NRW feiert 80-Jähriges, läuft dann bis Sonntag die ganze Party und dafür laufen natürlich gerade die Aufbauarbeiten.
1: Und da geht nichts ohne den Kreis Coesfeld. Mitglieder des Technischen Hilfswerks aus dem Kreis, die helfen nämlich bei den Aufbauarbeiten. THW-Kreisbeauftragter Mario Rentemeister, was machen Sie da so?
3: Zum Beispiel sind die Einsatzkräfte aus dem Ortsverband Lüdinghausen seit gestern schon bereits damit beschäftigt, bei der Aufstellung von Straßensperren zu unterstützen. Ab heute stoßen dann auch noch Einsatzkräfte aus den THW-Ortsverbänden Coesfeld und Dülmen hinzu. Sie unterstützen dabei die insgesamt knapp 11.000 Quadratmeter große Veranstaltungsfläche der Blaulichtmeile in den Nacht- und Abendstunden auszuleuchten.
2: Ja, danke fürs Anpacken, sagen wir da mal. Beim NRW-Tag feiern wir 80 Jahre Nordrhein-Westfalen. Von morgen bis Sonntag gibt's in Münster Programm auf 11 Themenmeilen und mehreren Bühnen, darunter der Radio Sommergarten mit Radio Kiepenkerl an der Apostelkirche. Wünschen ganz viel Spaß. 20 vor 7 gleich.

0: Guten Morgen, der Kreis Großfeld startet in den Donnerstag mit Radio Kiepenkerl 6.43 Uhr. Ihr Morgenteam ist bei Ihnen, Hanna Storck.
1: Und Ansgar Borgmann, guten Morgen.
0: Es gibt immer mehr Menschen, die sich einsam fühlen und das betrifft gerade auch Jüngere. Und eine Idee aus der Aktionswoche gegen Einsamkeit, die feiert heute in Großfeld Premiere.
1: Und zwar in der Stadtbücherei. Da startet heute Abend ein neues Angebot. Ab sofort gibt's hier nämlich an jedem zweiten und vierten Donnerstag im Monat einen Strick- und Häkeltreff. Das klingt total süß. Anja Dietrich-Nehle ist die Leiterin der Stadtbücherei. Wie ist denn diese Idee entstanden?
2: Wir hatten das vorher schon angedacht und dachten, im Rahmen dieser Einsamkeitswoche probieren wir das mal aus, ob da überhaupt Interesse besteht. Wir hatten nach dem Treffen dann eine Liste rumgegeben, wer Interesse hätte, dass das nochmal stattfindet. Und da haben sich tatsächlich alle eingetragen und dann dachten wir, probieren wir es jetzt einfach aus. Wir hatten auch vorher schon ein paar Anfragen gehabt, wo Leute nachgefragt haben, ob das regelmäßig stattfindet, weil die an dem Tag nicht konnten oder weil es einfach zu heiß war.
0: Also das Interesse ist auf jeden Fall da. Wie haben Sie sich das gedacht? Für wen ist dieser Strick- und Häkeltreff? Was?
2: Ja, es ist im Grunde ein lockeres Treffen, wo Mann oder Frau eigentlich jeder kommen kann, egal ob man jetzt anfängt zu häkeln und zu stricken oder ob man sich einfach nur Inspiration holen möchte, den Austausch mit anderen sucht. Und gerade beim Thema Handarbeit, das hat sich ja früher schon gezeigt, es ist einfach möglich, auch nebenher noch ein bisschen sich zu unterhalten und die Gesellschaft zu genießen.
1: Ja, und einen netten Nebeneffekt hat das neue Angebot auch noch.
2: Also mit dem Strick- und Häkeltreff und durch die Kooperation mit dem Seniorennetzwerk bekommen wir jetzt eben auch die Möglichkeit, den Donnerstagabend quasi zu öffnen. Das heißt, während des Strick- und Häkeltreffs ist die Bücherei auch für andere Nutzerinnen und Nutzer weiter geöffnet bis 20.30 Uhr. Und genau in dem Rahmen können die Nutzenden dann die Bücherei besuchen und nur Bibliothekspersonal speziell steht dann nicht zur Verfügung. Aber Ausleihe und Stöbern und Arbeiten ist hier halt alles dann trotzdem möglich.
1: Cool.
0: Los geht's heute Abend mit dem Strick- und Häkeltreff in der Coesfelder Stadtbücherei um 18 Uhr. Angebot ist kostenlos. Einzig das Material, das müssen Sie bitte selbst mitbringen.
1: Also einfach vorbeikommen und ausprobieren.
0: Viertel vor sieben, schönen Donnerstag mit Radio Kiepenkerl. Ja.

0: Guten Morgen am Donnerstag, 10 vor 7 ist es gleich, hier ist Radio Kiepenkerl. Am Landgericht in Münster hat der Prozess gegen einen mutmaßlichen Serieneinbrecher begonnen. Er soll für Taten in Billerbeck, Coesfeld, Dülmen, Nottuln, Olfen und Selm im Nachbarkreis Unna verantwortlich sein. Andrea Brandt aus der Radio Kiepenkerl Nachrichtenredaktion. Wie lief denn der erste Prozesstag?
1: Der Angeklagte hat die Einbrüche grundsätzlich zugegeben. In den kommenden Prozesstagen sollen Zeugenaussagen helfen, weitere Einzelheiten zu klären. Mal soll der Angeklagte selbst eingebrochen sein, mal als Fahrer dabei gewesen sein. Er soll mit mindestens zwei Komplizen gehandelt haben. Geplant war erst Mitte November ein Urteil zu sprechen. Weil der Angeklagte geständig ist, könnte das jetzt früher passieren.
0: Und wir blicken nach Ibbenbüren im Nachbarkreis Steinfurt. Dort hat's an einer Schule gebrannt.
1: Um kurz vor drei rückte die Feuerwehr zu der Hauptschule aus. An einem Nebengebäude mit Toiletten stand ein Abdach in Flammen. Niemand wurde verletzt. Die Polizei ermittelt und hofft auf Zeugenhinweise.
0: Danke, Andrea. Gleich um 7 die Radio Kiepenkerl Nachrichten mit allem Wichtigen aus NRW, Deutschland und der Welt. An diesem heißen Donnerstag, also da geht's nochmal rauf auf bis zu 30 Grad. 15 sind's im Moment in Nordkirchen und in Lette. Erstmal viel Sonne. Richtung Nachmittag dann mehr und mehr Wolken. Es kann heute Abend erste Schauer und Gewitter geben. Kommen Sie gut in den Donnerstag mit Radio Kiepenkerl. Hiya!

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1: Mit José Nachsiandi. Guten Morgen. Im Prozess um die Social-Media-Sucht von Kindern in den USA zahlt der Facebook- und Instagram-Mutterkonzern Meta insgesamt knapp 16,7 Milliarden US-Dollar. Darauf hat sich Meta mit den klagenden US-Bundesstaaten geeinigt. Mehrere Staaten werfen dem Unternehmen vor, Kinder bewusst zu einer ausufernden Nutzung von Facebook und Instagram zu verleiten, sprich die Sucht zu fördern. Interessanterweise sind sich auch diejenigen, die es betrifft, der Suchtgefahr bewusst. Fast die Hälfte der Jugendlichen in Deutschland befürwortet deshalb ein Social-Media-Verbot. Mehr dazu von Marc Weiß.
2: 47% der 12- bis 17-Jährigen wünschen sich eine Altersgrenze für Social Media von 14 Jahren. Das hat die Techniker-Krankenkasse herausgefunden. Damit zeigt sich allerdings auch, wie gespalten Jugendliche bei dem Thema sind, denn 39% lehnen ein Social Media-Verbot komplett ab. Und die eigene Wahrnehmung entspricht offenbar nicht ganz der Forderung. 80% der Jugendlichen sind der Meinung, dass soziale Medien insgesamt gut für sie seien. Das hängt allerdings offenbar auch mit der Nutzungsdauer zusammen, denn fast 50% der Kinder, die täglich mindestens 4 Stunden soziale Medien konsumieren, berichten von häufig schlechter Laune. TK-Chef Baas plädiert deshalb für eine Lösung, die sowohl die positiven als auch die negativen Aspekte sozialer Medien berücksichtigt. Soziale Netzwerke seien Orte des Austausches mit Freunden und auch Informationsquelle, sagt er. Gleichzeitig gäbe es aber auch Fake News, Cybermobbing und mental belastende Inhalte. Wie genau eine Lösung aussehen sollte, sagte Baas allerdings nicht.
1: Und diese Themen sind heute Morgen auch wichtig. Die Zahl der Toten nach der verheerenden Sturzflut im Himalaya in Nepal ist auf mindestens 162 gestiegen. Nepal gibt die Zahl der Vermissten inzwischen mit 1300 an. In Köln öffnet die Gamescom ihre Tore für das breite Publikum. Erwartet wird dazu auch Bundespräsident Steinmeier. Die Gamescom ist die weltgrößte Video- und Computerspielemesse. Etwa 1,5 Wochen vor der Landtagswahl in Sachsen-Anhalt haben sich die Spitzenkandidaten der Parteien im Fernsehen einen Schlagabtausch geliefert. Es ging vor allem um die Themen Migration und Wirtschaft. Vor allem beim Aufeinandertreffen des amtierenden CDU-Ministerpräsidenten Schulze und seines Herausforderers Siegmund von der AfD wurde der Ton teilweise rau. In den Umfragen hat die AfD ihren Vorsprung auf die CDU vergrößert. Infratest DIMAP sieht sie bei 42%. Die CDU kommt auf 22%. Die AfD in Sachsen-Anhalt wurde vom Verfassungsschutz als gesichert rechtsextrem eingestuft. Und das waren die Nachrichten mit José Nachsiandi.
3: Dankeschön. Wir schauen mit Servicemann Carsten Abend auf das Radio Kiepenkerl Wetter für den Kreis Coesfeld. Erstmal viel Sonne und die treibt die Temperaturen ganz ordentlich nach oben heute nochmal.
4: Ja, und das so richtig, denn 30 Grad sind heute noch einmal drin. Dazu gibt es erstmal viel Sonnenschein. So am Nachmittag ziehen dann auch langsam mehr Wolken rein und gegen Abend sind Schauer und Gewitter möglich und die können auch mal kräftig ausfallen. Die Temperaturen, aktuell sind wir bei 14 Grad, zum Beispiel in Dahfeld und Senden. Der Wettertrend. Morgen und am Samstag ziehen bei einem Sonne-Wolken-Mix weitere Schauer durch. Auch kurze Gewitter sind möglich und die Temperaturen lassen schon wieder nach.
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4: Hallo Autofahrer, keine Staus, aber jetzt die neuesten Blitzer nur auf Radio Kiepenkerl. Guten Morgen.
5: Guten Morgen, hier ist der FJ. Auf dem Weg von Hiddingsel nach Senden wird in der Kurve am Kanal geblitzt.
4: Ja, danke schön FJ für die Info und wenn auch Sie noch Staus und Blitzer sehen, dann einfach fix bei mir durchklingeln. Das wie immer kostenfrei unter 0800 20 20 620.
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3: Hanna, ich könnte mir vorstellen, bei dem Thema wird dein Sohn ganz hellhörig.
7: Oh ja, der ist gerade 6 und großer Traktor-Fan.
3: Ja, Hydraulikzylinder hat er aber nicht zufällig unter Bett liegen, oder?
7: Nee, der war es nicht, wirklich.
3: Zur Aufklärung, es geht darum, dass Bernd Baumeister aus Haus Dülmen Hydraulikzylinder aus seinem alten Trecker geklaut wurden. Ja, und jetzt steht er da, der Gute, ohne Zylinder, ohne funktionierenden Traktor.
7: Und sucht dringend Ersatzteile, gar nicht so einfach. Die ganze Geschichte, bei der übrigens auch seine Tochter Lena mit einem Video bei Instagram eine Rolle spielt, die gibt's gleich in gut 10 Minuten, gegen 7:15.
3: Auf der Suche nach Hydraulikzylindern. Ihr Radio Kiepenkerl Morgenteam am Donnerstag. Servicemann Carsten Abend.
4: Hanna Stock.
7: Und Ansgar Borgmann. Guten Morgen.
3: Guten Morgen.

0: Rein geht's in den Donnerstag mit Radio Kiepenkerl um 7:07 jetzt.
1: Guten Morgen, übermorgen, Samstagabend in Senden Streetlife. 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Da treten bei Andreas Kramer aus dem Morgenteam 4 Bands mit Sendenbezug auf. Heute stellen wir Ihnen Treat 4.0 vor.
0: Ja, das sind Axel, Tamme, Philipp und Matthias, 4 Musiker aus Senden und Südkirchen. Die Band gibt schon seit knapp 10 Jahren, erst als Treat 3.0 und seit 2 Jahren mit Bassist Matthias als Treat 4.0. Bandmitglied Tamme beschreibt den Sound der Band so.
2: Unser Sound ist so irgendwie zwischen kennig und geil, das habe ich ja ewig nicht gehört, ne? Und wir spielen ja handgemachten Rock, Pop und mal groovig, mal ordentlich nach vorne und immer mit dem Ziel, dass es live richtig Spaß macht.
1: Und das klingt so.
3: Bring it.

0: das ist doch gut tanzbar und ein bisschen rockig. Ja. Und die Bandproben, Bandmitglieder Tam und Axel sagen humorvoll, dass sie einen Hauch von Altersheim haben.
1: Wir trinken nämlich jeden Freitagnachmittag Kaffee und Kuchen. Und dann gibt es immer eine kleine Besprechung, wie, was, wo und finanziell und kreativ.
2: Ja, und manchmal gibt es sogar noch nach dem Kaffee so ein kleines, braunes, italienisches Kräuterlikörchen.
1: Und dann sind wir direkt beim Thema, bei der festen Gewohnheiten auf der Bühne. Aber bevor wir eigentlich anfangen zu spielen, ist es eigentlich bei uns gang und gäbe, dass wir vorher ein Ramazzotti trinken.
3: Ja, der kann ja helfen. Das ist ein Street 4.0.
0: Sehr sympathisch.
3: Eine von vier Bands, die Samstag bei Street Live in Senden auftreten, auf der Radio Kiepenkerl Bühne. 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
3: 9 nach 7 jetzt.

0: Gleich was ganz Neues von Jennifer Lopez und David Guetta zusammen. Save Me Tonight, das Beste von heute hier bei Radio Kiepenkerk.
1: Vorher, geile 80er. Milli Vanilli.
0: Yes.
1: Bei Radio Kiepenkerk mit Girl, You Know It's True. Guten Morgen.

0: Es ist 16 nach 7 gleich. Hier ist Radio Kiepenkerl. Ihr Morgenteam ist da. Ansgar Borgmann.
1: Und Hanna Storck. Guten Morgen am Donnerstag. Es gibt diese Geschichten, da schütteln wir wirklich nur noch ungläubig den Kopf. Wie zum Beispiel bei der folgenden Geschichte von Bernd Baumeister aus Haus Dülmen.
0: Bernd, am besten erzählen Sie selbst, was passiert ist.
2: Und zwar ist mir am Samstag, den 15.8. aufgefallen, dass die Hydraulikzylinder vom Trecker fehlen. Ich habe mich dann natürlich erst draufgesetzt, habe den gestartet, funktionierte nicht. Dann bin ich abgestiegen, habe gesehen, ach du Heimat, nee, jetzt ist er weg.
0: Jetzt muss ich dazwischen sagen, diese Hydraulikzylinder, wofür sind die wichtig

0: auch nicht jeden Tag, aber ich brauche ihn halt. Ne?
1: Und diese Zylinder, die sind schwierig zu bekommen?
0: Ja, genau. Der Traktor ist vom Baujahr 1969 und dadurch sind die natürlich auch rar. Ne? Jetzt habe ich tatsächlich welche gefunden und ja, ach, cool. Bin dann eigentlich ganz froh, dass dann da wieder welche drankommen.
1: Ja, toll. Ist doch super, dass Sie welche gefunden haben.
2: Jetzt hat Ihre Tochter Lena bei Instagram ein Video veröffentlicht, das ziemlich viral ging. Mehr als 2300 Likes, über 100 Kommentare. Wir haben das Video auch geteilt auf unserer Instagram und auf der Radio Kiepenkerl Facebook-Seite. Wie war das für Sie, so viele tolle Reaktionen?
0: Ja, natürlich hat einer gefreut, ne, dass man da so ein bisschen ja, Zuspruch gekriegt hat und auch, dass einer mir welche schenken wollte und dies, aber gut. Aber letztendlich bringt es mir die auch nicht wieder. Ne? Hm. Das ist alles mit Arbeit und Geld verbunden. Ne?
1: Ja. Aber zumindest mit einem kleinen Happy End.
2: Ja, Bernd, dann viel Spaß und Freude am Traktor.
0: Ja, ich werde dich haben.
2: Ja, 18 nach 7 ist es. Schönen Donnerstag mit Radio Kiepenkerl.

0: 7.21 Uhr, Radio Kiepenkerl ist hier am Donnerstag. Guten Morgen. Das sind wirklich unfassbare Bilder, die wir da sehen aus Nepal und Tibet in Südasien. Da reißt eine Flutwelle ganze Dörfer mit sich. LKWs, die werden weggeschwemmt wie Spielzeugautos.
1: Es gibt hunderte Verletzte, tausende Vermisste. Ein Thema gleich in den Nachrichten bei Andrea Brandt in den Nachrichten um 7:30 Uhr.
0: 7.22 Uhr jetzt, der Blick aufs Wetter im Kreis Coesfeld heute. Hochsommerlich nochmal.
1: Ja, bis zu 30 Grad. Aktuell sind es schon 15 bei Ihnen in Südkirchen und Osterwick. Dazu viel Sonne heute, so ein paar Wolken. Am Nachmittag werden die immer mehr und abends gibt es dann Schauer und Gewitter.
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6: Ansgar Brockmann und das Morgenteam.
7: Wir freuen uns.
8: Ja. Schauen wir mal, was wird.
7: Was wird?

0: Es ist 7:30 am Donnerstag. Hier ist Radio Kiepenkerl und in den Nachrichten hat jetzt Andrea Brandt alles Wichtige aus NRW, Deutschland und der Welt. Guten Morgen.
1: Schönen guten Morgen. Ganze Dörfer, Brücken und sogar Kraftwerke sind weggerissen. Zurückbleiben Schlamm und Geröll. Die Zahl der Todesopfer nach einer heftigen Sturzflut im Grenzgebiet von China und Nepal steigt weiter. Bestätigt sind bisher 160. Einsatzkräfte suchen nach unzähligen Vermissten, darunter sollen hunderte Touristen sein. Satellitendaten deuten darauf hin, dass eine Gletscherlawine einen Fluss blockierte, was schließlich zu der Sturzflut aus Eis, Geröll und Wasser führte. Nach dem Koalitionsgipfel in Brandenburg beraten die Chefs der CDU-CSU und SPD-Fraktionen heute und morgen in Münster weiter über anstehende Reformen. Sie treffen sich im Hotel Mövenpick in der Nähe des Aasees. Für heute Abend ist eine Demonstration am Tagungsort angekündigt.
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1: Parallel zu dem politischen Spitzentreffen läuft in Münster der Endspurt vor dem Start des NRW-Tags. Mitglieder des Technischen Hilfswerks aus dem Kreis Coesfeld helfen beim Aufbau. Der THW-Ortsverband Lüdinghausen beispielsweise stellt Straßensperren mit auf. Die Ortsverbände Coesfeld und Dülmen leuchten während des NRW-Tages nachts das Gelände der Blaulichtmeile aus. Insgesamt gibt es von morgen bis Sonntag 11 Themen, Meilen und Programm auf mehreren Bühnen. Unter anderem beim Radio Sommergarten mit Radio Kiepenkerl an der Apostelkirche. Im Kreis Coesfeld engagieren sich überdurchschnittlich viele Menschen ehrenamtlich. Das zeigt der neue Ehrenamtsatlas. Demnach übernehmen fast 65% der Erwachsenen hier eine ehrenamtliche Aufgabe, deutlich mehr als im Landesdurchschnitt. Auch investieren die Ehrenamtlichen hier mehr Zeit für die freiwilligen Aufgaben als der Durchschnitt in NRW. Viele wünschen sich mehr Unterstützung dabei, zum Beispiel durch die Übernahme von Fahrtkosten. Ob Zeitungsabo, Handy oder Energieverträge. Die Verbraucherzentrale für den Kreis Coesfeld bekommt wieder mehr Anfragen zu ungebetenen Anrufen und daraus folgenden Verträgen. Viele Menschen sind von den Anrufen überrumpelt, sagt Beraterin Susanne Terwey.
3: Das Personal ist geschult und versucht mit unwahren Geschichten die Aufmerksamkeit der Menschen zu erhalten. Ja, häufig glauben auch Menschen nicht, dass am Telefon überhaupt wirksame Verträge geschlossen werden können. Das ist aber tatsächlich so, selbst wenn die Anrufe verboten sind, können daraus geschlossene Verträge wirksam sein.
1: Bekommen Sie nach so einem Telefonat einen ungewollten Vertrag, haben Sie 14 Tage Zeit, ihn schriftlich zu widerrufen, per E-Mail oder per Post. Fußball-Drittligist Preußen Münster steht in der nächsten Runde im Westfalenpokal. Die Preußen schlagen den drei Ligen tiefer spielenden SSV Buhr aus Gelsenkirchen souverän mit 10:0. Fast 4000 Zuschauer waren im Preußenstadion, darunter wie immer Fans aus dem Kreis Coesfeld. Weiter geht es gegen den Sieger der Begegnung Hordel aus Bochum gegen die SG Wattenscheid 09. Gewinnen die Preußen den Westfalenpokal, sind sie im DFB-Pokal dabei und treffen auf ein Team aus der ersten oder zweiten Liga. 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
0: Danke, Andrea. Der Blick aufs Radio Kiepenkerl Wetter für den Kreis Coesfeld mit Servicemann Carsten Abend. Also der Hochsommer will es heute einmal noch mal richtig wissen, oder?
4: Ja, so einmal geht da noch richtig was. 30 Grad sind heute drin. Aktuell messen wir 15 Grad, zum Beispiel in Dülmen und Olfen. Ja, erstmal gibt es viel Sonnenschein. So am Nachmittag trudeln dann langsam einige Wolken ein. Und gegen Abend sind Schauer und Gewitter möglich. Und die können dann auch mal kräftig ausfallen. Der Wettertrend. Morgen und am Samstag wechseln sich viele Wolken mit etwas Sonnenschein ab. Dazu kommen einige Schauer, auch Gewitter sind möglich und es wird schon wieder kühler.
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4: Hallo Autofahrer, keine Staus, aber rüber zur Bahn. Auf der Strecke Coesfeld-Reken-Dorsten fallen heute Morgen einzelne Fahrten aus. Es sind zu viele Züge in der Werkstatt. Ja, und Staus und Blitzer, die melden Sie uns kostenlos unter 0800 2020 620.
0: Schönen Start in den Donnerstag wünschen Ansgar Borgmann und das Radio Kiepenkerl Morgenteam.
4: Guten Morgen.
5: Guten Morgen.
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0: 7.38 Uhr. Radio Kiepenkerl ist hier am Donnerstag. Guten Morgen.
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2: Jeder spricht, wie er halt spricht. Es gibt Slang.
3: Wild, Bro.
2: Es gibt Dialekte.
3: Ja, mei, hock die Hera, sama mera.
2: Aber es gibt auch Grammatiksünden. Es heißt nicht ebend und es heißt auch nicht einzigste. 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
3: Tu das jetzt mal aufessen und dein Nachttisch ist in Leon in seinem Rucksack.
2: Eine Tätigkeit braucht auch kein Am.
4: Du, ich war gerade noch die Wäsche am Bügeln. Gewesen.
2: Ja, und manche tun auch so, als gibt es keinen Konjunktiv. Das ist natürlich alles nicht schlimm. Und irgendwas verdreht natürlich jeder mal. Das Einzigste ist, dass ich zumindest eben mal darauf hingewiesen gehabt haben, gewollt hatte.
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0: 7 Uhr und gleich 42. Guten Morgen, hier ist Ihr Radio Kiepenkerl. Morgenteam am Donnerstag mit Hanna Storck.
1: Und Ansgar Borgmann, guten Morgen. 3 Tage NRW-Tag in Münster stehen an jetzt am Wochenende. Wir feiern 80 Jahre Nordrhein-Westfalen und morgen, am Freitag, geht's auf dem Domplatz direkt los mit einem der aktuell erfolgreichsten deutschen Künstler, nämlich mit Zartmann.
0: Offiziell ausverkauft, aber Sie haben ja uns. Tiziana Boge aus dem Morgenteam. Wir haben da noch Tickets in der Hinterhand. Guten Morgen.
2: Ja, guten Morgen. So sieht's aus. Wir schenken Ihnen Tickets für diesen mega tollen Abend. Und die nächsten Tickets gehen an Annika Neumann aus Herbern und ihrem Mann Christian. Herzlichen Glückwunsch euch beiden. Ihr seid Freitagabend dabei, wenn Zartmann live auf dem Domplatz spielt.
3: Ja, wow. Super. Da freue ich mich.
2: Jetzt schreibst du ja oder hast uns geschrieben, seit 12 Jahren habt ihr mal wieder sturmfrei. Das ist ja auch echt eine lange Zeit.
3: Das stimmt, ja, genau. Unser großer Sohn ist 12 und die Kleine ist 9 und die sind jetzt zusammen tatsächlich im Ferienlager.
2: Ja. Habt ihr denn die Zeit jetzt auch schon genossen? Seid ihr selber weggefahren?
3: Nee, wir haben das ganz eigenständig so genutzt, dass wir beruflich aktiv waren, weil natürlich andere Ferientage auch noch abgedeckt werden müssen zur Betreuung und demnach habe ich gedacht, dann können wir doch wenigstens den letzten Tag vielleicht noch nutzen.
2: Auf jeden Fall. Und jetzt umso schöner, endlich mal wieder ein Date. Worauf freust du dich da am meisten?
3: Ja, also wir sind sehr verbunden mit Münster. Das sind zwar immerhin noch 25 Kilometer von uns, aber das ist ja eine wunderschöne Stadt. Und ja, wie kann man den Freitagabend dann besser verbringen als bei super guter Musik von Zartmann? Und ja, in der Stadt selber.
2: Dann eine wunderschöne Zeit am Freitagabend bei Zartmann. Genießt die Zeit zu zweit. Lasst es krachen, tanzt, trinkt, was auch immer ihr dann vorhabt und ja, habt einfach eine tolle Zeit gemeinsam.
3: Ja, ganz, ganz, ganz lieben Dank. Da freue ich mich.
1: Sehr, sehr gerne. Sehr stark ausverkauftes Konzert. Ihr mit den Dritten nach 12 Jahren mal wieder ein Date.
0: Ja, ganz viel Spaß wünschen wir. 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
0: 7:44 Uhr, guten Morgen.

0: 7:47 Uhr, hier ist Radio Kiepenkerl. Guten Morgen. Immer mehr Kinder können nicht schwimmen, wenn sie eingeschult werden. Ein runder Tisch hat deshalb für die Lambertus-Grundschule in Ascheberg und Davensberg ein neues Konzept für das Schulschwimmen erarbeitet. Andrea Brandt aus der Nachrichtenredaktion. Das greift ab dem neuen Schuljahr.
1: Genau, und zwar fragt die Schule jetzt schon bei der Anmeldung, ob und wie gut die Kinder schwimmen können. Bei Bedarf empfiehlt sie Eltern dann direkt externe Schwimmkurse. Mhm. In der zweiten Klasse fragt die Schule die Fähigkeiten erneut ab. In Klasse 3 startet der Schwimmunterricht in kleinen Gruppen. Schüler, die das Seepferdchen dann nicht im Laufe des Schuljahres schaffen, gehen mit den nachrückenden Drittklässlern weiter zum Schwimmunterricht. In diesen Fällen stellt die Gemeinde einen Rettungsschwimmer als zusätzliche Aufsicht. In einem Jahr wollen Gemeinde und Schule eine erste Bilanz ziehen, wie sich das neue Konzept bewährt.
0: Und wir behalten die Situation auf der Bahnstrecke Coesfeld-Rekenessen für Sie im Blick. Heute Morgen fallen hier mal wieder wegen kaputter Züge einzelne Fahrten aus.
1: Fast jede fünfte Fahrt fiel in den vergangenen Monaten auf der Strecke aus, unter anderem wegen technischer Störungen an den Dieseltriebwagen, sagt der zuständige Verkehrsverbund. Er führt mit der Rhein-Ruhr-Bahn regelmäßig Krisengespräche. Der Vertrag mit der Rhein-Ruhr-Bahn läuft bis Dezember 2029. Bis dahin bleiben die aktuellen Züge im Einsatz. Danach übernimmt DB Regio die Strecke und setzt Batteriezüge ein.
0: Andrea, danke für den Moment. Alles Wichtige aus NRW, Deutschland und der Welt zum Start in den Donnerstag gibt's gleich um 8 in den Radio Kiepenkerl Nachrichten für Sie. Wir kommen heute nochmal ins Schwitzen. 30 Grad gibt's nochmal. Im Moment Werte um 16 in Darfeld und in Senden. Erstmal viel Sonne. Heute Abend kann's Schauer und Gewitter geben.

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1: Mit Hossein Achsyandi. Guten Morgen. Selten passt das Wort verheerend so treffend wie in diesem Fall. Im Grenzgebiet zwischen Nepal und Tibet hat es eine Sturzflut gegeben, deren Dimension schwer zu erfassen ist. Die Opferzahlen steigen seit der Katastrophe kontinuierlich. In Nepal werden nach Behördenangaben über 800 Menschen vermisst, darunter 579 Touristen aus dem In- und Ausland. Tibet meldet rund 560 Vermisste. Bisher wurden auf beiden Seiten der Grenze insgesamt 165 Tote geborgen. Die gigantische Sturzflut hatte gestern ganze Städte und Dörfer zerstört. Infos von Marc Weiß.
2: In den Aufnahmen von Überwachungskameras ist zu sehen, wie mehrstöckige Gebäude, Fahrzeuge und fliehende Menschen von der Flutwelle überrollt und mitgerissen werden. Es gab kaum etwas, was ihr standhielt. Die Schlamm- und Gerölllawine habe sich fast 170 Kilometer durch das Flusstal bis ins Landesinnere ergossen, heißt es. Die enormen Schlamm- und Geröllmassen machen jetzt auch die Rettungsarbeiten extrem schwierig, weil selbst schweres Gerät kaum durchkommt, sofern es überhaupt vorhanden ist. Als Grund für die Lawine sehen Experten einen Gletscherabbruch, der habe eine Gerölllawine ausgelöst, die zunächst einen Fluss blockierte. Der lief dann irgendwann über und sorgte für eine noch viel größere Lawine, so vermuten es die Wissenschaftler. Ob auch Deutsche unter den Opfern sind, ist immer noch unklar. Den ersten Berichten der nepalesischen Behörden und von Reiseagenturen hieß es ja, es würden 8 Deutsche vermisst. Das Auswärtige Amt in Berlin hat davon aber nach eigenen Angaben aktuell keine Kenntnis.
1: Und diese Themen sind heute Morgen auch wichtig. Die Beschäftigten im NRW-Einzelhandel bekommen mehr Geld. In der 5. Verhandlungsrunde einigten sich Arbeitgeber und Gewerkschaft auf einen Tarifabschluss. Die Beschäftigten erhalten ab August ein Plus von 3%. Ab Mai nächsten Jahres gibt es weitere 2% dazu. In der Straße von Hormuz ist ein Öltanker beschossen worden, das berichten britische Behörden. An Bord des Schiffes sei Feuer ausgebrochen, das Feuer sei inzwischen wieder gelöscht. In den USA kann die Justiz im Kampf gegen den Tech-Konzern Meta einen Erfolg verbuchen. Im Prozess gegen Meta mit mehreren US-Bundesstaaten als Kläger hat man sich auf einen Vergleich geeinigt. Der Mutterkonzern von Facebook und Instagram zahlt umgerechnet rund 14 Milliarden Euro an die Staaten. Meta verpflichtet sich außerdem dazu, den Jugendschutz zu verbessern, zum Beispiel durch tägliche Zeitlimits und nächtliche Zugangssperren. Bei uns in Deutschland ist fast die Hälfte der Jugendlichen für ein Social-Media-Verbot bis zu einer gewissen Altersgrenze. In einer Umfrage der Techniker Krankenkasse unter 12- bis 17-Jährigen sprachen sich 47% dafür aus. Im Schnitt wurde die Grenze von 14 Jahren genannt. Und das waren die Nachrichten mit José Nachsiandi.
3: Danke, José. Serviceman Carsten Abend hat das Radio Kiepenkerl-Wetter für den Kreis Coesfeld. Warme Temperaturen, schwülwarm, da hört man dann schon raus. Es droht möglicherweise was im Laufe des Tages.
4: Ja, genauso gegen Abend. Da sind dann Schauer und Gewitter möglich. Ansonsten haben wir erstmal Sonnenschein, am Nachmittag dann auch schon mal dichtere Wolken. Und die Temperaturen kommen richtig weit. Heute gibt es noch einmal 30 Grad. Aktuell messen wir 16 Grad, zum Beispiel in Lüdinghausen und Havix. Der Wettertrend. Morgen und am Samstag ist es schon wieder deutlich kühler mit maximal 23 Grad. Dazu sind bei einem Sonne-Wolken-Mix auch Schauer unterwegs und es kann auch mal blitzen und donnern.
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4: Hallo Autofahrer, keine Staus, aber rüber zur Bahn auf der Strecke Coesfeld-Reken-Dorsten fallen heute Morgen einzelne Fahrten aus. Zu viele Züge sind in der Werkstatt, es sollen Ersatzbusse fahren. Ja, und mehr Staus, Blitzer und Störungen im Kreis Coesfeld, bitte melden. Gerne per WhatsApp als Sprachnachricht oder einfach anrufen unter 0800 2020 620.
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3: Zum Start in den Donnerstag, toller 90er gleich, im besten Musikmix für den Kreis Coesfeld. Natalie Imbruglia und Torn.
5: Und vorher gibt's jetzt das Beste von heute, eine kleine Französischstunde. Oh. Huguel zusammen mit Ultranaté, die haben ja ein Projekt KI generiert, nämlich, wenn ich es jetzt richtig ausspreche, Email Angel. Ja,
3: klang
5: das
3: gut,
5: ist so ein Deep House-Projekt, ja. Moving in the Sun. Kommt auf jeden Fall gut rüber.
3: Hast du super gemacht. Schön.
5: Ich hoffe. Ich nehme auch gerne Nachhilfe unter.
3: Hier ist Ihr internationales Radio Kiepenkerl Morgenteam mit Servicemann Carsten Abend.
6: Hanna Stork.
5: Und Ansgar Borgmann.
3: Moin.
6: Guten Morgen.

0: Guten Morgen, der Kreis Coesfeld startet in den Donnerstag mit Radio Kiepenkerl. 8:08. Die geschenkte Minute gibt's jeden Morgen um diese Uhrzeit. Sendezeit für Ihr Thema im Radio heute früh für Michael Kersting aus Coesfeld. Guten Morgen.
1: Ja, einen wunderschönen guten Morgen.
0: Sie sind Oberstabsfeldwebel der Reserve in Münster-Handorf, haben jahrelang die traditionelle Sammlung für die Kriegsgräberfürsorge im Kreis Coesfeld unter anderem organisiert. Und heute ist Ihr letzter Tag. Was steht an?
1: Ja, also heute steht an, dementsprechend heute Nachmittag um 16 Uhr habe ich einen großen Empfang hier in der im Lützow Casino in Münster. Dort werden noch 165 Gäste kommen.
0: Oh.
1: Auch die ich von früher her noch kenne. Und ich hoffe, dass wir einen schönen langen Nachmittag und Abend dann hier in Münster haben.
0: Mit Sicherheit. Und dann geht die Karriere bei der Bundeswehr nach wie vielen Jahren zu Ende?
1: Ja, die Karriere geht zu Ende nach 44 Jahren. Wow. Ich bin normalerweise schon seit November 15 im Ruhestand und habe da noch 11 Jahre als Reservist quasi meine Wehrübung durchgeführt.
0: Und da möchten Sie auch ein Dankeschön loswerden?
1: Ja, also ich möchte wirklich ein Dankeschön loswerden. Einmal an die Coesfelder und die Rosendahler, da die mich und meine Soldaten immer unterstützt haben bei der jährlichen Kriegsgräbersammlung. Sowie auch dementsprechend unsere Soldaten hier in Münster vom Stabsunterstützungsbataillon, vom 1. Deutsch-Niederländischen Korps. Und natürlich auch bedanken muss ich mich bei Radio Kiepenkerl, die mich wirklich über viele, viele Jahre unterstützt haben.
0: Das haben wir sehr, sehr gerne gemacht und das war immer sehr angenehm mit Ihnen, lieber Herr Kersting. Und deshalb vom ganzen Radio Kiepenkerl-Team auch Dankeschön an Sie und alles Gute für die Zeit, die jetzt kommt. Ihnen wird vermutlich nicht langweilig.
1: Naja, also mir wird nicht langweilig. Meine Tochter soll, wenn alles gut klappt, am 6.9. ihr Baby bekommen. Und meine Frau freut sich nicht, dass ich zu Hause bin. Ich nehme die Lautstärke dementsprechend mit nach Coesfeld. Und sie sieht mich lieber arbeiten, dann mache ich kein dummes Zeug zu Hause.
0: Ja, aber dann wünschen wir Ihnen und der größer werdenden Familie von Herzen alles, alles Gute. Machen Sie es gut.
1: Ich bedanke mich und ich wünsche allen Hörern von Radio Kiepenkerl alles Gute.
0: Danke Ihnen auch und gern auch für Sie die geschenkte Minute. 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

0: Einen schönen Donnerstag im Kreis Coesfeld. Hier ist Radio Kiepenkerl, Ihr Morgenteam, Ansgar Borgmann.
1: Und Hanna Storck, schönen Donnerstag. Kinder und Jugendliche im Kreis, die sind täglich in der digitalen Welt unterwegs, informieren sich in sozialen Netzwerken, was gerade so anliegt. Sie spielen Computerspiele und nutzen vermehrt künstliche Intelligenz.
0: Und dabei gibt es Risiken. Könnten Kinder und Jugendliche zum Beispiel Hate Speech oder Deepfakes begegnen? Das sind täuschend echt wirkende Videos, gefälschte Nacktbilder und missbrauchte Identitäten. Wo Gefahren lauern und wie sich Eltern verhalten sollten, darüber informiert Katrin Hagedorn von der Polizei morgen in der Coesfelder Stadtbücherei.
2: Kinder und Jugendliche sollten ganz gezielt in ihrer Medienkompetenz unterstützt werden, was in allererster Linie eine erzieherische Aufgabe ist, also mit den eigenen Kindern über einen sicheren und verantwortungsvollen Umgang, aber eben auch kritischen Umgang mit Medien zu sprechen.
1: Ja, und im besten Fall kennen auch wir Eltern uns aus in Sachen Internet und soziale Medien.
2: Welche Gefahren gibt es? Welche rechtlichen Grundlagen gibt es da, um dann in der Familie ganz gezielt über diese Gefahren sprechen zu können, über auch Mediensprache sprechen zu können, also zu verstehen, welche Wörter benutzt werden, welche Bilder und Symbole aber vielleicht auch benutzt werden.
0: Katrin Hagedorn hat es gerade angesprochen. Wichtig sei auch, dass wir Eltern uns auskennen bei rechtlichen Grundlagen.
2: Gerade auch im Bereich Urheberrecht, also wenn Fotos veröffentlicht werden, wo vielleicht andere Personen mit drauf sind, was dabei zu beachten ist, auch hinsichtlich des Jugendschutzes, aber auch Medien nach einem Wahrheitsgehalt beziehungsweise vielleicht auch auf Manipulation oder tatsächliche

0: 20 nach 8, Radio Kiepenkerl ist hier. Guten Morgen.
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3: Ja.

0: Radio Kiepenkerl ist hier am Donnerstag. Andrea Brandt hat jetzt die Nachrichten für Sie und darin um 8:30 alles Wichtige aus NRW, Deutschland und der Welt. Guten Morgen.
1: Schönen guten Morgen. Über 160 bestätigte Todesopfer gibt es nach der heftigen Sturzflut im Grenzgebiet von China und Nepal bislang. Einsatzkräfte suchen noch nach unzähligen Vermissten. Darunter sollen hunderte Touristen sein. Satellitendaten deuten darauf hin, dass eine Gletscherlawine einen Fluss blockierte, was schließlich zu der Sturzflut aus Eisgeröll und Wasser führte. Rente, Steuern, neue Regeln bei Krankschreibungen. In den kommenden Wochen haben die Bundestagsfraktionen von CDU, CSU und SPD große Reformen auf dem Tisch. Heute und morgen tagen ihre Chefs im Hotel Mövenpick am Aasee in Münster. Das Ziel, eine gemeinsame Linie finden. Für heute Abend ist eine Demo angekündigt.
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1: Mitglieder des Technischen Hilfswerks aus dem Kreis Coesfeld unterstützen beim NRW-Tag in Münster. Der Ortsverband Lüdinghausen baut aktuell Straßensperren mit auf. Die Ortsverbände Coesfeld und Dülmen leuchten in den kommenden Tagen nachts das Gelände der Blaulichtmeile mit aus. Das ist aufwendig, sagt der THW-Kreisbeauftragte Mario Rentemeister.
3: Was die Sache etwas, umständlich macht, ist der Umstand, dass die Ausstattung tatsächlich jeden Morgen wieder abgebaut werden muss. Tagsüber ist einfach kein Platz auf der Veranstaltungsfläche dafür, dass das Gerät entsprechend stehen bleiben kann, sodass es dann halt immer in den Morgenstunden abgebaut werden muss und dann halt aber abends wieder aufgebaut werden muss für die nächste Nacht.
1: Beim NRW-Tag feiern wir 80 Jahre Nordrhein-Westfalen. Von morgen bis Sonntag gibt es in Münster Programm auf 11 Themenmeilen und mehreren Bühnen, unter anderem beim Radio Sommergarten mit Radio Kiepenkerl an der Apostelkirche. Auf der Bahnstrecke Coesfeld-Regen-Essen fallen heute Morgen mal wieder Fahrten aus. Auf Nachfrage erklärt der zuständige Verkehrsverbund, dass in den vergangenen Monaten hier fast jede fünfte Fahrt ausfiel, unter anderem wegen technischer Störungen an den Dieseltriebwagen. Er führt mit der Rhein-Ruhr-Bahn regelmäßig Krisengespräche. Der Vertrag mit der Rhein-Ruhr-Bahn läuft noch gut 2 Jahre, solange bleiben die aktuellen Züge im Einsatz. Danach übernimmt DB Regio die Strecke und setzt Batteriezüge ein. Fast 65% der Erwachsenen im Kreis Coesfeld engagieren sich ehrenamtlich. Das sind mehr Menschen als noch vor einem Jahr und mehr als im Landesdurchschnitt. Das zeigt der neue Ehrenamtsatlas. Viele Ehrenamtliche im Kreis wünschen sich demnach bessere Rahmenbedingungen für ihr Engagement, zum Beispiel durch mehr Unterstützung vom Arbeitgeber oder finanziell durch die Erstattung von Fahrtkosten. Das freut die Fans des Fußball-Drittligisten Preußen Münster im Kreis Coesfeld. Die Preußen gewinnen im Westfalen-Pokal gegen den 3 Ligen tiefer spielenden SSV Buhr aus Gelsenkirchen mit 10:0. Gegner in der nächsten Runde ist TuS Hordel aus Bochum oder die traditionsreiche SG Wattenscheid 09. Der Wettbewerb ist für die Preußen wichtig, weil sie sich darüber für den DFB-Pokal qualifizieren können und dann auf ein Team aus der ersten oder zweiten Liga treffen. 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
0: Danke Andrea, rüber zu Servicemann Carsten Abend. Wir gucken auf das heute nochmal hochsommerliche Wetter im Kreis Coesfeld.
4: Genau, knapp 30 Grad sind heute bei uns drin, aktuell angenehm mit 17 Grad, zum Beispiel in Meerfeld und Höpingen. Dazu gibt es erstmal Sonnenschein, so am Nachmittag kommen dann langsam auch dichtere Wolken dazu und gegen Abend sind dann auch Schauer und Gewitter möglich und die können auch mal kräftig ausfallen. Der Wettertrend, morgen und am Samstag wird es dann deutlich kühler mit maximal 23 Grad. Dazu gibt es einen Mix aus vielen Wolken und etwas Sonnenschein. Auch Schauer und kurze Gewitter sind dann möglich.
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4: Hallo Autofahrer, es gibt einen Stau auf der A1 Dortmund in Richtung Münster. Zwischen dem Kamener Kreuz und Hamberg-Kamen 2 Kilometer Stau. Und Staus und Blitzer, die melden Sie uns kostenlos unter 0800 2020 620.
0: Schönen Donnerstag wünschen wir Ihnen. Ihr Radio Kiepenkerl Morgenteam ist hier. Servicemann Carsten Abend.
4: Hanna Stork.
5: Ansgar Borgmann. Schönen Start in den Donnerstag.
0: Guten Morgen.

0: Radio Kiepenkerl ist hier am Donnerstag, 8:08. Guten Morgen.
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3: Ja, nee, ist klar.
4: Du sitzt da nachmittags draus mit einer schönen Tasse Bohnenkaffeestückchen Kuchen, zufrieden mit dir und der Welt. Und plötzlich geht das los. Die erste Wespe taucht auf und dann ist vorbei mit der Ruhe. Und es ist ja immer einer, der sagt, einfach nichts machen, dann tun die auch nichts. Ja, dann machst du nichts, zack, gestochen. Und was macht man alles, um die wegzuhalten? Der eine zündet sich eine Zigarre an, bringt auch nichts. Da geht er mit der Zigarre rein. Doppelscheiße. Zitronensaft auf den Tisch, ja, aber ohne Tequila. Oder Räucherstäbchen, ich will ja nicht meditieren. Dann gibt's ja auch noch diese Tennisschläger mit Strom drauf, ja, die sind gut. Ja, da kannst du aber sofort wieder was anhören. Die armen Tiere. Die große Frage ist doch, warum gibt's Wespen eigentlich? Die bringen ja gar nichts. Das sind im Prinzip die Ochsenknechts des Tierreichs. Wenigstens machen Wespen keine Schulden. Naja, ich werde mich wohl mit denen arrangieren müssen. Es könnte ja auch schlimmer sein. Habt ihr mal Jurassic Park gesehen? Da bist du mit deinem Stück Kuchen ganz schnell die Ziege. Ja, da hing hinterher auch nur noch das Seil runter. Und eigentlich soll ich auch gar nicht so viel Kuchen essen. Ich fange jetzt erstmal mit dem Zigarrenrauchen an. Das kann ich wenigstens drin machen. Problem gelöst.
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0: Guten Morgen am Donnerstag. Hier ist Ihr Radio Kiepenkehr Morgenteam. Ansgar Borgmann.
1: Und Hanna Storck, 8.43 Uhr. Es gibt immer mehr Menschen, die sich einsam fühlen, auch Jüngere. Und um dem entgegenzuwirken, feiert eine Idee aus der Aktionswoche gegen Einsamkeit heute Premiere in Coesfeld.
0: Und zwar in der Stadtbücherei. Hier startet heute Abend ein neues Angebot. Ab sofort gibt's hier an jedem zweiten und vierten Donnerstag im Monat einen Strick- und Häkeltreff. Anja Dietrich-Nähle ist Leiterin der Stadtbücherei. Wie ist diese Idee denn entstanden?
2: Wir hatten das vorher schon angedacht und dachten, im Rahmen dieser Einsamkeitswoche probieren wir das mal aus, ob da überhaupt Interesse besteht. Wir hatten nach dem Treffen dann eine Liste rumgegeben, wer Interesse hätte, dass das nochmal stattfindet. Und da haben sich tatsächlich alle eingetragen und dann dachten wir, probieren wir es jetzt einfach aus. Wir hatten auch vorher schon ein paar Anfragen gehabt, wo Leute nachgefragt haben, ob das regelmäßig stattfindet, weil die an dem Tag nicht konnten oder weil es einfach zu heiß war.
1: Das Interesse ist also auf jeden Fall da. Für wen ist dieser Strick- und Häkeltreffers?
2: Ja, es ist im Grunde ein lockeres Treffen, wo Mann oder Frau eigentlich jeder kommen kann, egal ob man jetzt anfängt zu häkeln und zu stricken oder ob man sich einfach nur Inspiration holen möchte, den Austausch mit anderen sucht. Und gerade beim Thema Handarbeit, das hat sich ja früher schon gezeigt, es ist einfach möglich, auch nebenher noch ein bisschen sich zu unterhalten und die Gesellschaft zu genießen.
0: Also ich müsste erstmal stricken lernen und könnte mich da gar nicht unterhalten. Es hat auch einen schönen Nebeneffekt, das neue Angebot.
2: Also mit dem Strick- und Häkeltreff und durch die Kooperation mit dem Seniorennetzwerk bekommen wir jetzt eben auch die Möglichkeit, den Donnerstagabend quasi zu öffnen. Das heißt, während des Strick- und Häkeltreffs ist die Bücherei auch für andere Nutzerinnen und Nutzer weiter geöffnet bis 20.30 Uhr. Und genau in dem Rahmen können die Nutzenden dann die Bücherei besuchen und nur Bibliothekspersonal speziell steht dann nicht zur Verfügung, aber Ausleihe und Stöbern und Arbeiten ist hier halt alles dann trotzdem möglich.
1: Los geht's heute Abend mit dem Strick- und Häkeltreff in der Coesfelder Stadtbücherei um 18 Uhr. Angebot ist kostenlos, nur das Material müssen Sie mitbringen.
0: Also einfach vorbeigehen. Viel Spaß!

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1: Mit José Nachciandi. Guten Morgen. Der Klimaschutz gewinnt in Deutschland wieder etwas mehr an Bedeutung. Zumindest wollen die Deutschen wieder mehr in den privaten Klimaschutz investieren. Das meldet die Förderbank KfW. Nach einer Umfrage für die Bank sagen 66%, dass sie bereit wären, ihre Energieversorgung entsprechend umzustellen oder nachzurüsten. In den vergangenen Jahren war die Bereitschaft immer weiter gesunken. Jetzt ist sie zum ersten Mal wieder gestiegen. Frage an Marc Weiß, um welche Klimaschutzmaßnahmen geht's dabei?
2: Das sind die Klassiker: Wärmepumpe, Pelletheizung, Photovoltaikanlagen, Solarthermie oder auch Elektroauto. Da sagen eben jetzt 66%, dass sie sich vorstellen können, sowas zu kaufen. Interessant ist dabei allerdings, dass noch viel mehr, nämlich über 80% der Befragten, den Umbau der privaten Energieversorgung wichtig finden. Also 80% sagen, es ist wichtig, aber nur 66% sind auch dazu bereit. Das liest sich dann schon wieder etwas anders. Und das liegt an den Kosten, sagt die KfW. Haushalten im unteren Einkommenssegment fehlen nämlich die Mittel für Investitionen in solche klimaschonende Technik, sagt die Bank. Und deshalb wird hier besonders oft noch mit Gas oder Öl geheizt. Und das ist am Ende doppelt ungerecht, denn dann schlägt der CO2-Preis natürlich voll durch und trifft dann ausgerechnet diejenigen, die sich gar nichts anderes leisten können. Die KfW fordert deshalb gezielte Förderungen für einkommensschwache Haushalte, damit auch die auf erneuerbare Energien umsteigen können.
1: Danke, Marc. Und das hier ist heute auch noch wichtig. Die gigantische Sturmflut zwischen Nepal und China hat eine Spur der Zerstörung hinterlassen. Mehr als 1300 Menschen werden vermisst. Bisher wurden 165 Menschen tot geborgen. Laut Touristenagenturen befinden sich auch 8 Deutsche unter den Vermissten. Offiziell bestätigt ist das aber nicht. In Köln öffnet die Gamescom ihre Tore für das breite Publikum. Erwartet wird dazu auch Bundespräsident Steinmeier. Die Gamescom ist die weltgrößte Video- und Computerspielemesse. Die Veranstalter rechnen mit 350.000 Besuchern. Knapp anderthalb Wochen vor der Landtagswahl in Sachsen-Anhalt haben sich die Spitzenkandidaten der Parteien im Fernsehen einen Schlagabtausch geliefert. Es ging vor allem um die Themen Migration und Wirtschaft. Vor allem beim Aufeinandertreffen des amtierenden CDU-Ministerpräsidenten Schulze und seines Herausforderers Siegmund von der AfD wurde der Ton teilweise sehr rau. In den Umfragen hat die AfD ihren Vorsprung auf die CDU vergrößert. Infratest DIMAP sieht sie bei 42% und damit als stärkste Kraft. Die CDU kommt auf 22%. Die AfD in Sachsen-Anhalt wurde vom Verfassungsschutz als gesichert rechtsextrem eingestuft. Und das waren die Nachrichten mit José Nachciandi.
3: Dankeschön, José. 3:09, das Radio Kiepenkerl-Wetter für den Kreis Coesfeld hat Servicemann Carsten Abend. Wird heute nochmal schön warm.
4: Ja, wir dürfen heute noch einmal schwitzen, denn 30 Grad sind möglich. Aktuell messen wir 18 Grad, zum Beispiel in Coesfeld und Südkirchen. Ja, heute Vormittag scheint noch meist die Sonne. Am Nachmittag sind dann auch schon dichtere Wolken mit dabei und gegen Abend sind auch Schauer und Gewitter möglich und die können auch mal richtig kräftig ausfallen. Der Wettertrend: morgen und am Samstag ziehen bei einem Mix aus Sonnenschein und Wolken weitere Schauer durch. Auch kurze Gewitter sind möglich und es wird schon wieder kühler.
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3: Gute Nachrichten für Sie, liebe Autofahrer. Aktuell keine Staus gemeldet. Rüber zur Bahn, liebe Bahnfahrer, auf der Strecke Coesfeld-Reken-Dorsten fallen bis zum Mittag Züge aus. Es sollen Ersatzbusse fahren. Gute Fahrt, wie auch immer Sie unterwegs sind, und melden Sie sich gerne, wenn Sie Staus, Blitzer oder sonstige Verkehrsstörungen sehen. Das geht per WhatsApp oder kostenfrei anrufen 0800 20 20 620.
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3: Ja, heute Abend insbesondere mal so ein Blick nach oben und auch ein Ohr nach draußen kann nicht schaden. Servicemann Carsten Abend hat gesagt, es kann stellenweise wirklich heftige Schauer und vor allem Gewitter geben.
5: Ja, also vielleicht besser die Sachen, die vielleicht wegwehen könnten, auf Balkon oder Terrasse doch in Sicherheit bringen. Und heute sonst tagsüber aber schön genießen und ins Freibad vielleicht nochmal.
3: Absolut, also bei 30 Grad kommen wir ins Schwitzen, da ist Freibad eine willkommene Abkühlung. Was auch immer Sie machen, haben Sie einen schönen Donnerstag im Kreis Coesfeld. Ihr Radio Kiepenkerl-Morgenteam ist bei Ihnen. Hanna Storck
5: und Ansgar Borgmann. Hallo.

0: Einen schönen Donnerstag im Kreis Coesfeld. 16 nach 9 ist es. Hier ist Ihr Radio Kietenkern Morgenteam. Ansgar Borgmann.
1: Und Hanna Storck. Guten Morgen. Es gibt diese Geschichten, da schüttelt man nur noch ungläubig mit dem Kopf. Ne? Zum Beispiel bei der folgenden Geschichte von Bernd Baumeister aus Haus Dülmen.
0: Bernd, am besten erzählen Sie selbst, was passiert ist.
2: Und zwar ist mir am Samstag, den 15.8. aufgefallen, dass die Hydraulikzylinder vom Trecker fehlen. Ich habe mich dann natürlich erst draufgesetzt, habe den gestartet, funktionierte nicht. Dann bin ich abgestiegen, habe gesehen, ach du Heimat, nee, jetzt ist er weg.
0: Jetzt muss ich dazwischen sagen, diese Hydraulikzylinder, wofür sind die wichtig bei so einem Traktor?
2: Die Hydraulikzylinder heben den Frontlader an. Diese Zylinder sind einer auf der linken, einer auf der rechten Seite und die heben den Frontlader an, damit man da zum Beispiel einen Ballen Heu mit transportieren kann oder mal Mist aufladen kann. Die kann man über einen Hebel bedienen, dass die hoch und runter gehen.
1: Also ohne Hydraulikzylinder kein Frontlader und das schränkt jetzt Ihre Arbeit ein.
2: Wir haben eine Pferdewiese. Da laufen 3 Pferde drauf, aber ich brauche den auch nicht jeden Tag, aber ich brauche ihn halt. Ne?
0: Und diese Zylinder, die sind schwierig zu bekommen?
2: Ja, genau. Der Traktor ist vom Baujahr 1969 und dadurch sind die natürlich auch rar. Ne? Jetzt habe ich tatsächlich welche gefunden und ja, bin dann eigentlich ganz froh, dass dann da wieder welche drankommen.
0: Ja, super, ist doch klasse.
1: Nicht ganz unbeteiligt, ihre Tochter Lena, die hat bei Instagram ein Video veröffentlicht, das ziemlich viral ging, mehr als 2300 Likes, über 100 Kommentare. Wir haben das auch geteilt bei uns bei Instagram und auf der Radio Kietenkerl Facebook-Seite. Wie war das für Sie, als dann so viele tolle Reaktionen reingekommen sind?
2: Ja, natürlich hat einer gefreut, ne, dass man da so ein bisschen ja, Zuspruch gekriegt hat und auch, dass einer mir welche schenken wollte und dies, aber gut. Aber letztendlich bringt es mir die auch nicht wieder, ne? Das ist alles mit Arbeit und Geld verbunden.
0: Ne? Ja, gut, verständlicherweise, ne? Zeit, Nerven, Geld. Aber immerhin haben sie jetzt welche gefunden und es gibt so ein kleines Happy End.
1: Bernd, dann viel Spaß und Freude weiterhin am Traktor.
2: Ja, ich werde dich haben.
1: Schönen Donnerstag mit Radio Kietenkerl.

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0: Guten Morgen und einen schönen Donnerstag mit uns. Es ist 9:30.
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2: Mit Andrea Brandt, guten Morgen. Kinder und Jugendliche im Kreis Coesfeld checken täglich TikTok, Instagram und Co. Dabei besteht die Gefahr, dass ihnen unter anderem Hate Speech oder sogenannte Deepfakes begegnen. Das sind täuschend echt wirkende Videos, gefälschte Fotos oder Identitäten. Katrin Hagedorn von der Polizei im Kreis Coesfeld informiert morgen in der Stadtbücherei Coesfeld darüber, wie Eltern den Überblick behalten und einschätzen können, wo Risiken liegen.
3: Kinder und Jugendliche sollten ganz gezielt in ihrer Medienkompetenz unterstützt werden. Also mit den eigenen Kindern über einen sicheren und verantwortungsvollen Umgang, aber eben auch kritischen Umgang mit Medien zu sprechen. Dafür ist es wichtig, dass Eltern sich eben auch selber informieren, welche Gefahren gibt es, welche rechtlichen Grundlagen gibt es da.
2: Eltern sollten auch die Mediensprache verstehen, also welche Wörter benutzt werden und welche Bilder und Symbole auftauchen. Für die Veranstaltung der Polizei morgen ist eine Anmeldung nötig. Alle Infos finden Sie in der App und im Web. Klicken Sie radiokiepenkerl.de. Mitglieder des Technischen Hilfswerks aus dem Kreis Coesfeld unterstützen beim NRW-Tag in Münster. Der Ortsverband Lüdinghausen baut derzeit Straßensperren mit auf. Die Ortsverbände Coesfeld und Dülmen leuchten in den kommenden Tagen nachts das Gelände der Blaulichtmeile mit aus. Beim NRW-Tag feiern wir 80 Jahre Nordrhein-Westfalen. Von morgen bis Sonntag gibt es in Münster Programm auf 11 Themenmeilen und mehreren Bühnen, unter anderem beim Radiosommergarten mit Radio Kiepenkerl an der Apostelkirche. Auf der Bahnstrecke Coesfeld-Reken-Essen fallen heute Morgen mal wieder Fahrten aus. Auf Nachfrage erklärt der zuständige Verkehrsverbund, dass im vergangenen Monat hier fast jede fünfte Fahrt ausfiel, unter anderem wegen technischer Störungen an den Dieseltriebwagen. Der Verbund führt mit der Rhein-Ruhr-Bahn regelmäßig Krisengespräche. Der Vertrag mit der Rhein-Ruhr-Bahn läuft noch gut 2 Jahre. So lange bleiben die aktuellen Züge im Einsatz. Danach übernimmt DB Regio die Strecke und setzt Batteriezüge ein. 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
0: Danke, Andrea. Servicemann Carsten Abend guckt aufs Radio Kiepenkerl-Wetter für den Kreis Coesfeld. Das ist warm und auch so ein bisschen wechselhaft.
4: Ja, erstmal gibt es viel Sonnenschein. So am Nachmittag kommen dann auch langsam Wolken dazu. Und gegen Abend sind Schauer und Gewitter möglich. Und die können dann auch mal heftig ausfallen mit Starkregen, Hagel und Sturmböen. Die Temperaturen? Ja, heute geht noch mal so einiges. 30 Grad sind möglich. Und aktuell messen wir 19 Grad, zum Beispiel in Ascheberg und Billerbeck. Der Wettertrend. Morgen und am Samstag wechseln sich Sonnenschein und Wolken ab. Dazwischen sind allerdings auch Schauer, Gewitter möglich und die Temperaturen lassen schon wieder nach.
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0: Das sieht gut aus um 9:30. Da sind keine Staus gemeldet. Allen unterwegs eine gute und sichere Fahrt. Und gerne melden, wenn Sie Staus, Blitzer, Verkehrsstörungen sehen. Das geht per WhatsApp oder auch gern kostenfrei anrufen. 0800 20 20 620. Schönen Donnerstag mit Ihrem Radio Kiepenkerl Morgenteam. Hanna Stork
6: und Ansgar Borgmann. Guten Morgen.

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0: Ja, nochmal am Schluss, Viertel vor zehn gleich. Einen schönen Donnerstag, Käse Radio Kiepenkell Morgen Team. Mit Hanna Storck, die sich über das Hepper so sehr freut. Ne?
1: Komplett zurückversetzt in die 90er.
0: Ja.
1: Ja, 80 Jahre Nordrhein-Westfalen, das feiern wir. 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
1: Mit José Nachsiandi. Guten Tag. Zum ersten Mal in der Geschichte der Gamescom besucht ein Bundespräsident die weltgrößte Computer- und Videospielemesse in Köln. In diesen Minuten eröffnet Frank-Walter Steinmeier auf der Gamescom einen Kongress. Anschließend wird er an einer Podiumsdiskussion zur Rolle von Games in der Demokratie teilnehmen. Frage an Marc Weiß, das ist ja ein Thema, das viele wahrscheinlich nicht unbedingt mit Computerspielen verbinden, ne?
2: Das stimmt, aber es ist ein Schwerpunkt auf der diesjährigen Gamescom und er entwickelt sich immer weiter. Sogenannte Serious Games, das sind Spiele, die einen pädagogischen Mehrwert haben und zum Beispiel Rechtsextremismus thematisieren. Damit sollen Spieler zum Nachdenken gebracht werden und damit leisten die Spiele auch einen Beitrag zur Demokratie. Und ja, dann passt Steinmeier da natürlich als Gast perfekt. Also der Bundespräsident ist nicht auf der Gamescom, um da GTA 6 zu zocken oder Counter-Strike zu ballern. Er will später aber auf jeden Fall einen Rundgang machen und ja, da müssen wir mal abwarten, ob und was er da gezockt hat. Möglichkeiten gibt's viele. Es sind über 1700 Firmen und Verbände und andere Organisationen auf der Messe vertreten. Das sind deutlich mehr als je zuvor. Ab heute darf auch jeder rein, der eine Karte hat. Das ist der erste Publikumstag. Erwartet werden bis Sonntag mindestens 350.000 Besucherinnen und Besucher. Und die Messe öffnet bis dahin täglich von 10 bis 20 Uhr beziehungsweise am Samstag und Sonntag jeweils schon um 9.
1: Danke, Marc Weiß. Und diese Themen haben wir für euch auch im Blick. In diesem Jahr sind in Deutschland nach Schätzung des Robert-Koch-Instituts bis Mitte August etwa 15.800 Menschen durch Hitze gestorben, davon mehr als 3.000 allein in NRW. Die eigentliche Zahl der Sterbefälle könnte noch höher liegen. Laut RKI handelt es sich um konservative Schätzungen. Die Sturzflut im Grenzgebiet zwischen Nepal und China hat eine Spur der Zerstörung hinterlassen. Mehr als 1.300 Menschen werden inzwischen vermisst, laut Tourismusbehörde auch 8 Deutsche. Über 165 Menschen kamen bisher in der Region ums Leben. Die Deutschen wollen wieder mehr in den privaten Klimaschutz investieren, das meldet die Förderbank KfW. Nach einer Umfrage für die Bank sagen 66%, dass sie bereit wären, ihre Energieversorgung entsprechend umzustellen oder nachzurüsten. Sie sind wieder da. Mehr als 6 Jahre nach ihrem Abschied aus dem Königshaus sind der britische Prinz Harry und seine Frau Herzogin Meghan zurück in Großbritannien. Die Familie landete laut BBC am Flughafen in Birmingham. Harry und Meghan hatten sich 2020 von ihren royalen Pflichten losgesagt und waren nach Kalifornien gezogen. Wie lange die beiden bleiben werden, ist nicht ganz klar. Einige Medien sprechen von einem längeren Aufenthalt und weniger von einem dauerhaften Umzug. Und das waren die Nachrichten mit José Nachsiandi.
3: Das Wetter. Im Tagesverlauf kommen immer mehr Wolken dazu jetzt. Die können dann auch gegen Nachmittag Schauer, gegen Abend auch Gewitter mit Starkregen bringen. Aber die Sonne kommt heute auch immer mal wieder raus. Und es wird ordentlich warm heute bis 31 Grad. Morgen wechselhaft, teils Schauer und Gewitter mit Starkregen und Hagel möglich bis 25 Grad.
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3: Die A30 Bad Oeynhausen-Osnabrück ist aktuell nach einem Unfall gesperrt. Und zwar in Höhe Bad Oeynhausen-Nord. Hier im Moment zwischen dem Kreuz Bad Oeynhausen und Gohfeld 2 Kilometer Stau. Ihr braucht hier 50 Minuten länger. Jetzt die Staus ab 10 Minuten Zeitverlust. Die A3 Arnheim-Köln zwischen dem Kreuz Oberhausen und Oberhausen-Lierich 5 Kilometer Stau. Ihr braucht hier 11 Minuten länger. Die A4 Aachen-Köln zwischen dem Kreuz Köln-West und Köln-Eiffeltor 5 Kilometer Stau. Hier kommt eine Viertelstunde obendrauf. Die A4 Köln-Aachen zwischen dem Dreieck Köln-Heumer und Köln-Eiffeltor 7 Kilometer Stau, 10 Minuten. Und die A40 Duisburg-Essen zwischen Mülheim-Heißen und Essen-Holsterhausen 3 Kilometer Stau, 18 Minuten plus. Gute Fahrt!
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3: Hi zusammen, schön, dass ihr zuhört. Nächste Woche geht die Schule wieder los und da müssen Eltern ja an zigtausend Sachen denken. Ne? Wie kriege ich die Kids wieder in vernünftigen Schlafrhythmus? Dann müssen die Schulranzen gesucht, ausgeräumt, gegebenenfalls desinfiziert oder ganz verbrannt werden. Musste gucken, ob alle Schulmaterialien da sind. Und für die Erstklässler stellt sich ja auch die Frage, wie kommt mein Kind eigentlich zur Schule? Mit dem Bus oder geht das Kind zu Fuß oder bringe ich es doch lieber, weil der Weg zu gefährlich ist und zu weit? Elterntaxis, ne? Manchmal sind sie unvermeidlich, aber die sorgen vor Schulen auch immer häufiger für Probleme. Gefährliche Situationen, weil es eben durch die ganzen Autos von den Eltern Staus gibt, Knubbelei gibt's. Und wir haben uns gefragt, wie sieht das denn in anderen Ländern aus? Wir haben aber unseren Korrespondenten nachgefragt. Und das ist mein Thema.

0: So, die chillige Zeit ist rum, die Sommerferien sind fast zu Ende. Für die Kids hier bei uns in NRW geht nächste Woche die Schule wieder los und das bedeutet auch, die Elterntaxis rollen vielerorts wieder an, Autos stauen sich, Türen fliegen an den Schulen auf, Kinder springen schnell raus. Für die einen ist so ein Elterntaxi super praktisch, andere finden das gefährlich und unnötig, wenn Eltern ihre Kids zur Schule fahren. Und wir wollen wissen, sind diese Elterntaxis eigentlich so ein typisch deutsches Phänomen? Offenbar nicht. Wir haben nämlich bei unseren Korrespondenten nachgefragt. Aus Italien jetzt Claudia Wächter.
1: Ja, hier in Italien gibt es schon Kids, die sich morgens zu Fuß auf den Weg machen oder sogar radeln, auch in den Metropolen hier. Aber die haben meistens Eltern, die im Ausland gelebt haben. Die Italiener hier, die haben einfach zu viel Schiss. Die karren ihren Nachwuchs bis vor Schultor und ja, da stehen dann oft Polizisten, die das Chaos regeln.
0: Ja, Philipp Ditlevs ist für uns in England. Wie sieht's denn da bei euch aus?
2: Ja, Elterntaxis sind auch in England ein großes Thema. Mehr als die Hälfte der Grundschulkinder kommt zwar zu Fuß zur Schule, aber die übrigen 43%, die werden laut offiziellen Zahlen mit dem Auto gebracht. Deshalb sperren viele Kommunen die Straßen vor Schulen zu den Bring- und Abholzeiten für den Autoverkehr. Das heißt, die werden dann für 90 Minuten zur Fußgängerzone. Überall sind Kameras angebracht und wer trotzdem durchfährt, der muss umgerechnet rund 100 Euro Strafe zahlen. Das wollen die meisten dann doch nicht. Und deshalb hat sich die Lage vor den Schulen spürbar entspannt.
0: Und jetzt gucken wir noch auf die USA. Tina Eck, Elterntaxis kennt ihr schon, ne?
3: Ja, das Elterntaxi-Phänomen kommt aus den USA. Hier im riesigen Land der weit gefächerten Vorstädte ohne öffentliche Verkehrsanbindung werden Kinder seit Jahrzehnten entweder in großen gelben Schulbussen oder im Elterntaxi überall hinchauffiert. Lange Schlangen an den Schulen, Verkehrsstaus, Trillerpfeifen, pfeifende Sicherheitskräfte. Der Schultransport ist hier zweimal täglich überall ein brodelndes Chaos. Kinder haben oft bis zur Oberstufe keinerlei geografisches Gespür, wären quasi unfähig, zu Fuß mit dem Fahrrad oder den öffentlichen Verkehrsmitteln irgendwo hinzufinden. Ist hier Alltag, wird sich auch nicht ändern.
0: Wow. Also ihr hört es, das mit den Elterntaxis ist nicht nur bei uns so. Der ADAC sagt übrigens, wenn es geht, lasst eure Kids zur Schule laufen. Also ne, klar, wirklich nur, wenn es geht. Und wenn das eben nicht möglich ist, fordert der ADAC tatsächlich an jeder Schule extra Hol- und Bringzonen für Eltern. Ne? Das sind so abgetrennte Bereiche, so Elternhaltestellen, damit sich das eben an der Schule nicht alles so knubbelt.

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1: Um 10.30 Uhr mit Andrea Brandt. Guten Tag. Eine Motorradfahrerin liegt nach einem Unfall auf der Landstraße zwischen Davensberg und Ottmarsbocholt im Krankenhaus. Sie war am späten Abend schwer gestürzt. Heute stellt die Polizei ihre bisherigen Erkenntnisse zur Ursache vor. Sie geht von einem Wildunfall aus. Die Motorradfahrerin habe ein Reh gestreift und danach die Kontrolle verloren. Soziale Medien gehören für Kinder und Jugendliche im Kreis Coesfeld zum Alltag. Für Eltern ist es dabei nicht immer leicht einzuschätzen, was unbedenklich ist und wo Risiken wie zum Beispiel Hate Speech oder sogenannte Deepfakes lauern, also täuschend echt wirkende Videos, Fotos und missbrauchte Identitäten. Morgen Vormittag gibt Katrin Hagedorn von der Polizei in der Stadtbücherei Coesfeld Tipps. Es ist zum Beispiel wichtig,
2: zu verstehen, welche Wörter benutzt werden, welche Bilder und Symbole aber vielleicht auch benutzt werden, rechtliches Bewusstsein zu schaffen, gerade auch im Bereich Urheberrecht, also wenn Fotos veröffentlicht werden, wo vielleicht andere Personen mit drauf sind, was dabei zu beachten ist, auch hinsichtlich des Jugendschutzes.
1: Für die Veranstaltung der Polizei morgen ist eine Anmeldung nötig. Alle Infos finden Sie in der App und im Web. Klicken Sie radiokiepenkerl.de. Die Tierheime im Kreis Coesfeld bekommen immer häufiger auch kranke Tiere. Sie zu versorgen ist aufwendig und teuer. Die Tierfreunde Lüdinghausen freuen sich deshalb über eine Spende für ihr Tierheim bei Ottmarsbocholt. Die Sparkassenstiftung unterstützt den Kauf von Quarantäneboxen mit 1.500 Euro. Darin kann das Tierheimteam Kaninchen und Meerschweinchen isolieren, bis sicher ist, dass sie andere Tiere nicht anstecken können. 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Das Wetter für den Kreis Coesfeld. Heute Vormittag scheint oft die Sonne, am Nachmittag kommen Wolken dazu und gegen Abend sind Schauer und Gewitter möglich. Die Temperaturen heute sind nochmal sehr sommerlich, bis zu 30 Grad sind drin zwischen Buldern, Havixbeck und Appelhülsen. Der Wettertrend, morgen und am Samstag weniger warm und weiter wechselhaft.
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1: Hallo Autofahrer. Keine Staus für die Straßen im Kreis Coesfeld gemeldet. Hallo Bahnfahrer. Auf der Strecke Coesfeld-Rekendorsten fallen bis zum Mittag Züge aus. Es sollen Ersatzbusse im Einsatz sein. Staus, Blitzer, Störungen aller Art melden Sie gerne. Kostenfrei unter 0800 2020 620.
3: Hallo alle miteinander an diesem Donnerstagvormittag. Wir hören jetzt einen Song über einen Ort, an dem wären sicherlich viele von uns jetzt gerade in diesem Moment sehr, sehr gerne. Es ist der Ort, an dem wir ungeduscht und leicht unverwahrlost herumlaufen können, ohne uns zu schämen. Es ist der Ort, wo unser WLAN wohnt, unser Zuhause. Hier sind Tom Walker und Glockenbach mit Home und ich bin Laura Potting. Hi!

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1: Hallo zusammen an diesem Donnerstag. Gleich auf der Playlist der neue Hit der Toten Hosen, Nur nach vorn. Und das passt, da sind wir nämlich gleich beim Thema.
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3: Ich habe das einer Bekannten vorgespielt, um mal so herauszubekommen, was sie zu unseren neuen Sachen sagt. Und wollte dieses Lied explizit gar nicht mehr vorspielen, weil es eigentlich bei uns schon durch den Rost gegangen war. Also abgelehnt war in der Band, bin aber zufällig auf Toilette gewesen und das Band lief durch und dieses Lied ging also los und diese Freundin sagte dann, ey, Moment mal, also diese Melodie hier, das ist ja wohl mit Abstand die beste von allen.
1: Ey, gut, dass das Band noch durchgelaufen ist, oder? Alter, was für ein geiler Song. 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So, und jetzt hier für euch die neue von den Toten Hosen. Hier ist für euch Nur nach vorn.
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0: Mit José Nachsiandi. Guten Tag. Die Zahl der Hitzetoten in diesen Jahren steigt immer weiter. Grund ist laut Robert-Koch-Institut die Hitze in den ersten beiden Augustwochen. Das RKI meldet heute rund 15.800 geschätzte Hitzetote bis Mitte August. Davon mehr als 3.000 allein in NRW. Marc Weiß mit den Details.
1: Laut RKI handelt es sich um konservative Schätzungen. Die Gesamtzahl der diesjährigen Hitzetoten könnte daher sogar noch höher liegen. Das Problem bei sogenannten Hitzetoten ist immer, dass die Menschen in der Regel nicht allein an den Folgen der Hitze versterben, sondern aufgrund einer Kombination aus Hitze und Vorerkrankung. Trotzdem wären diese Menschen ohne die extreme Hitze vermutlich jetzt noch am Leben. An den Zahlen ist vor allem die Entwicklung besorgniserregend. Es sind in diesem Jahr mehr Menschen an Hitze gestorben als in den vergangenen mindestens 10 Jahren. Und der Abstand zur Vergangenheit ist sehr deutlich. Es gibt schon jetzt doppelt so viele Hitzetote wie im Jahr 2019. Das war bisher das Jahr mit den meisten Todesfällen. Die Gefahr des Hitzetodes steigt mit dem Alter. Die Hälfte der jetzt erfassten Toten war über 85. Immerhin rund 1500 Hitzetote waren aber unter 65.
0: Und diese Themen sind heute Vormittag auch wichtig. Nach der Sturzflut im Grenzgebiet zwischen Nepal und China werden auch 8 Deutsche vermisst. Das sagt die dortige Tourismusbehörde. Insgesamt wird nach 1300 Menschen gesucht. Fast 180 Menschen wurden bisher totgeborgen. Die Beschäftigten im NRW-Einzelhandel bekommen mehr Geld. In der 5. Verhandlungsrunde einigten sich Arbeitgeber und Gewerkschaft auf einen Tarifabschluss. Die Beschäftigten erhalten ab August ein Plus von 3%. Ab Mai nächsten Jahres gibt es weitere 2% dazu. Die Gamescom in Köln hat seit heute ihre Tore für das breite Publikum geöffnet. Auf der Messe ist zur Stunde auch Bundespräsident Steinmeier. Er will sich anschauen, welche Rolle Computerspiele für die Sicherung der Demokratie spielen können. Der Klimaschutz gewinnt in Deutschland wieder etwas mehr an Bedeutung. Zumindest wollen die Deutschen wieder mehr in den privaten Klimaschutz investieren. Das meldet die Förderbank KfW. Nach einer Umfrage für die Bank sagen 66%, dass sie bereit wären, ihre Energieversorgung entsprechend umzustellen oder nachzurüsten. Beispielsweise mit einer Wärmepumpe, einer Photovoltaikanlage oder einem Elektroauto. In den vergangenen Jahren war die Bereitschaft immer weiter gesunken. Sie ist jetzt zum ersten Mal wieder gestiegen. Und das waren die Nachrichten mit José Nachsiandi.
2: Das Wetter. Das ist heute nochmal ein richtig warmer Tag. Bis zu 31 Grad sind heute drin. Dazu wird es sich so im Verlauf des Tages aber zuziehen. Da kann es auch mal stellenweise Gewitter mit Starkregen geben heute. Und morgen gibt es dann auch viele Wolken, teils Gewitter, teils Unwetter mit Starkregen und Hagel möglich, aber nur stellenweise bis 25 Grad.
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2: Und das sind die Staus ab 10 Minuten Zeitverlust. Die A3 Köln-Oberhausen zwischen Leverkusen-Opladen und Solingen. 3 Kilometer Stau, ihr braucht hier so circa 10 Minuten länger. Die A3 Arnheim-Köln zwischen dem Kreuz Oberhausen und Oberhausen-Lierich. 5 Kilometer Stau, da seid ihr in so circa 13 Minuten durch. Die A30 Bad Oeynhausen-Osnabrück zwischen Dehme und Gohfeld. 2 Kilometer Stau, 10 Minuten plus. Die A44 Dortmund-Kassel zwischen Diemelstadt und Bräuna. 4 Kilometer Stau, 13 Minuten. Und die A44 Essen-Düsseldorf zwischen dem Kreuz Düsseldorf-Nord und Düsseldorf-Stockum. 2 Kilometer Stau, 1/4 Stunde plus. Gute Fahrt!
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2: Und jetzt gleich schön mit alles, mit Zwiebel und Krautsalat und Schaf. Hier in NRW haben wir auf jeden Fall keine Probleme, zum Mittagessen an Döner zu kommen. Wir haben nämlich in NRW laut einer aktuellen Analyse die meisten Dönerläden in Deutschland. Und wenn man jetzt mal so genau auf NRW guckt, ne, auf den NRW-Vergleich und auf die Dichte an Dönerläden, sprich, wie viele Dönerläden gibt es denn pro 100.000 Einwohner? Da liegt Duisburg NRW-weit vorne mit 13,14 Dönerläden pro 100.000 Einwohner. Ich weiß nicht, warum man sowas wissen sollte, aber irgendwie finde ich es spannend. So, und jetzt habe ich Hunger. Vielen Dank dafür. Laura Potting hier. Gerne einmal mit alles, ne?

0: So, wer wird denn jetzt eigentlich der neue James Bond? Die Entscheidung zieht sich ja schon ein bisschen, ne? Aktuell laufen die Castings und zwei der heißesten Anwärter auf den Agentenjob sind wohl Calum Turner, hier Gatte von Dua Lipa, und Jacob Elordi, Partner von Supermodel Kendall Jenner. Und beide haben diese Woche auch neue Filme im Kino am Start, Kinoexperte Jörg Albrecht.
1: Ja, fangen wir mal mit Jacob Elordi an. Der spielt die Hauptrolle im Endzeit-Thriller Das Ende der Sterne nach dem gleichnamigen Roman von Peter Heller. Der vollständige Titel wäre Das Ende der Sterne, wie Big Hick sie kannte. Und Jacob Elordi, der ist dieser Big Hick. Nach einer Pandemie, die fast die komplette Weltbevölkerung ausgelöscht hat, gehört er zu einer Gruppe Überlebender auf einem verlassenen Flughafen in Colorado. Aber Big Hick will wissen, ob da nicht doch noch andere Menschen sind hinter den Bergen.
2: Wir haben keine Ahnung, was da draußen ist.
3: Was glaubst du, was du da findest? Fröhliche Menschen. Die Welt von damals existiert nicht mehr.
1: Das Ende der Welt von Vielfilmer Ridley Scott ist ein solides Survival-Drama, das teilweise an I Am Legend mit Will Smith erinnert. Vor allem, weil beide Helden einen treuen Hund an ihrer Seite haben.
0: So, dann kommen wir noch zu Calum Turner. Der hat eine Rom-Com gedreht, One Night Only.
1: Ja, und viele romantische Komödien kommen ja mit ziemlich seltsamen, um nicht zu sagen bescheuerten Ideen um die Ecke. Bei One Night Only ist es die, dass wir uns in einer Gesellschaft befinden, in der Sex vor der Ehe grundsätzlich verboten ist, außer in einer Nacht im Jahr. Und die könnten ja Owen und Ellie miteinander verbringen.
4: Wie wär's mit uns?
5: Deine Ohren sehen aus wie Autotüren.
4: Tja, deine Nase ist zu klein für dein Gesicht.
5: Mit deinem Kinn kann man Holz hacken.
4: Deine Beine machen keinen Sinn.
5: Dein Haaransatz macht keinen Sinn.
1: Apropos Sinn, den ergibt auch diese romantische Version von The Purge nicht. Aber immerhin ist One Night Only manchmal ganz lustig, seltsamerweise aber auch unglaublich prüde.
0: Okay, aber wer auf seichte Unterhaltung steht, ist ja auch mal gut in diesen Zeiten gerade. Also Leute, ihr wisst Bescheid, was gerade im Kino geht. Hab Dank, lieber Jörg.
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1: Um 11.30 Uhr mit Andrea Brandt. Guten Tag. Eine Motorradfahrerin liegt nach einem Unfall auf der Landstraße zwischen Davensberg und Ottmarsbocholt im Krankenhaus. Sie war am späten Abend schwer gestürzt. Heute stellt die Polizei ihre bisherigen Erkenntnisse zur Ursache vor. Sie geht von einem Wildunfall aus. Die Motorradfahrerin habe ein Reh gestreift und danach die Kontrolle verloren. Soziale Medien gehören für Kinder und Jugendliche im Kreis Coesfeld zum Alltag. Für Eltern ist es dabei nicht immer leicht einzuschätzen, was unbedenklich ist und wo Risiken wie zum Beispiel Hate Speech oder sogenannte Deepfakes lauern, also täuschend echt wirkende Videos, Fotos und missbrauchte Identitäten. Morgen Vormittag gibt Katrin Hagedorn von der Polizei in der Stadtbücherei Coesfeld Tipps. Es ist zum Beispiel wichtig,
2: zu verstehen, welche Wörter benutzt werden, welche Bilder und Symbole aber vielleicht auch benutzt werden, rechtliches Bewusstsein zu schaffen, gerade auch im Bereich Urheberrecht, also wenn Fotos veröffentlicht werden, wo vielleicht andere Personen mit drauf sind, was dabei zu beachten ist, auch hinsichtlich des Jugendschutzes.
1: Für die Veranstaltung der Polizei morgen ist eine Anmeldung nötig. Alle Infos finden Sie in der App und im Web. Klicken Sie radiokiepenkerl.de. Die Tierheime im Kreis Coesfeld bekommen immer häufiger auch kranke Tiere. Sie zu versorgen ist aufwendig und teuer. Die Tierfreunde Lüdinghausen freuen sich deshalb über eine Spende für ihr Tierheim bei Ottmarsbocholt. Die Sparkassenstiftung unterstützt den Kauf von Quarantäneboxen mit 1.500 Euro. Darin kann das Tierheimteam Kaninchen und Meerschweinchen isolieren, bis sicher ist, dass sie andere Tiere nicht anstecken können. 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Das Wetter für den Kreis Coesfeld. Heute Vormittag scheint oft die Sonne, am Nachmittag kommen Wolken dazu und gegen Abend sind Schauer und Gewitter möglich. Die Temperaturen heute sind nochmal sehr sommerlich, bis zu 30 Grad sind drin zwischen Buldern, Havixbeck und Apelhülsen. Der Wettertrend, morgen und am Samstag weniger warm und weiter wechselhaft.
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1: Hallo Autofahrer. Keine Staus für die Straßen im Kreis Coesfeld gemeldet. Hallo Bahnfahrer. Auf der Strecke Coesfeld-Rekendorsten fallen bis zum Mittag Züge aus. Es sollen Ersatzbusse im Einsatz sein. Staus, Blitzer, Störungen aller Art melden Sie gerne. Kostenfrei unter 0800 2020 620.
3: Wann wart ihr denn das letzte Mal wach bis morgens früh? Also ich meine jetzt nicht Schlaflosigkeit, sondern so bewusst. Boah, ich weiß es nicht mehr so genau, aber ich glaube, das war bei mir irgendwann so im 17. Jahrhundert. Ist auf jeden Fall lange her. Ich meine, ganz ehrlich, den Schlafmangel, den ziehst du doch durch die ganze Woche. Aber irgendwie, weißt du, manchmal denke ich mir, ich sollte es nochmal machen, denn irgendwie war das cool. Diese ganze Nacht feiern oder quatschen, Blödsinn reden mit Freunden und irgendwann rausgucken und dann geht die Sonne schon auf. Und dann denkt man sich so, krass, habe ich null gemerkt, wie die Zeit vergangen ist. Genau in diese Momente denken wir uns jetzt mal zurück und bleiben mal zumindest für knappe 4 Minuten wach, bis die Wolken lila sind. Und ich bin Laura Potting. Hallo zusammen.

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0: Was ist das bitte für ein geiler Song? George Harrison, Got My Mind Set on You. Den hatte ich gerade hier richtig laut laufen. So, hallo zusammen an diesem Donnerstag. Ganz Köln ist wieder voller Gamer. Ihr habt es bestimmt mitbekommen, die Gamescom läuft. Die größte Videospielmesse der Welt. Die Hotels sind teilweise schon Jahr vorher ausgebucht. Da muss man schon Glück haben, noch ein Zimmer zu finden. Oder man pennt einfach 10 Minuten vom Messegelände entfernt in einem Zelt beim Gamescom Camp. Seit 2009 wird da eine Art Zeltlager veranstaltet. Da sind auch viele Cosplayer, sprich Leute, die super aufwendige Kostüme haben und es richtig ausleben. Und der Kollege Jonas Mikolajczak, der war vor Ort und hat sich dieses ganze Camp mal angeschaut.
1: Direkt am Rhein hier, auf so einer kleinen Art Halbinsel, von Bäumen umgeben, haben so ein bisschen Waldfeeling. Ihr habt es ja euch richtig gemütlich hier gemacht.
2: Hi!
1: Ich sehe, ihr habt hier einen Kühlschrank. Ist das auch eine Gefriertruhe?
3: Ist nur eine Kühltruhe.
1: Nur eine Kühltruhe, okay.
2: Und dann haben wir nebenan auch noch das Cosplay Repair, dass halt wir hier auch Reparaturarbeiten machen können in Form von Cosplays reparieren oder halt auch mal einen Flipflop flicken oder ein Zelt.
1: Ist es das erste Mal Gamescom Camp für euch?
4: 10 Jahre. 11.
1: Oh, 11 Jahre. Ganz ehrlich, kommt ihr mittlerweile fürs Camp oder für die Gamescom selbst noch?
4: Camp. Ja. Ich geh gar nicht hin.
1: Also bist jetzt nur im Camp hier?
4: Okay. Morgen Mittag sind alle weg, dann mach ich ein bisschen Siesta hier und dann ist gut.
1: Ihr habt gerade einfach nur Stein zugerufen.
5: Ja, hi, wir sind der Steinkult, alias Brezelbande, alias haarige Männerbrust. Wir sammeln hier Steine auf einem Haufen.
1: Das klingt spannend. Was ist euer Ziel?
5: Noch mehr Steine auf dem Haufen.
1: Dann suche ich mir mal einen schönen Stein aus.
5: Stein, Stein, Stein. Huldigung! Ein neues Mitglied!
6: Stein, Stein, Stein!
1: Habt ihr das gut gemacht?
5: Das hast du sehr gut gemacht. Das war ein sehr schöner Stein.
1: Hier wird auch gezockt natürlich, aber nicht so wie ihr denkt, hier der neueste Kram. Den gibt's drüben bei der Messe. Nee, hier ist ein Zelt aufgebaut für Retro-Gaming. Hier sind überall Teppiche ausgelegt, du hast bequeme Sofas, du hast hier Röhrenfernseher und auch andere ältere Fernseher und da sind dann halt die alten Konsolen angeschlossen. Was spielt ihr hier gerade?
7: Mario Kart Double Dash. Es ist halt so eine Nostalgie, es ist einfach herrlich.
1: Also man merkt hier direkt, das ist einfach mehr als nur eine Übernachtungsmöglichkeit. Abends finden auch Partys statt, hier finden große Turniere statt. Viele haben ja auch gesagt, sie kommen einfach nur für das Camp hin und das kann ich auch wirklich verstehen.
0: Also ich glaube, Jonas macht da ab jetzt jedes Jahr Urlaub. Der ist begeistert.
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1: Mit José Nachsiandir, guten Tag. Nach der Sturzflut im Gebiet zwischen Nepal und Tibet wird das Ausmaß der Katastrophe erst allmählich greifbar. Momentan werden auch 8 deutsche Touristen vermisst. Das hat die nepalesische Tourismusbehörde bestätigt. Insgesamt wird nach 1.300 Menschen gesucht. Etwa 270 Menschen wurden bisher tot geborgen. Die Behörden vor Ort gehen davon aus, dass die Opferzahlen weiter steigen. Bilder und Videos aus dem Gebiet im Himalaya zeigen ein kaum zu begreifendes Ausmaß der Zerstörung. Die nepalesische Armee hat damit begonnen, hunderte Menschen aus dem Gebiet auszufliegen. Frage an Marc Weiß aus dem News-Team. Weiß man inzwischen, wie es zu dieser Sturzflut kam?
2: Also noch laufen die Untersuchungen. Es sieht aber nach aktuellem Stand so aus, dass es oben im Gebirge eine Gletscherlawine gab und dieser Gletscherabbruch hat offenbar auch schon eine kleine Gerölllawine ausgelöst. Die hat dann den Zufluss eines Flusses blockiert. Dadurch hat sich das Wasser gestaut und es hat sich ein immer größerer See gebildet. Der ist dann irgendwann übergelaufen und daraufhin sind diese gewaltigen Wassermassen zu Tal geschossen und haben jede Menge Gestein und Schlamm mit aufgenommen. Das ist die aktuelle Erklärung der Wissenschaftler. Die Schneise der Verwüstung ist nach Schätzungen 170 Kilometer lang. Und das Problem ist jetzt natürlich, dass die Retter in Nepal kaum geeignetes Gerät haben, um sich durch diese Schlammberge und diese Trümmer zu arbeiten, bei der Suche nach Vermissten oder später auch beim Wiederaufbau. Man ist auf internationale Hilfe angewiesen und es gibt auch schon diverse Zusagen. Die USA werden helfen. Indien ist schon dabei und Zusagen kommen unter anderem auch von den Vereinten Nationen und von der EU.
1: Danke, Marc. Und diese Themen sind heute Mittag auch wichtig. In diesem Jahr sind in Deutschland nach Schätzung des Robert-Koch-Instituts bis Mitte August etwa 15.800 Menschen durch Hitze gestorben. 9.600 dieser Todesfälle entfielen auf die Extremhitze Ende Juni. Die eigentliche Zahl der Sterbefälle könnte noch höher liegen. Laut RKI handelt es sich um konservative Schätzungen. Die Löhne in Deutschland steigen weiter schneller als die Verbraucherpreise. 1,5% mehr als ein Jahr zuvor hatten Arbeitnehmer im zweiten Quartal zur Verfügung. Laut Statistischem Bundesamt waren im ersten Quartal die Reallöhne sogar um 1,8% gestiegen. Knapp anderthalb Wochen vor der Landtagswahl in Sachsen-Anhalt hat die AfD in Umfragen ihren Vorsprung auf die CDU vergrößert. Infratest DIMAP sieht sie bei 42% und damit als stärkste Kraft. Die CDU kommt auf 22%. Zum ersten Mal in der Geschichte der Gamescom hat ein Bundespräsident die weltgrößte Computer- und Videospielemesse in Köln besucht. Frank-Walter Steinmeier hat auf der Gamescom einen Kongress eröffnet. Danach hat er sich mit der Rolle von Games in der Demokratie beschäftigt. Das ist ein Schwerpunkt auf der Messe. Es handelt sich um sogenannte Serious Games. Das sind Spiele, die einen pädagogischen Mehrwert haben und zum Beispiel Rechtsextremismus kritisch thematisieren. Und das waren die Nachrichten mit José Nachsiandi.
3: Das Wetter. Im Tagesverlauf kommen immer mehr Wolken dazu jetzt. Die können dann auch gegen Nachmittag Schauer, gegen Abend auch Gewitter mit Starkregen bringen. Aber die Sonne kommt heute auch immer mal wieder raus. Und es wird ordentlich warm heute bis 31 Grad. Morgen wechselhaft, teils Schauer und Gewitter mit Starkregen und Hagel möglich bis 25 Grad.
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3: Und hier kommen die Staus ab 10 Minuten Zeitverlust. Die A3 Köln-Oberhausen zwischen Leverkusen-Opladen und Solingen. 3 Kilometer Stau, ihr braucht hier 11 Minuten länger. Die A4 Aachen-Köln zwischen dem Kreuz Köln-West und Köln-Eiffeltor. 3 Kilometer Stau, 10 Minuten plus. Die A44 Dortmund-Kassel zwischen Warburg und Bräuner. 3 Kilometer Stau, auch hier 10 Minuten Zeitverlust. Die A44 Essen-Düsseldorf jetzt zwischen dem Kreuz Düsseldorf-Nord und Düsseldorf-Stockum. 2 Kilometer Stau, ihr braucht hier 16 Minuten länger. Und die A61 Mönchengladbach-Koblenz zwischen Mönchengladbach-Reit und Mönchengladbach-Güderath. 3 Kilometer Stau, 12 Minuten plus. Gute Fahrt!
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3: In Spanien haben sie jetzt einen Typen gefasst, der aus einem Gefängnis geflohen ist. Und er hatte in einem Hochsicherheitsgefängnis wohlgemerkt, ja, hatte der die Gitterstäbe durchgesägt und sich an so einem zusammengeknoteten Bettlaken abgeseilt. Das klingt wie in einem Film, ist aber real. Und der Typ, der gilt als Ausbruchszauberer. Nicht meine Worte. Der ist vorher schon aus 3 anderen Gefängnissen getürmt, unter anderem mit Hilfe einer menschlichen Pyramide. Damit ist er über eine Mauer geklettert und abgehauen. Naja. Jetzt ist er, na, richtig, wieder im Gefängnis. Also aktuell zumindest. Laura Potting hier.

0: Leute, das wird richtig, richtig gut. 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
3: Ich habe eine neue Partnerin kennengelernt. Ich bin jetzt schon seit einigen Jahren mit einer wirklich fantastischen Frau zusammen. Allerdings musste ich letztens als Gamechanger meines Lebens feststellen, dass es einen Grund gibt, warum diese Frau sich in mich verliebt hat. Die hat nämlich überhaupt keinen Geschmack. Wirklich gar keinen Geschmack. Das überrascht jetzt viele hier nicht, das spüre ich gerade schon. Aber es war für mich, also meine Frau ist überraschenderweise eine sehr gut aussehende Frau. Sie ist wirklich so eine klassische 10. Kennt ihr diese Einteilung? 10? 10 bedeutet also von Gott an einem guten Tag aus einem Stück Marmor geschlagen. Wirklich. Und ich bin eine 4. Also ich bin jetzt keine 1 so, weiß ich nicht, passt bei den Goonies aufs Piratenschiff auf oder so. Ich bin so eine klassische 4. Ich bin so ein besser als nix Mann. So an Karneval, nach 6 Kölsch. Ich alleine auf der Tanzfläche, guckst du als Frau rüber und denkst, ja, besser als nix.
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1: Um 12.30 Uhr mit Andrea Brandt. Guten Tag. Kostenlos mit Bus und Bahn zum NRW-Tag nach Münster. Dafür werben Plakate im Kreis Coesfeld. Was so einfach klingt, ist allerdings kompliziert. Kostenlos fahren Sie nur, wenn Sie über die App Mobil NRW oder die VRR-App im Easy-NRW-Tarif ein Ticket für die Fahrt von und nach Münster buchen. In der App Bus und Bahn im Münsterland funktioniert das nicht. Auf unsere Nachfrage erklärt ein Sprecher der Regionalverkehr Münsterland dazu, dass technisch umzusetzen sei für ein Wochenende einfach zu aufwendig und zu teuer. Auch bei den Busfahrern der RVM gibt es keine Freifahrten. Der Grund: im Nachhinein ließe sich nicht nachvollziehen, wie viele Fahrgäste das Angebot genutzt haben, und dementsprechend gäbe es auch keine Ausgleichszahlung. Ein Reh hat zu einem schweren Unfall mit einer Motorradfahrerin auf der Landstraße zwischen Davensberg und Ottmarsbocholt geführt. Davon geht die Polizei nach den bisherigen Ermittlungen aus. Heute stellt sie ihre Erkenntnisse zu dem Unfall am späten Abend vor. Demnach stürzte die Motorradfahrerin, nachdem sie das Reh gestreift hatte. Sie kam schwer verletzt ins Krankenhaus. Für die Kirche St. Josef in Dülmen gibt es einen weiteren Interessenten. Die syrische anti-orthodoxe Kirchengemeinde möchte sie nutzen. Sie feiert schon seit mehreren Jahren regelmäßig ihre Messen in St. Josef. Der zuständige Bischof prüft gerade, ob Pacht und laufende Kosten bezahlbar wären. Erst vor 2 Tagen hatte der Förderverein für einen Kulturort St. Josef sein Konzept vorgestellt. Über Genossenschaftsbeteiligungen will er den entsprechenden Umbau finanzieren. Jetzt sind die Gremien der Kirchengemeinde St. Viktor am Zug, sich mit den beiden Interessenten zu beschäftigen. 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Das Wetter für den Kreis Coesfeld: mit bis zu 30 Grad zwischen Herbern, Darup und Lette sind die Temperaturen heute noch einmal sehr sommerlich. Am Nachmittag ziehen zunehmend Wolken auf. Gegen Abend sind dann auch Schauer und Gewitter möglich, die auch mal heftiger ausfallen können. Der Wettertrend: morgen und am Samstag weniger warm als heute, weiterhin wechselhaft mit möglichen Schauern und Gewittern.
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1: Hallo Autofahrer. Für die Straßen im Kreis Coesfeld zurzeit keine Meldungen. Sollten Sie was sehen: Staus, Blitzer, Störungen aller Art, geben Sie Bescheid, kostenfrei. Unter 0800 2020 620.
2: Einen wunderschönen guten Mittag euch allen. Wie schön, dass ihr heute dabei seid. Bei einigen von euch herrscht vielleicht nach dem Mittagessen so ein bisschen Pansenlähmung 3000 und deswegen halte ich mich kurz. Ihr bekommt gleich die 90er mit Guns N' Roses und Knockin' on Heaven's Door. Und davor gibt's für euch One Day. Und ich bin Laura Potting. Hi.
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0: So, ihr habt ja vielleicht einen Garten bei euch, ne? Kleiner Tipp, nehmt euch mal eine Schaufel und dann vergrabt ihr eure Unterhose. So, und also, was redet die denn da? Ja, das hat alles streng wissenschaftliche Gründe. Damit könnt ihr nämlich testen, wie der Boden in eurem Garten ist. Kollegin Natascha Wittbach ist da. Hallo.
1: Hallo.
0: Also Wissenschaftler in Zürich, die haben mit Unterhosen Böden untersucht.
1: Ja, genau. Dazu haben sie 2000 Unterhosen an verschiedenen Standorten für 2 Monate vergraben und dann verglichen, wie schnell die sich in der Zeit zersetzt haben. Ergebnis: sehr unterschiedlich. Also sie haben von allen Unterhosen so Fotos gemacht, die habe ich mir natürlich genau angeschaut. Von einigen Hosen sind tatsächlich nur noch so ein paar Fäden übrig. Andere, die könntest du eigentlich tatsächlich nochmal waschen und wieder anziehen.
0: Oder einfach auf links drehen, ne? Das geht immer so. Und wenn von der Unterhose nur noch Fäden übrig sind, die also so ganz stark zersetzt wurde im Boden, dann ist das ein Zeichen, dass der Boden gut ist.
1: Genau, das spricht für eine hohe Aktivität im Boden, also viel Leben im Boden und viele Organismen, und das ist gut. Und es gibt auch wirklich große Unterschiede zwischen verschiedenen Bodenarten, haben die Wissenschaftler festgestellt. Also die Unterhosen, die sie zum Beispiel in Privatgärten vergraben haben, die waren am meisten zersetzt. Da war kaum noch was übrig von. Sprich, das sind die Böden, da sind die Böden sehr gut. Am meisten übrig blieb von den Schlüppis bei künstlichen Rasenflächen oder Äckern zum Beispiel. Ne? Beweisstück Unterhose haben sie diese Untersuchung übrigens genannt.
0: Beweisstück Unterhose. Ja. Ich liebe alles daran. Also wenn ihr wissen wollt, ob in eurem Garten viele Organismen leben, ob euer Boden was taugt, dann vergrabt eure Unterhosen und bitte keine Tangas, dann da ist ja eh kaum was dran.
1: Ja, und ihr müsst darauf achten, dass die Unterhosen aus Baumwolle sind. Und am besten vergrabt ihr dann direkt mehrere Unterhosen an verschiedenen Standorten, dann seht ihr nämlich den Vergleich hinterher. Also zum Beispiel eine in den Garten und die andere an eine eher sandige oder steinige Fläche bei euch. Und je mehr die sich eben zersetzt haben nach so ein paar Wochen, desto gesünder und lebendiger ist der Boden. Laura, was machst du da?
0: Na, ich zieh mich aus. Draußen vorm Studio ist eine Rasenfläche. Tschüss.
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1: Mit Thorsten Adolfs. Guten Tag. Das Ausmaß der Flutkatastrophe in der Grenzregion zwischen Nepal und China wird nur langsam klarer. Die Behörden sprechen mittlerweile von mehr als 1300 Vermissten. Darunter sind mindestens 8 Deutsche und hunderte weitere Touristen aus aller Welt. Bis jetzt wurden 270 Tote geborgen, aber die Opferzahlen dürften noch deutlich ansteigen. Malte Albrecht aus dem News-Team. Wie ist die Lage im Moment vor Ort?
2: Ja, die Situation ist weiter sehr unübersichtlich. Es sind zwar mehr als 7400 Rettungskräfte im Einsatz, aber im bergigen Gelände kommen sie kaum voran. Riesige Schlammmassen schneiden die Region fast komplett von der Außenwelt ab. Die Flut hat Brücken weggerissen, Staudämme beschädigt und ganze Dörfer verschüttet. Für schwere Einsatzfahrzeuge gibt es kein Durchkommen. Die Armee setzt deshalb vor allem Hubschrauber ein. Mehr als 330 Menschen konnten so schon aus der Luft gerettet werden, darunter auch Touristen aus Indien, China, den USA und Italien. Die Region ist ein sehr beliebtes Wandergebiet, deswegen hielten sich da viele Touristen auf.
1: Und mittlerweile läuft auch die internationale Hilfe an.
2: Ja, die USA liefern Notunterkünfte und Trinkwasser. Auch die Vereinten Nationen, die EU und Deutschland haben Hilfe zugesagt. Was die Katastrophe ausgelöst hat, ist noch nicht ganz sicher. Die Behörden vermuten nach ersten Satellitenbildern, dass eine Gletscherlawine zunächst einen Fluss blockiert hat. Dadurch habe sich vorübergehend ein See gebildet, der dann übergelaufen ist. Anschließend rast da eine gewaltige Flutwelle aus Wasser und Schlamm mehr als 160 Kilometer durchs Tal. Offenbar war sie so hoch wie ein Tsunami, da konnten sogar mehrstöckige Häuser den Wassermassen nicht standhalten.
1: Dankeschön, Malte. Und jetzt weitere Meldungen im Überblick. CIA-Chef Radcliffe hat Russland nach US-Medienberichten bei seinem Kurzbesuch vor einem Angriff auf NATO-Verbündete gewarnt. Außerdem solle er den Kreml dazu gedrängt haben, den Iran nicht mehr so stark wie bisher militärisch und finanziell zu unterstützen. Der Chef des russischen Auslandsgeheimdienstes hat das Treffen bestätigt, zu den Inhalten aber nichts gesagt. Die Polizei ist in 5 Bundesländern gegen Unterstützer einer rechtsextremen verbotenen Vereinigung vorgegangen. Ermittelt wird gegen 15 Beschuldigte. Durchsuchungen gab es unter anderem in Lippstadt und in den Kreisen Lippe und Höxter. Bei der Gruppe soll es sich um eine sektenhafte und zutiefst rassistische und antisemitische Vereinigung handeln. Fast 2 von 3 Beschäftigten in Deutschland können sich laut einer Umfrage der Jobbörse Indeed vorstellen, den Beruf zu wechseln, und zwar über einen Quereinstieg. Als Grund gaben 42% der Befragten an, dass sie das Gefühl haben, im aktuellen Job festzustecken und zu stagnieren. Noch größer als bei uns ist die Wechselbereitschaft in Irland, Italien und Frankreich. Viele von uns haben sie im Laptop oder im PC. Chips des US-Unternehmens Nvidia. In den vergangenen Jahren hat sich das Unternehmen breiter aufgestellt und profitiert mittlerweile massiv vom Boom bei der künstlichen Intelligenz. Der Umsatz konnte im 2. Quartal mehr als verdoppelt werden. Die Erwartungen von Experten wurden sogar noch übertroffen und auch der Gewinn ist deutlich gestiegen. Probleme seien nur durch Lieferengpässe möglich, heißt es. Der Chip-Riese hat sich durch den großen Bedarf an Prozessoren mittlerweile zum wertvollsten Unternehmen der Welt entwickelt. Das waren die Nachrichten mit Thorsten Adolfs.
3: Das Wetter.
4: Das ist heute nochmal ein richtig warmer Tag. Bis zu 31 Grad sind heute drin. Dazu wird es sich so im Verlauf des Tages aber zuziehen. Da kann es auch mal stellenweise Gewitter mit Starkregen geben heute. Und morgen gibt es dann auch viele Wolken, teils Gewitter, teils Unwetter mit Starkregen und Hagel möglich, aber nur stellenweise bis 25 Grad.
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4: Und das sind die Staus ab 10 Minuten Zeitverlust. Die A3 Köln-Oberhausen zwischen Duisburg-Wedau und Oberhausen-Lierich. Da steht ihr auf 3 Kilometern. Ihr braucht 13 Minuten länger. Die A3 Arnheim-Köln zwischen dem Kreuz Oberhausen und Duisburg-Wedau. 4 Kilometer Stau, 13 Minuten. Die A4 Aachen-Köln zwischen dem Kreuz Köln-West und Köln-Eiffeltor. 3 Kilometer Stau, 10 Minuten plus. Die A44 Essen-Düsseldorf zwischen dem Kreuz Düsseldorf-Nord und Düsseldorf-Stockum. 2 Kilometer Stau, 14 Minuten plus. Und die A61 Mönchengladbach-Koblenz zwischen Mönchengladbach-Holt und Mönchengladbach-Güderath. 3 Kilometer Stau, 13 Minuten plus. Gute Fahrt!
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4: Hi zusammen, einen schönen Donnerstag wünsche ich euch. Wir beschäftigen uns ja dieser Tage ein bisschen ausführlicher mit dem Thema Schule. Nächste Woche geht's ja wieder los für die Kids im Land und da schauen wir hier im Programm auf ganz unterschiedliche Themen. Heute geht's zum Beispiel um den Schulweg. Einige Kiddies laufen ja tatsächlich zur Schule und für die Erstklässler bedeutet das, die müssen das nächste Woche zum ersten Mal machen. Und die Deutsche Verkehrswacht, die sagt, bitte übt den Schulweg mit euren Kindern vorher gründlich. Lasst euch im Zweifel auch mal von euren Kids zur Schule führen, denn dann könnt ihr sehen, ob sie alles verstanden haben und ob sie den Weg auch richtig drauf haben. Und genau das haben wir auch gemacht. Wir sind mit Matti aus NRW mal seinen Schulweg abgegangen. Wie das war, das hört ihr in einem Viertelstündchen hier bei mir. Und ich bin Laura Potting.

0: Ja, nächste Woche ist es soweit, ne? Für viele i-Dötzchen. Dann werden sie eingeschult und sind dann offiziell keine Kindergartenkinder mehr. Ja, manche werden dann von ihren Eltern vielleicht zur Schule gebracht, andere fahren mit dem Bus. Aber viele Kiddies laufen auch zur Schule und werden ihren Schulweg dann auch irgendwann ohne Mama und Papa ablaufen und alleine zur Schule laufen. Und einer von ihnen ist Matti. Matti ist 6 Jahre alt, wohnt bei uns in NRW und hat unserer Reporterin Sophie Kossuch mal seinen Schulweg gezeigt.
1: Es ist weit zu deiner Schule?
2: Hier und dann geht noch geradeaus.
1: Okay, das kriegen wir hin. So, jetzt ist hier eine Straße. Ich gehe jetzt einfach drüber, ohne zu gucken. Ist das richtig so?
2: Nein.
1: Was hätte ich denn besser machen müssen?
2: Gucken. Kein Auto kommt.
1: Und kennst du schon deinen Klassenlehrer?
2: Ja, Herr Smilz.
1: Ist der jung oder alt?
2: Weiß ich nicht. Er ist groß, glaube ich.
1: Weißt du, was das hier für ein Zeichen ist auf dem Boden?
2: Ja, ein Fahrrad. Da sind nur Fahrräder dran.
1: Mit wem gehst du denn dann immer zur Schule?
2: Mit meinem Bruder und mit Fritz. Der wohnt direkt da hinten.
1: Weißt du denn schon auch, wie deine Schultüte aussieht?
2: Schwarz und grün mit Fußball.
1: Wie lange ist es noch?
2: Eine Minute. Jetzt nur noch 20 Sekunden. 1, 2, 3.
0: Also ich finde, Matti hat den Schulweg schon voll drauf. Lieber Matti, dir einen guten Start in die Schule wünsche ich dir. Und nochmal die Info, die Deutsche Verkehrswacht sagt auf jeden Fall, falls ihr Kiddies habt, die zur Schule laufen sollen, ja, dann sollten die Eltern auf jeden Fall mit ihren Kids den Schulweg noch ein paar Mal üben, bevor die Schule losgeht.
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1: Um 13.30 Uhr mit Andrea Brandt. Guten Tag. Kostenlos mit Bus und Bahn zum NRW-Tag nach Münster. Dafür werben Plakate im Kreis Coesfeld. Was so einfach klingt, ist allerdings kompliziert. Kostenlos fahren Sie nur, wenn Sie über die App Mobil NRW oder die VRR-App im Easy-NRW-Tarif ein Ticket für die Fahrt von und nach Münster buchen. In der App Bus und Bahn im Münsterland funktioniert das nicht. Auf unsere Nachfrage erklärt ein Sprecher der Regionalverkehr Münsterland dazu, dass technisch umzusetzen sei für ein Wochenende einfach zu aufwendig und zu teuer. Auch bei den Busfahrern der RVM gibt es keine Freifahrten. Der Grund: im Nachhinein ließe sich nicht nachvollziehen, wie viele Fahrgäste das Angebot genutzt haben, und dementsprechend gäbe es auch keine Ausgleichszahlung. Ein Reh hat zu einem schweren Unfall mit einer Motorradfahrerin auf der Landstraße zwischen Davensberg und Ottmarsbocholt geführt. Davon geht die Polizei nach den bisherigen Ermittlungen aus. Heute stellt sie ihre Erkenntnisse zu dem Unfall am späten Abend vor. Demnach stürzte die Motorradfahrerin, nachdem sie das Reh gestreift hatte. Sie kam schwer verletzt ins Krankenhaus. Für die Kirche St. Josef in Dülmen gibt es einen weiteren Interessenten. Die syrische anti-orchenisch-orthodoxe Kirchengemeinde möchte sie nutzen. Sie feiert schon seit mehreren Jahren regelmäßig ihre Messen in St. Josef. Der zuständige Bischof prüft gerade, ob Pacht und laufende Kosten bezahlbar wären. Erst vor 2 Tagen hatte der Förderverein für einen Kulturort St. Josef sein Konzept vorgestellt. Über Genossenschaftsbeteiligungen will er den entsprechenden Umbau finanzieren. Jetzt sind die Gremien der Kirchengemeinde St. Viktor am Zug, sich mit den beiden Interessenten zu beschäftigen. 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Das Wetter für den Kreis Coesfeld: mit bis zu 30 Grad zwischen Herbern, Darup und Lette sind die Temperaturen heute noch einmal sehr sommerlich. Am Nachmittag ziehen zunehmend Wolken auf, gegen Abend sind dann auch Schauer und Gewitter möglich, die auch mal heftiger ausfallen können. Der Wettertrend: morgen und am Samstag weniger warm als heute, weiterhin wechselhaft mit möglichen Schauern und Gewittern.
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1: Hallo Autofahrer. Für die Straßen im Kreis Coesfeld zurzeit keine Meldungen. Sollten Sie was sehen? Staus, Blitzer, Störungen aller Art, geben Sie Bescheid, kostenfrei. Unter 0800 2020 620.
2: Seid ihr denn eigentlich mit eurem Job zufrieden? Viele Menschen in Deutschland sind laut einer Umfrage jedenfalls bereit, den Job zu wechseln, und zwar in ein komplett neues Berufsfeld. Fast 2 von 3 Beschäftigten wären für einen Quereinstieg bereit. Also ich persönlich muss ja sagen, ich liebe meinen Job, aber ich habe auch einfach sehr, sehr großes Glück gehabt. Also ich meine, ganz ehrlich, ich kann reden, keiner unterbricht mich, ist ein Traum. Dazu noch schöne Musik, gleich die Scorpions mit Wind of Change. Guck mal, ich kann sogar pfeifen und ohne, dass jemand sagt, hör auf damit! Und davor noch Nico Santos mit Ray of Light. Ich bin Laura Potting. Tach!

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0: Endlich dürfen heute alle, die Gamescom öffnet ihre Türen für alle Besucher. Und für Comedian Hannes Höfer ist das schlichtweg einfach die größte LAN-Party der Welt.
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2: Die Gamescom ist die größte LAN-Party der Welt. Achso, LAN-Party muss ich erklären, oder? Ja, es gab mal eine Zeit, da haben wir am Wochenende oder in den Ferien unsere Tower-PCs eingepackt, den zentnerschweren Monitor, eine Tastatur, mit der du hättest Kokosnüsse knacken können, so robust war die. Ja, und dann haben wir alles beim Kumpel aufgebaut, um dann 3 Tage gegeneinander Counter-Strike zu zocken. Ja klar, heute machst du das auch, du loggst dich einfach nur online dafür ein. Aber wir haben damals noch bei Sören im Keller eine kleine Serverfarm installiert. Da waren mehr Kabel verlegt als im CIA-Hauptquartier und wir hatten einen Eistee-40-Vorrat, mit dem hättest du ein ganzes Dorf über den Winter bringen können. Komisch, ne? Von außen betrachtet war das einfach ein fensterloser Raum mit einem Sauerstoffgehalt unter 1%, zu gefurzte Luft zum Schneiden. Da mehrere Tage drin war im Prinzip Astronautentraining. Für uns war es das Paradies, abgetrennt von der Außenwelt, mit einer bedenklichen Menge an Koffein und Zucker im Blut. Heute kriege ich ja schon Sodbrennen, wenn der Kaffee nicht aus einer säurearmen Bohne gebrüht wurde. Na, immer dran denken, du bist erst Game Over, wenn du Game Over bist. Und ein Extra-Leben steckt immer in der Tiefkühlpizza.
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0: mit Thorsten Adolfs. Guten Tag. Künstliche Intelligenz gehört für viele von uns längst zum Alltag. Beim eigenen Geld sieht die Sache aber schon wieder anders aus. Das zeigt die neue Postbank-Digitalstudie. Malte Albrecht aus dem News-Team, was genau ist da rausgekommen?
1: Ja, die Studie zeigt, wie du schon gesagt hast, einen klaren Widerspruch. Mehr als die Hälfte, genau 54% nämlich, hat schon KI-Anwendungen genutzt, zum Beispiel für Recherchen, Texte oder andere praktische Aufgaben. Geht es aber um Überweisungen, Geldanlagen oder Finanzberatung, lehnen 70% den Einsatz von KI ab. Drei Viertel vertrauen hier weiterhin einem Menschen, also einem Berater aus Fleisch und Blut, der Verantwortung übernimmt und individuelle Fragen beantworten kann. Die Hauptgründe, viele halten die KI bei Finanzthemen noch nicht für ausgereift. Dazu kommen Sorgen um den Datenschutz und Angst vor Manipulation.
0: Dabei haben die Menschen in Deutschland ja eigentlich kein Problem mit digitalen Bankangeboten.
1: Nee, im Gegenteil. Mehr als drei Viertel erledigen ihre Bankgeschäfte inzwischen online. Besonders beliebt ist die Banking-App auf dem Smartphone. 43% nutzen sie mittlerweile, deutlich mehr als nach 2022. Auffällig ist aber der Generationenunterschied. Jüngere unter 40 sind deutlich offener für den Einsatz von KI bei Finanzthemen als die Älteren. Entscheidend für die Akzeptanz bleibt das Thema Sicherheit. 60% der Befragten überprüfen Informationen aus einer KI nämlich nur selten und 36% trauen sich nicht zu, mögliche KI-Fakes zu erkennen.
0: Danke Malte und jetzt weitere Meldungen im Überblick. Nach der Sturzflut am Himalaya werden mehr als 1300 Menschen vermisst. Darunter sind mindestens 8 Deutsche. Die Zahl der Toten wird mittlerweile mit über 270 angegeben. Experten befürchten wegen der riesigen Mengen von Geröll und Trümmern in den von der Sturzflut betroffenen Flussläufen weitere Überschwemmungen. Im Norden Frankreich ist eins der größten Atomkraftwerke Europas wieder teilweise abgeschaltet worden, und zwar wegen einer Quallenplage. Nach Angaben des Energiekonzerns EDF haben sich auch diesmal wieder Quallen vor das Filtersystem gesetzt und es verstopft. In dem AKW zwischen Calais und Dünkirchen sind im Moment nur noch 2 der 6 Reaktoren in Betrieb. Jeder vierte Deutsche fährt in den Campingurlaub. Das hat der ADAC ermittelt. Am beliebtesten seien Campingurlaube in der Gruppe der 16- bis 39-Jährigen, heißt es. Etwa die Hälfte aller Camper reist demnach per Wohnmobil, Campingbus oder Minicamper. 16% nutzen einen Wohnwagen, 18% wohnen im Urlaub in Mobilheimen und 17% schlagen ein Zelt auf dem Campingplatz auf. Bundespräsident Steinmeier hat in Köln die Gamescom besucht. In seiner Rede sagte er, Videospiele seien mittlerweile fester Bestandteil des kulturellen Lebens und die Technologien, die in diesem Bereich entwickelt werden, würden auch für Bereiche wie die Medizin oder das Fahrzeugdesign eine riesige Rolle spielen. Der Bundespräsident forderte aber auch, ehrlich und sachlich über die Schattenseiten zu sprechen, denn Spiele könnten auch in die Demokratie hineinwirken. Nötig seien deshalb klare Regeln, um Gewaltverherrlichung, Rassismus oder menschenverachtende Inhalte in manchen Games zu stoppen, sagte er. Soweit die Meldungen mit Thorsten Adolfs.
2: Das Wetter. Im Tagesverlauf sind heute viele Wolken unterwegs. Es kann im Laufe des Nachmittags auch Schauer geben. Ab dem Abend können örtlich dann noch kräftige Gewitter mit Starkregen und Hagel dazukommen. Heute dazu aber nochmal echt warm, bis 31 Grad. Morgen dann wieder ein bisschen kühler, weiter viele Wolken, aber immer noch mit Schauer- und Gewitterrisiko.
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2: 14 Uhr ist durch. Erst einmal der Hinweis, die A2 Dortmund-Hannover ist zwischen Porta Westfalica und Veltheim aktuell nach einem Unfall gesperrt. Ab 15 Minuten dann noch die A30 Rheine-Osnabrück zwischen dem Kreuz Lotte-Osnabrück und Osnabrück-Südhausen. 6 Kilometer, 24 Minuten plus. Dann die A44 Essen-Düsseldorf zwischen dem Kreuz Düsseldorf-Nord und Düsseldorf-Stockum. 2 Kilometer, eine Viertelstunde. Und 18 Minuten auf der A45 Hagen-Dortmund zwischen dem Kreuz Hagen und Schwerte-Ärgste. Dort aktuell 4 Kilometer Stau. Allen unterwegs eine gute Fahrt und kommt gut an.
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4: Und ich wünsche einen schönen Donnerstagmittag bei uns im Kreis Coesfeld.

0: Mit Radio Kiepenkerl geht's ganz relaxed durch die Mittagspause oder auch schon wieder raus aus der Mittagspause und rein in die zweite Tageshälfte. Und das mit mehr Musik, mehr Abwechslung. Gleich frische neue Musik von Michael Schulte, Lovesick, jetzt ein Klassiker aus den 90ern, Eiffel 65 mit Blue.
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jetzt neu bei uns. Michael Schulte, Lovesick. 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

0: Für die Kirche St. Joseph in Döhm gibt's einen weiteren Interessenten. Hallo Kreis Coesfeld, Sandra Rosa aus der Radio Kiepenkehr Nachrichtenredaktion hier. Die syrische antiochenisch-orthodoxe Kirchengemeinde möchte die St. Joseph Kirche in Döhm nutzen. Sie feiert schon seit mehreren Jahren regelmäßig ihre Messen in der Kirche. Der zuständige Bischof prüft gerade, ob Pacht und laufende Kosten bezahlbar wären. Erst vor 2 Tagen hatte der Förderverein für einen Kulturort St. Joseph sein Konzept vorgestellt. Über Genossenschaftsbeteiligung will er den entsprechenden Umbau finanzieren. Jetzt sind die Gremien der Kirchengemeinde St. Viktor am Zug, sich mit den beiden Interessenten zu beschäftigen. Mehr Nachrichten hören Sie gleich um 5 wieder von mir.
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1: Um 14.30 Uhr mit Sandra Rose. Schönen guten Tag. Die Bahnstrecke Coesfeld-Recken-Essen bereitet fast täglich Probleme. Im Qualitätsmonitor von 100 Strecken in NRW belegt die Linie Platz 81. Tanja Schmidt aus dem News-Team. Wie schneiden die anderen Strecken im Kreis Coesfeld ab?
2: Im vorderen Drittel liegt die Strecke Coesfeld-Billerbeck-Münster. Gleichauf ist die Strecke Enschede-Lüdinghausen-Dortmund. Ein Problem hier, es fallen immer wieder mal Züge aus oder fahren nicht die komplette Strecke. Wesentlich unpünktlicher sind die Züge auf der Strecke Münster-Ascheberg-Dortmund. Und nur etwa jeder zweite Zug ist auf der Strecke Münster-Dülm-Ruhrgebiet pünktlich. Fazit, da ist auf allen Strecken Luft nach oben, besonders in Sachen Pünktlichkeit.
1: Danke, Tanja. Welche Erfahrungen machen Sie beim Bahnfahren im Kreis Coesfeld? Schicken Sie uns gerne eine WhatsApp oder E-Mail, klicken Sie radiokiepenkerl.de. In Darup gibt's aktuell Probleme beim Anbieter Alditalk bzw. im E-Plus-Netz. Wir haben berichtet, nach dem Anbieter Telefonica hat sich jetzt auch das Alditalk-Team bei uns zurückgemeldet und sagt, wie auch Telefonica, Techniker sind dran und arbeiten an einer schnellstmöglichen Lösung. Solange könne bei Verbindungsproblemen ein Wechsel der voreingestellten Netzwahl hilfreich sein. Mehr dazu und wie Betroffene Netzstörungen melden und Entschädigungen geltend machen können, lesen Sie in unserer App und im Web nach. Klicken Sie radiokiepenkerl.de. Sie können am NRW-Tag kommendes Wochenende kostenlos mit Bus und Bahn von und nach Münster fahren. Damit werben Plakate. Ganz so einfach ist es dann aber doch nicht. Nur wenn Sie über die App mobil.nrw oder die VRR-App im Easy-NRW-Tarif buchen, ist die Fahrt von und nach Münster kostenfrei. In der App Bus und Bahn im Münsterland funktioniert das nicht. Das technisch für ein Wochenende umzusetzen sei zu aufwendig und zu teuer, sagt die Regionalverkehr Münsterland. Und dank Easy-NRW ließen sich die Einnahmeverluste, die den Verkehrsunternehmen durch das kostenfreie An- und Abreiseangebot entstehen, genau berechnen. So könnten die Verluste mit Geldern, die das Landesverkehrsministerium zum NRW-Tag beisteuert, ausgeglichen werden, sagt das zuständige Kompetenzcenter Marketing NRW. Bei den Busfahrten der RVM gibt es auch keine Freifahrten. Der Grund, im Nachhinein ließe sich nicht nachvollziehen, wie viele das Angebot genutzt haben und dementsprechend gäbe es auch keine Ausgleichszahlung. Kostenfrei Bus und Bahn fahren sollen sie auch Mitte September wieder im Münsterland. Grund ist die Europäische Mobilitätswoche in Westfalen-Lippe. Die Woche soll ihnen klimafreundliche Verkehrsoptionen aufzeigen und näher bringen. Während der Aktionswoche werden im Münsterland kostenlose Einzeltickets des Westfalen-Tarifs für Bus und Bahn ausgegeben. Diesmal kaufen sie die kostenfreien Tickets aber in der Bus- und Bahn-App im Münsterland. 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Das Wetter für den Kreis: sonnig bis zu 30 Grad von Olfen über Davensberg bis nach Hohenholte. Im Laufe des Tages mischen immer mehr Wolken mit. Gegen Abend kann es dann auch mal heftigere Regenschauer mit Gewitter geben. Der Wettertrend: morgen weiter ein Mix aus Sonne und Wolken. Immer wieder sind Schauer und Gewitter möglich bei maximal 23 Grad.
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1: Hallo Autofahrer, A1 in Richtung Dortmund. Zwischen Kamener Kreuz und Kreuz Dortmund-Unna 4 Kilometer stockend. Und hallo Bahnfahrer, auf der Strecke Coesfeld-Recken-Dorsten fallen Züge aus. Es sollen Ersatzbusse fahren. Die neuesten Blitzer nur auf Radio Kiepenkerl. Da meldet Marion via WhatsApp, dass der Blitzeranhänger in Dülm auf der Nordlandwehr vom Join aus Richtung Düpp auf dem Seitenstreifen nach dem Kreisverkehr steht. Danke fürs Melden. Machen Sie es genauso. Staustörung Blitzer melden Sie uns kostenlos. 0800 20 20 620 oder über WhatsApp.
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Mit Radio Kiekenkerl geht's durch diesen sonnigen Donnerstagnachmittag bei uns im Kreis Coesfeld. Ich bin Andreas Kramer und ich freue mich jetzt schon auf das Wochenende, auf den Samstag. 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

0: Gleich nach drei, die Radio Kiepenkerl Feierabendshow. Normalerweise ja mit Philipp Böckmann, der hat sich aber in den Urlaub verabschiedet. Eine gute Woche ist er in Österreich, wandern, und deshalb die Radio Kiepenkerl Feierabendshow. Heute Nachmittag mit Tiziana Boge aus dem Radio Kiepenkerl Morgenteam. Viel Spaß mit Tiziana und einen schönen Donnerstagnachmittag.
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1: Mit Thorsten Adolfs. Guten Tag. Einmal Camping, immer Camping. Das ist nicht nur ein Spruch, sondern für viele von uns mittlerweile ein echtes Lebensgefühl. Camping in Deutschland boomt. Eine aktuelle ADAC-Studie zeigt, jeder Vierte ab 16 Jahren campt oder plant so einen Urlaub. Das entspricht rund 17 Millionen Menschen. Malte Albrecht aus dem News-Team. Wer zieht denn da besonders gerne los?
2: Also besonders stark gewachsen ist der Anteil der Camper in der jüngeren Altersgruppe, also bei den 16- bis 39-Jährigen. Da ist der Anteil innerhalb von 3 Jahren von 35% auf 39% gestiegen. In der Altersgruppe der 40- bis 59-Jährigen sind es aktuell 26%. Laut Umfrage reist etwa die Hälfte aller Camper per Wohnmobil, Campingbus oder Minicamper. Die meisten übernachten auf einem Campingplatz. Immer beliebter werden aber auch andere Schlafmöglichkeiten, zum Beispiel auf Bauernhöfen, Weingütern oder Privatgrundstücken.
1: Das klingt nach viel Natur. Wo zieht es die Urlauber denn am liebsten hin und was lassen sie sich das kosten?
2: Die meisten Camper bleiben im eigenen Land. 54% machen in Deutschland Urlaub, vor allem in Bayern, Mecklenburg-Vorpommern und Schleswig-Holstein. 41% zieht es ins europäische Ausland. Da steht weiter Italien an erster Stelle, gefolgt von Frankreich und den Niederlanden. Das Campingbudget ist im Vergleich zu vor 3 Jahren leicht angestiegen. Die Reisenden kalkulieren laut Umfrage je Woche mit 910 Euro pro Erwachsenen und 410 Euro pro Kind.
1: Malte, danke schön. Und jetzt weitere Themen kurz und kompakt. Nach der Sturzflut im Grenzgebiet zwischen Nepal und der autonomen Region Tibet in China ist die Zahl der bestätigten Todesopfer nochmal deutlich gestiegen. Allein in Nepal wurden nach Polizeiangaben bis jetzt 270 Leichen geborgen. Außerdem wird weiter nach mehr als 1300 Vermissten gesucht. Etwa die Hälfte von ihnen sollen Touristen sein. Aus Sicht der Grünen war die Kabinettsklausur der schwarz-roten Bundesregierung wirkungslose Symbolpolitik. Parteichefin Brandner spricht von einem öffentlichkeitswirksamen Betriebsausflug. In Neu-Hardenberg habe es keinen einzigen Beschluss gegeben und es sei nichts entschieden und vorangebracht worden, sagte sie. In Dortmund ist ein Kleinkind aus dem ersten Obergeschoss eines Mehrfamilienhauses gestürzt und schwer verletzt worden. Als die Mutter das bemerkte, sprang sie hinterher. Die Frau wurde dabei nur leicht verletzt. Beide kamen in eine Klinik. Die Polizei geht von einem Unfall aus. Bei der Frage, ob in Deutschland auf Getränke bald eine Zuckersteuer erhoben werden sollte, gehen die Meinungen weit auseinander. Eine aktuelle Umfrage von YouGov zeigt, dass fast genauso viele Menschen für eine solche Steuer sind, wie es Menschen gibt, die sie komplett ablehnen. Die Bundesregierung will die Abgabe auf stark gezuckerte Getränke nächstes Jahr einführen. Experten hatten der Regierung vorgeschlagen, mit den Einnahmen einen Beitrag zur Stabilisierung der Krankenkassenbeiträge zu leisten. Meldungen, dass es auch eine Abgabe auf Light- und Zero-Produkte geben soll, hatte Finanzminister Klingbeil gestern dementiert. Soweit die Meldungen mit Thorsten Adolfs.
3: Ja, hallo, hier ist das Wetter für den Kreis Coesfeld. Aktuell 28 Grad. Bei Ihnen in Coesfeld, Dülmen und in Lette. Es wird heute also nochmal richtig heiß und gegen Abend sind dann Schauer und Gewitter möglich, die auch mal heftiger ausfallen können mit Starkregen, Hagel und Sturmböen. In der Nacht auf Freitag ist es dann bewölkt, es ziehen immer wieder Schauer durch und es kühlt sich auf rund 18 Grad ab. Der Wettertrend morgen am Freitag und am Samstag wechseln sich Sonnenschein und Wolken ab. Im Tagesverlauf sind an beiden Tagen Schauer und Gewitter immer wieder möglich. Und maximal erreichen wir warme 23 Grad.
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3: Hallo liebe Autofahrer, aktuell haben Sie freie Fahrt durch den Kreis Coesfeld. Es werden uns keine Staus oder Störungen gemeldet. Und rüber zur Bahn, hallo liebe Bahnfahrer, auf der Strecke Coesfeld-Reken-Dorsten fallen Züge aus. Es sollen Ersatzbusse fahren. Und jetzt die neuesten Blitzer, nur auf Radio Kiepenkerl in Dülmen auf der Nordlandwehr. Vom Join Us Richtung Düb auf dem Seitenstreifen nach dem Kreisverkehr steht der Blitzeranhänger. Gemeldet von Marion via WhatsApp. Vielen Dank Marion. Und falls Sie etwas sehen, Staus und Blitzer, melden Sie uns kostenlos unter 0800 20 20 620 oder über WhatsApp.
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3: So, So langsam aber sicher geht es Richtung Feierabend. Und Sie hören es vielleicht schon, ich bin nicht Philipp Böckmann. Der macht gerade Urlaub und deshalb begleite ich Sie die nächsten Tage in den Feierabend. Und heute machen wir das direkt bei bestem Sommerwetter. Heißer Nachmittag, heiße Musik und natürlich der beste Musikmix für den Kreis Coesfeld. Gleich gibt's das Beste von heute von der Frau mit dem wirklich märchenhaften Namen Holly Humberstone mit To Love Somebody. Vorher springen wir noch einmal zurück in die 90er mit Lean Marleen und Sitting Down Here. Aber erstmal brauchen wir jetzt etwas, das uns so ein bisschen aus dem Mittagstief holt. Linkin Park mit The Emptiness Machine. Ich bin Tiziana Boge. Schönen Donnerstag. Schönen Feierabend mit Radio Kiepenkerl.

0: Radio Kiepenkerl ist hier am Donnerstagnachmittag. Ich bin Tiziana Boge. Die Bahnstrecke Coesfeld-Rekenessen bereitet fast täglich Probleme. Heute sind wieder einige Züge zwischen Coesfeld und Dorsten ausgefallen. Im Qualitätsmonitor von 100 Strecken in NRW belegt die Linie Platz 81. Doch Tanja Schmidt aus dem News-Team, wie sieht es auf den übrigen Bahnstrecken im Kreis Coesfeld aus?
1: Die Strecke Münster-Dülm-Ruhrgebiet schneidet auch kaum besser ab. Das größte Problem, nur rund jeder zweite Zug ist pünktlich. Leicht besser schneidet die Linie Münster-Ascheberg-Dortmund ab. Hier sind zumindest ungefähr 2 von 3 Zügen pünktlich. Es gibt die besondere Situation, dass sich Regional- und Fernzüge auf einem längeren Abschnitt ein Gleis in beide Richtungen teilen. Da hoffen die Gemeinden an der Bahnstrecke, dass irgendwann mal der zweigleisige Ausbau kommt. Den Kampf dafür gibt es schon seit Jahrzehnten.
0: Gibt es denn auch Strecken aus dem Kreis Coesfeld, die positiv abschneiden?
1: Im vorderen Drittel liegen gleich auf die Strecken Coesfeld-Billerbeck-Münster und Enschede-Lüdinghausen-Dortmund. Die Züge sind deutlich pünktlicher. Wobei Fahrgäste sich immer wieder mal bei uns melden und sagen, dass zum Beispiel morgens im Berufsverkehr zwischen Lüdinghausen und Coesfeld die Züge spürbar verspätet sind. Das Problem ist, dass die Strecke in dem Bereich eingleisig ist. Wenn ein Zug zum Beispiel deutlich verspätet in Coesfeld abfährt, muss der Gegenzug in Lüdinghausen warten, bis der aus Coesfeld angekommen ist. Es kommt deshalb immer wieder mal vor, dass ein Zug ausfällt oder nicht die komplette Strecke fährt. Es gibt zumindest Pläne, zusätzliche Möglichkeiten zu schaffen, wo sich die Züge begegnen können. Das ist auf der Strecke Coesfeld-Billerbeck-Münster etwas besser. Außerdem gibt es im Berufsverkehr einen Halbstundentakt.
0: Danke, Tanja. Fassen wir zusammen. Es könnte auf den Bahnstrecken bei uns im Kreis Coesfeld besser laufen. Züge sind zu häufig unpünktlich. Ja, wie sind da Ihre Erfahrungen? Welche Erfahrungen machen Sie beim Bahnfahren im Kreis Coesfeld? Schicken Sie uns gerne eine WhatsApp, gerne auch als Sprachnachricht. Die Nummer in der App und im Web klicken Sie Radio Kiepenkerl.

Morgen ist nicht nur Freitag. Morgen hätte übrigens auch Johann Wolfgang von Goethe Geburtstag. 277 Jahre wäre er dann alt. Habe ich direkt Flashbacks an meine Schulzeit, muss ich sagen. Faust, Erlkönig, Heidenröslein. Irgendeins davon mussten wir doch gefühlt alle mal auswendig lernen im Deutschunterricht. Und wirklich bis ins Letzte.

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1: Um 15.30 Uhr mit Sandra Rose. Schönen guten Tag. Müssen alle katholischen Schulen im Kreis Coesfeld bald auch konfessionslose Schüler aufnehmen? Das NRW-Oberverwaltungsgericht in Münster hat seine bisherige Linie dazu geändert. Eine katholische Grundschule in Bonn ist jetzt verpflichtet, eine konfessionslose Schülerin zum kommenden Schuljahr aufzunehmen. Grund: ihre Wohnadresse. Das hat das OVG jetzt in einem Eilverfahren entschieden. Es sieht Fehler im Aufnahmeverfahren. Nach Angaben des OVG hatte die Schulleiterin 6 katholische Kinder zu Unrecht aufgenommen, obwohl für sie andere katholische Grundschulen in Wohnungsnähe erreichbar waren. In Olfen ist ein Mann alkoholisiert Auto gefahren, hat einen Unfall gebaut und ist geflüchtet. Passiert ist das Ganze, als der 61-Jährige auf der Kreisstraße von Olfen nach Asen im Nachbarkreis Recklinghausen unterwegs war. Er kam nach rechts von der Straße ab und beschädigte Verkehrsschilder und Leitpfosten. Polizisten fanden den Mann und sein Auto in unmittelbarer Nähe des Unfallortes. Er verweigerte einen freiwilligen Alkoholtest und musste zur Blutprobe mit zur Wache. Zeugen hatten angegeben, dass der Mann Alkohol getrunken hatte. Seinen Führerschein ist er erstmal los, die Ermittlungen dauern an. In Nottuln haben Unbekannte die Ferienzeit genutzt und versucht, in die aktuell leere Liebfrauenschule einzubrechen. Festgestellt wurde das am Mittwoch. Es gelang den Tätern aber nicht, eine Tür gewaltsam zu öffnen. Unbekannte beschädigten außerdem ein Transpondersystem. Wer etwas Verdächtiges beobachtet hat, meldet sich bitte bei der Polizei in Dülmen. Der Anmeldeprozess für das Kita-Jahr 2027-2028 ist gestartet. In Nordkirchen weist das Familienbüro der Gemeinde daher jetzt darauf hin, dass Anmeldungen für einen Kindergartenplatz nur noch über eine Online-Plattform möglich sind. Die Plattform bietet eine detaillierte Vorstellung aller Kitas vor Ort. Das digitale Anmeldeportal wurde vor 2 Jahren im gesamten Kreis Coesfeld eingeführt. Details, wo Sie es finden und wie es funktioniert, lesen Sie in Ruhe in der App und im Web nach. Klicken Sie radiokiepenkerl.de. 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
2: Danke, Sandra. Hier ist das Wetter für den Kreis Coesfeld. Heute nochmal richtig heiß. Aktuell 29 Grad bei Ihnen in Seppenrade, Ascheberg und Nordkirchen. Gegen Abend sind heute Schauer und Gewitter möglich. Die können auch mal heftiger ausfallen mit Starkregen, Hagel und Sturmböen. In der Nacht auf Freitag ist es dann bewölkt. Es ziehen immer wieder Schauer durch und es kühlt sich auf rund 18 Grad ab. Der Radio Kiepenkerl Wettertrend. Am Freitag und am Samstag wechseln sich dann Sonnenschein und Wolken ab. Im Tagesverlauf sind dann beiden Tagen Schauer und Gewitter möglich. Und ebenfalls an beiden Tagen erwarten wir warme 23 Grad.
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2: Hallo, liebe Autofahrer. Sie haben freie Fahrt durch den Kreis Coesfeld und jetzt rüber zur Bahn. Hallo, liebe Bahnfahrer auf der Strecke. Coesfeld, Reken, Dorsten fallen Züge aus. Es sollen Ersatzbusse fahren. Und falls Sie noch etwas sehen, Staus und Blitzer, melden Sie uns kostenlos unter 0800 20 20 620. Und allen, die gerade unterwegs sind, eine gute und vor allem sichere Fahrt durch den Kreis Coesfeld. Und jetzt machen wir uns alle mal ganz kurz locker. Einmal bitte aufstehen, Schultern ausschütteln, ein bisschen Hüfte dazu. Los de Rio mit Macarena jetzt für Sie. Tiziana Boge ist hier. Schönen Nachmittag mit Radio Kiepenkerl.

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Viertel vor vier hier bei Radio Kiepenkerl und das Wochenende, das ist ja jetzt auch wirklich nicht mehr weit. Am Samstagabend in Senden, da gibt's was richtig Tolles. 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

0: Lucky Man, das ist ein Trio aus zwei Lehrern und einem Buchhändler. 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
1: Das sind Songs der Beatles, Beach Boys, Birds, Crosby, Stills, Nash & Young und The Who. 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
0: Bei so einer langen Bandgeschichte habt ihr auch schon viele Bandproben hinter euch gebracht. Wie laufen die so ab?
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0: 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Tiziana Burger ist hier. Schönen Donnerstag, schönen Feierabend.
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0: Jeder Tag ist ja irgendwie für uns ein besonderer Tag. Und heute ist ein Tag, der besonders ist für Menschen, die Bananen lieben. Der Tag der Bananenliebhaber. Hat die Banane auch verdient, finde ich. Sie liefert Kalium, Vitamin B6, Kohlenhydrate und Ballaststoffe. Also ziemlich praktisch so als kleiner Snack zwischendurch. Und gut verpackt ist sie auch noch. Wir müssen sie nicht waschen, nicht schneiden und eigentlich überhaupt nichts groß vorbereiten. Schälen, essen und fertig. Die Banane ist einfach ziemlich praktisch und lecker. Und deshalb bekommt sie heute völlig zu Recht mal ein bisschen mehr Aufmerksamkeit. Und wir gönnen uns heute mal eine Banane mehr, würde ich sagen. Radio Kiepenkerl ist hier. Schönen Feierabend im Kreis Großfeld.
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0: mit Thorsten Adolfs. Guten Tag. Der Streit um das Aus für die Rente mit 63 kocht weiter. Bundeskanzler Merz will die Frühverrentung beenden. Er stößt damit aber auch in den eigenen Reihen auf Widerstand. Malte Albrecht aus dem News-Team: In der Koalition deutet sich jetzt aber doch ein Kompromiss an.
1: Ja, kann man so sagen. Kanzleramtschefin Waken hat heute bei RTL und NTV klargestellt, das Aus der Rente mit 63 könne nicht ab dem ersten Tag kommen. Geplant sind demnach Übergangsfristen und Ausnahmen für Härtefälle, zum Beispiel für Menschen in körperlich besonders schweren Berufen oder mit gesundheitlichen Einschränkungen. Die Koalition werde sich das genau anschauen und dann Regelungen treffen. Kanzler Merz hat zwar erst gestern noch einmal betont, dass er am Aus festhalten will, bei den Härtefallregelungen zeigte er sich aber offen.
0: Wie groß ist denn der Spielraum für eine Einigung?
1: Also aus den Bundestagsfraktionen von Union und SPD kommen Signale, dass am Rentenpaket noch nachgebessert werden könnte. Kein Gesetz gehe so aus dem Bundestag, wie es hineinkomme, sagte Unionsfraktionschef Frei. Auch sein Amtskollege von der SPD, Mirsch, setzt klar auf einen Kompromiss. Druck kommt auch aus den Ländern. Mehrere ostdeutsche Ministerpräsidenten von CDU und SPD lehnen das Paket in seiner jetzigen Form ab. Da stehen in den nächsten Wochen also noch einige harte Verhandlungen an, mit dem Ziel, am Ende einen tragfähigen Kompromiss zu finden.
0: Dankeschön, Malte, und jetzt weitere Meldungen im Überblick. In Deutschland sind immer mehr Menschen dazu bereit, Geld in Klimaschutzmaßnahmen zu stecken. Das ist das Ergebnis einer Umfrage im Auftrag der Förderbank KfW. Besonders groß sei zuletzt die Nachfrage nach E-Autos und Photovoltaikanlagen fürs Hausdach gewesen, heißt es. Aktuell haben laut der Umfrage 18% der Haushalte eine Solaranlage und 10% ein E-Auto. Ein Bündnis von Gewerkschaften, Kirchen, Sportverbänden und anderen Organisationen will Menschen helfen, die von Rechtsextremisten angegriffen und bedroht werden. Das Bündnis Zusammen für Demokratie könne auch rechtliche und finanzielle Unterstützung in solchen Fällen bieten, heißt es. Wer wegen seines Einsatzes für die Demokratie angegriffen werde, solle nicht allein bleiben. Der bosnisch-serbische Kriegsverbrecher Ratko Mladic ist tot. Der zu lebenslanger Haft verurteilte Mladic starb im Alter von 84 Jahren in einem Gefängniskrankenhaus in Den Haag. Mladic war maßgeblich an der Belagerung von Sarajevo und dem Massenmord von Srebrenica im Jahr 1995 beteiligt. Eine neue Sicherheitslücke könnte es für Kriminelle einfacher machen, Smartphones anzugreifen. Nach Recherchen des BR wurden beim Telefonieren über das 4G-Netz ungefragt technische Details übertragen. In einigen Fällen erhielten die Angerufenen die eindeutige Seriennummer des Handys oder erfuhren, welches Modell genutzt wird und welche Softwareversion darauf läuft. Das ist deshalb gefährlich, weil Hacker diese Infos gezielt nutzen können, um zu prüfen, ob Geräte veraltet sind oder Sicherheitslücken haben. Sie könnten dann genau angepasste Schadsoftware einschleusen, um die Smartphones anzugreifen, heißt es. Auch das Bundesamt für Verfassungsschutz ist alarmiert. Man nehme die Sache sehr ernst, teilte die Behörde mit. Das waren die Nachrichten mit Thorsten Adolfs.
2: Vielen Dank. Schauen wir rüber zum Wetter für den Kreis Coesfeld. Aktuell ziemlich sommerlich heiß. 31 Grad messen wir gerade bei Ihnen in Olfen, Ascheberg und in Lüdinghausen. Jetzt gerade wechseln sich noch Sonne und Wolken ab. Gegen Abend sind dann allerdings Schauer und Gewitter möglich, die auch mal heftiger ausfallen können mit Starkregen, Hagel und Sturmböen. In der Nacht auf Freitag ist es dann weiterhin bewölkt und es ziehen immer wieder Schauer durch. Es kühlt sich dann auf rund 18 Grad ab. Der Radio Kiepenkehr-Wettertrend. Morgen am Freitag und am Samstag wechseln sich ebenfalls Sonnenschein und Wolken ab. Im Tagesverlauf sind an beiden Tagen immer wieder Schauer und Gewitter möglich. Am Freitag und am Samstag erwarten uns warme 23 Grad.
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2: Hallo, liebe Autofahrer. Die Auffahrt Dülmen-Nord der A43 in Richtung Münster ist ab heute jede Nacht bis Sonntag gesperrt. Und zwar immer zwischen 19 Uhr abends und 6 Uhr morgens. Bauarbeiter montieren dementsprechend Schilder. Und hallo, liebe Bahnfahrer. Auf der Strecke Coesfeld-Rickendorsten fallen Züge aus. Es sollen Ersatzbusse fahren. Und falls Sie etwas sehen, Staus und Blitzer, melden Sie uns gerne kostenlos unter 0800 20 20 620 oder per Sprachnachricht direkt zu uns ins Studio.
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2: So, Wir gehen jetzt zusammen in den Feierabend im Kreis Coesfeld. Ich bin Tiziana Burke und habe direkt 3 Hits am Stück für Sie dabei, weil mit Musik wird doch gleich alles noch viel schöner. Gleich gibt's Miley Cyrus. Vorher machen wir noch einen Abstecher in die 90er mit Seal und Kiss from a Rose. Jetzt starten wir erstmal mit der wunderschönen Shakira und Burna Boy mit dem mega tollen Song Die Die, das Beste von heute. Schönen Donnerstag wünsche ich Ihnen, einen noch viel schöneren Feierabend mit Radio Kiepenkerl.

0: Es ist zwar erst Donnerstagnachmittag, 3:45 hier im Kreis Coesfeld. Hallo, hier ist Radio Kiepenkerl. Wir schauen jetzt aber schon mal in Richtung Wochenende, genauer gesagt auf den Samstag. Da bringt der interkulturelle Verein Ganesha erstmalig ein Musical auf die Bühne. Damit zeigt er, wie lebendige Integration so in der Praxis aussieht. Das liegt allen Beteiligten wirklich sehr am Herzen. Der Verein ermöglicht jährlich rund 10 jungen Menschen aus Indien eine Ausbildung im Antoniushaus Senioren. Joachim Brandt, Heimleiter des Antoniushauses und Gründungsmitglied des Vereins, hat die Idee des Musicals ins Leben gerufen. Joachim, worum geht's denn da genau?
1: Erzählt wird von einer jungen Frau, Fantasiename, sie heißt Angie, hat sich in Kerala unglücklich verliebt und entscheidet sich für eine Zukunft in Europa und sie landet dann schlussendlich in Lüdinghausen.
0: Okay, für das Musical legen sich ja wirklich alle ordentlich ins Zeug. Wie laufen da so die Proben ab?
1: In kleinen Gruppen, aber dann eben auch in der Großgruppe. Es gibt also unterschiedliche Tanzgruppen und die proben dann entweder für sich und von den Frauen ist immer eine dabei und korrigiert. Und die führen das dann immer zusammen in einer gemeinsamen Probe.
0: Zu einem Musical gehört aber natürlich auch Musik. Unter anderem tanzen die Darsteller des Musicals zu Bollywood-Liedern. Wir hören jetzt mal zusammen in so ein Stück rein. Hurra!

0: Wow, das klingt wirklich ganz, ganz toll. Zusätzlich singt ein Chor und auch Schlagerstücke werden gespielt. Nach dem Musical können sich die Besucher dann noch austauschen. Das Musical startet am Samstag um 17.30 Uhr im Antoniuskloster in Lüdinghausen. Karten sind nur im Vorverkauf erhältlich. Sie können diese an der Zentrale des Antoniushauses für 6 € kaufen. Und jeder ist natürlich herzlich dazu eingeladen. Gehört haben Sie es hier bei Radio Kiepenkerl. Ich bin Tiziana Brugge. Schönen Donnerstag.
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0: Einen schönen Donnerstag mit Radio Kiepenkerl. Vielleicht kennen Sie das ja auch. Sie schreiben Ihrem Freund oder Ihrer Freundin schnell eine WhatsApp, sind in Eile und zack, schleichen sich die kleinen Fehlerchen ein. Ein Buchstabe fehlt, ein Komma sitzt irgendwo im Nirgendwo, auf jeden Fall genau da, wo es eigentlich nicht hingehört. 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
1: Um 16.30 Uhr mit Sandra Rose. Schönen guten Tag. Wohnungen sind nicht nur bei uns im Kreis Coesfeld knapp und begehrt. Die schlechte Nachricht, im ersten Halbjahr in diesem Jahr wurden in NRW knapp 300 neue Wohnungen weniger genehmigt als im Vorjahreszeitraum. Das sind 1,5% weniger. Die gute Nachricht, der Kreis Coesfeld folgt diesem Negativtrend nicht. Hier gab es fast ein Viertel mehr Baugenehmigungen für neue Wohnungen als noch im ersten Halbjahr vergangenes Jahr. Das zeigen heute Zahlen der Landesstatistiker. Die Krankenkasse AOK Nordwest warnt zum Start der Pilzsaison im Kreis Coesfeld vor giftigen Pilzen. Gerade jetzt sei die Gefahr groß, essbare und giftige Arten zu verwechseln. Das könne zu schweren, teils lebensgefährlichen Vergiftungen führen. Wer nach einem Pilzgericht Beschwerden hat, soll sofort zum Arzt oder ins Krankenhaus.

0: Reste nehmen Sie mit. Die Giftinformationszentrale Bonn berät rund um die Uhr, sollte ein Pilz als giftig eingeschätzt werden. Die Telefonnummer und alles Wichtige rund um die Pilzsaison finden Sie in der App und im Web. Klicken Sie radiokiepenkerl.de. Das NRW-Oberverwaltungsgericht in Münster hat seinen Kurs, was die Aufnahme an Bekenntnisschulen betrifft, geändert. Eine katholische Grundschule in Bonn muss eine konfessionslose Schülerin zum kommenden Schuljahr aufnehmen. Grund: ihre Wohnadresse. Das hat das OVG jetzt in einem Eilverfahren entschieden. Es sieht Fehler im Aufnahmeverfahren. Nach Angaben des OVG hatte die Schulleiterin 6 katholische Kinder zu Unrecht aufgenommen, obwohl für sie andere katholische Grundschulen in Wohnungsnähe erreichbar waren. Sommerzeit ist Paarungszeit bei Steinmadern. Zu dieser Jahreszeit häufen sich daher Marderschäden. Wie können Sie im Kreis Coesfeld Ihr Auto schützen? Leon Müller vom ADAC für die Region sagt, Duftstoffe wie Knoblauch, Klostein oder auch Hundehaare bringen leider nichts, aber
1: es gibt auch wirkungsvollere Gadgets, wie zum Beispiel ein Ultraschallgerät. Damit sind jetzt aber nicht diese nervigen Piepsgeräte gemeint, die man manchmal hört, sondern der Ton ist in dem Fall so hoch, dass es von Menschen eigentlich kaum wahrgenommen werden kann. Bei manchen löst das aber dennoch ein bisschen Kopfschmerzen aus, da muss man dann einfach schauen, ob die zu einem passen. Es gibt aber auch Elektroschottgeräte, die klingen jetzt vielleicht ein bisschen brutaler, als sie eigentlich sind. Dabei werden kleine Kontaktplatten im Motorraum verteilt und berührt der Marder diese, wird dann der Stromkreis geschlossen und der Marder vertrieben. Dabei besteht aber, und das wäre mir ganz wichtig zu sagen, keine Gefahr für Tier oder Mensch.
0: Der Stromschlag sei sehr gering und würde lediglich den Fluchtimpuls auslösen. Wer verhindern will, dass Marder überhaupt ins Auto eindringen, kann den Unterboden mit Lochplatten oder Borstenvorhängen verschließen. Vor allem E-Autos und neuere Autos seien aber schon recht gut von unten verschlossen. 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
2: Vielen Dank, Sandra. Hier ist das Wetter für den Kreis Coesfeld. Aktuell wieder ganz schön heiß. 31 Grad messen wir gerade bei Ihnen in Senden, Nottuln und Darup. Gegen Abend sind dann Schauer und Gewitter möglich, die auch mal heftig ausfallen können. Mit Starkregen, Hagel und Sturmböen. In der Nacht auf Freitag ist es dann ziemlich bewölkt. Es ziehen immer wieder Schauer durch und es kühlt sich auf rund 18 Grad ab. Der Radio Kiepenkerl Wettertrend. Am Freitag und am Samstag gibt es Sonnenschein und Wolken im Wechsel. Im Tagesverlauf sind an beiden Tagen Schauer und Gewitter möglich und es wird warm mit 23 Grad in der Spitze.
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2: So, und rüber zum Verkehr. Hallo, liebe Autofahrer. Die Auffahrt Döme Nord. Der A43 in Richtung Münster ist ab heute jede Nacht bis Sonntag gesperrt. Und zwar immer zwischen 19 Uhr abends und 6 Uhr morgens. Bauarbeiter montieren dementsprechend Schilder. Und hallo, liebe Bahnfahrer. Auf der Strecke Coesfeld-Regendorsten fallen Züge aus. Es sollen Ersatzbusse fahren. Falls Sie etwas sehen, Staus und Blitzer, melden Sie uns kostenlos unter 0800 20 20 620 oder über WhatsApp. Ich wünsche Ihnen eine gute und vor allem sichere Fahrt durch den Kreis Coesfeld. Ich bin Tiziana Boge und das hier sind Purple Disco Machine und Kangs mit Substitution. Schönen Feierabend mit Radio Kiepenkerl.

0: Heute Abend kann es ja immer wieder Schauer und Gewitter geben im Kreis Coesfeld. Hallo, hier ist Radio Kiepenkerl. Und da habe ich jetzt einen Tipp für Sie, wie Sie dieses ungemütliche Wetter vielleicht ein bisschen schöner machen können. Heute Abend heißt es im Ersten nämlich Krimi an. Und Dülmen ist mit dabei, denn Schauspieler Stefan Tölle kommt aus Dülmen und ist in der neuen Folge von Nord bei Nordwest zu sehen. Er spielt wieder Herrn Töteberg, den Bestatter von Schwanitz. Und ausgerechnet heute bekommt er beruflich ordentlich zu tun. Auf dem Schwanitzer Friedhof wird die Leiche eines Mannes gefunden. Und der wurde offenbar lebendig begraben. Damit beginnt ein ziemlich düsterer Fall. Und schnell steht die Frage im Raum, wer könnte wohl als nächstes dran sein?
1: Irgendwas stimmt hier vielleicht nicht.
2: Wahrscheinlich hat er noch gelebt, als er hier verbuddelt wurde.
3: Beide Männer schießen zweimal. 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
0: 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Gehört haben Sie es hier bei Radio Kiepenkerl. Ich bin Tiziana Boge. Schönen Feierabend, schönen Donnerstag.

0: Wir gehen mit großen Schritten auf den Herbst zu. Hallo, hier ist Radio Kiepenkerl. Meteorologisch beginnt der schon am kommenden Dienstag, aber so ganz müssen wir den Sommer deshalb noch nicht abschreiben. Keine Sorge, denn manchmal legt der Herbst nochmal ein kleines Comeback hin, den Altweibersommer nämlich. Davon sprechen wir, wenn uns im September oder auch noch im Oktober eine längere Phase mit trockenem, sonnigem und ungewöhnlich mildem Wetter erwischt. Typisch sind warme Tage, aber schon deutlich kühlere Nächte. Meistens steckt dahinter so eine stabile Hochdrucklage und der Name Altweibersommer, der hat wahrscheinlich weniger mit älteren Damen zu tun, als wir denken. Eine bekannte Erklärung führt nämlich zu Spinnen. Im Spätsommer und Herbst schweben nämlich immer so feine Spinnenweben durch die Luft und die glitzern dann so schön in der Sonne. Früher soll Weiben auch so viel wie Spinnenweben knüpfen bedeutet haben. Die Fäden erinnern außerdem an graue Haare. Ganz eindeutig geklärt ist die Herkunft allerdings bis heute nicht. Heißt also, wenn wir im Herbst nochmal bei Sonne und über 20 Grad draußen sitzen können, dann könnte er da sein, der Altweibersommer. Radio Kiepenkerl ist hier. Schönen Nachmittag.
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0: mit Thorsten Adolfs. Guten Tag. Jeder kennt Lidl und jeder kennt Kaufland. Hinter diesen beiden Handelsketten steckt die Schwarzgruppe und die ist auch als IT-Dienstleister unterwegs und plant jetzt ein riesiges Rechenzentrum. Die Anlage soll in der Nähe von Rostock für rund 5,6 Milliarden Euro entstehen. Malte Albrecht aus dem News-Team, was genau ist der Hintergrund dafür?
1: Ja, es geht vor allem um die sogenannte digitale Souveränität. Das bedeutet, Unternehmen und Staaten sollen selber bestimmen können, wo ihre Daten gespeichert werden und wer darauf zugreifen kann. Und zwar möglichst unabhängig von Anbietern aus dem Ausland. Denn Deutschland ist bei wichtigen Zukunftstechnologien wie künstlicher Intelligenz noch stark von den USA und China abhängig. Dort entstehen seit Jahren immer mehr Rechenzentren. Die Bundesregierung will deshalb gegensteuern. Die Rechenkapazitäten für KI in Deutschland sollen mindestens vervierfacht werden.
0: Wie muss ich mir so ein Rechenzentrum vorstellen? Wie sieht es da drin aus?
1: Also das sind riesige Hallen, in denen reihenweise Server und Computer stehen. Die speichern, verarbeiten und verteilen Daten. Das ist für Unternehmen wichtig, zum Beispiel wenn sie ihre Firmendaten dort speichern. Das betrifft aber auch unseren Alltag. Wenn wir auf dem Handy ein Video streamen oder eine E-Mail verschicken, werden die Daten über Rechenzentren verarbeitet. Allerdings für Kritik sorgt immer wieder, dass diese Anlagen sehr viel Strom verbrauchen. Für den Standort bei Rostock spricht deshalb ein wichtiger Punkt, sagt die Schwarzgruppe. An der Ostseeküste wird nämlich besonders viel Windstrom erzeugt, den das Rechenzentrum dann nutzen kann.
0: Dankeschön, Malte, für die Infos und jetzt weitere Themen im Überblick. An einer Schule in der Nähe von Berlin sind bei einer Gewalttat zwei Menschen ums Leben gekommen. Bei den Opfern handelt es sich nach Informationen der Märkischen Allgemeinen um eine 18-jährige Schülerin und einen 30 Jahre alten Mann. Er soll ums Leben gekommen sein, als er versuchte, den mutmaßlichen Täter abzuhalten. Die Polizei hat den Verdächtigen vorläufig festgenommen. Deutschland und fünf andere EU-Staaten fordern Kürzungen von mehreren 100 Milliarden Euro im Entwurf für den nächsten EU-Haushalt. Kanzler Merz sagte nach Gesprächen mit seinen Kollegen aus Dänemark, Finnland, den Niederlanden, Österreich und Schweden, die derzeitigen Vorschläge der Kommission seien unbezahlbar. Die sechs Länder finanzieren zusammen rund 40% des EU-Haushalts. Im Hürtgenwald gehen die Ermittlungen zur Brandursache weiter. Laut Polizei kann Brandstiftung weiterhin nicht ausgeschlossen werden. Über ein Hinweisportal habe man bis jetzt 220 Hinweise bekommen. Die Feuer waren am 13. August an zwei verschiedenen Orten ausgebrochen. Hunderte Kräfte der Feuerwehr waren dort tagelang im Einsatz. Heute blickt die Fußballwelt gespannt nach Monaco, denn dort findet der offizielle Auftakt zur neuen Champions-League-Saison statt. Vier deutsche Mannschaften sind bei der Auslosung der neuen Ligaphase mit dabei. Bayern München, Borussia Dortmund, RB Leipzig und der VfB Stuttgart. Statt der klassischen Loskugeln regelt heute ein Computer, wer gegen wen spielt. Jedes Team absolviert insgesamt 8 Partien gegen verschiedene Gegner. Wer nach der Ligaphase unter den besten 8 landet, schafft es direkt ins Achtelfinale. Die Plätze 9 bis 24 müssen den Umweg über die Playoffs gehen. Wer wissen will, wann sein Team ran muss, muss sich aber noch etwas gedulden. Der genaue Spielplan steht erst am Samstag fest. Soweit die Meldungen mit Thorsten Adolfs.
2: 3:05, hier ist das Wetter für den Kreis Coesfeld. Aktuell noch ganz schön heiß bei uns. 31 Grad messen wir da gerade bei Ihnen in Südkirchen und Dahfeld. Heute Abend sind dann Schauer und Gewitter möglich, die auch mal heftig ausfallen können. In der Nacht auf Freitag ist es dann ordentlich bewölkt. Es ziehen immer wieder Schauer durch und es kühlt sich auf rund 18 Grad ab. Der Radio Kiepenkerl Wettertrend zum Start ins Wochenende. Am Freitag und Samstag gibt es einen Mix aus Sonne und Wolken. An beiden Tagen sind Schauer und immer wieder Gewitter möglich und es wird warm. 23 Grad in der Spitze.
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2: Schauen wir noch schnell auf die Straßen im Kreis Coesfeld. Hallo, liebe Autofahrer. Die Auffahrt Dülmen-Nord. Der A43 in Richtung Münster ist ab heute jede Nacht bis Sonntag gesperrt. Und zwar immer zwischen 19 Uhr abends und 6 Uhr morgens. Bauarbeiter haben auch dementsprechend Schilder montiert. Und hallo, liebe Bahnfahrer. Auf der Strecke Coesfeld-Regendorsten fallen Züge aus. Es sollen Ersatzbusse fahren. Falls Sie etwas sehen, Staus und Blitzer, melden Sie uns natürlich kostenlos unter 0800 20 20 620 oder über WhatsApp direkt zu uns ins Studio.
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2: Musikalisch machen wir jetzt mal eine komplette Genre-Rundreise. Gefühlt fehlt gleich eigentlich nur noch Schlager und Heavy Metal. Gleich wird es erstmal etwas gefühlvoll und ruhig mit Michael Schulte und 5am. Vorher gibt es schnellen Dance-Pop von Lady Gaga. Und jetzt starten wir ziemlich kernig. Gitarren, düster, ein bisschen dreckig. Klassischer Rock von Alice Cooper mit Poison. Tiziana Boge ist hier. Schönen Feierabend im Kreis Coesfeld. Und jetzt Alice Cooper mit Poison.

Viertel nach fünf Radio Kiepenkerl ist hier. 3 Tage Geburtstag feiern. Habe ich persönlich noch nie gemacht. Wenn Nordrhein-Westfalen Geburtstag hat und dazu auch noch einen runden, ist das etwas ganz anderes. Morgen startet der große NRW-Tag in Münster zum 80. Geburtstag von NRW. Und auf dem Domplatz steht direkt Zartmann auf der Bühne. Oh.

0: Eigentlich ist der Abend schon ausverkauft, aber wir haben noch Tickets zu vergeben. Und jetzt darf sich Helena Will mit ihrer 10-jährigen Tochter Emilia aus Dülmen freuen. Herzlichen Glückwunsch euch beiden. Ihr seid Freitagabend mit dabei, wenn Zartmann live auf dem Domplatz spielt.
1: Nein, das gibt's doch gar nicht. Wie cool ist das denn? Da wird sie sich einen abfreuen.
0: Das kann ich mir vorstellen. Du hast ja geschrieben, deine Tochter findet Zartmann so toll. Wie ist denn diese Liebe entstanden?
1: Durch mich wahrscheinlich. Ich höre immer alles querbeet und da hat sie das, oh Gott, ich weiß gar nicht mehr, wie das eine Lied heißt, womit er eigentlich auch bekannt geworden ist.
0: Tau mich auf.
1: Ganz toll.
0: Tau mich
1: ja,
0: auf.
1: Ja, genau, genau, das ist es.
0: Das ist auch wirklich ein ganz, ganz toller Song. Ich liebe den auch sehr. Ja, Zartmann, ja, der hat total. Einfach ne, irgendwie eine Art, auch die Menschen durch seine Musik zu berühren.
1: Ja, das stimmt. Und auch die Stimme, das passt.
0: Ja, finde ich nämlich auch. Und ihr seid cool. Live dabei. Ich meine, da gibt es auch noch einen DJ oder DJs. Es gibt ja mehrere.
1: Genau.
0: Wollt ihr da noch weiter feiern danach?
1: Ja, gerne. Wenn wir die Möglichkeit haben, auf jeden Fall.
0: Auf jeden Fall. Ihr dürft den ganzen Abend da bleiben. Das ist doch klar.
1: Super. Ne? Das ist perfekt.
0: Sehr, sehr gerne. Helena, dann liebe Grüße an Emilia. Und
1: ja, vielen Dank.
0: Eine unglaubliche schöne Zeit bei Zartmann dann.
1: Perfekt, da freue ich mich. Vielen, vielen Dank.
0: Euch beiden wirklich ganz, ganz viel Spaß. Singt ordentlich mit und genießt den Abend. Und der NRW-Tag geht natürlich das ganze Wochenende weiter. Alle Infos dazu zum Programm gibt's in unserer App und im Web. Klicken Sie radiokiepenkerl.de. Ich bin Tiziana Boge. Schönen Feierabend mit Radio Kiepenkerl.

0: 30 Grad. Aber Servicemann Carsten Abend, Schauer sind unterwegs.
1: Genau, heute Abend und in der Nacht sind Schauer und Gewitter möglich und die können auch mal kräftig mit Starkregen, Hagel und Sturmböen ausfallen. Morgen früh geht's mit milden 18 Grad los. Es wird aber nicht mehr so warm. Maximal sind morgen 23 Grad drin. Ja, dazu wechseln sich bei einem böigen Wind Sonnenschein und Wolken ab und auch morgen sind im Tagesverlauf Schauer mit dabei. Auch kurze Gewitter sind möglich.
0: Also ziemlich unbeständig das Ganze. Wie sieht's am Wochenende aus?
1: Ja, weiterhin wechselhaft. Auch am Samstag und Sonntag kann uns der ein oder andere Schauer erwischen. Dazwischen gibt es aber bei einem Sonne-Wolken-Mix auch längere trockene Phasen und bei einem weiterhin böigen Wind sind bis zu 23 Grad drin.
0: Na gut, Servicemann Carsten Abend. Vielen Dank für deine Infos und bis morgen.
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1: Um 17.30 Uhr mit Sandra Rose. Schönen Feierabend. Innenstädte und Ortszentren gegenüber dem Onlinehandel stärken. Mit dem Ziel veranstaltet die Industrie- und Handelskammer für den Kreis Coesfeld und die Region auch diesen September wieder ihre Aktion Heimatshoppen. Heute stellt sich vor, wer diesmal mit dabei ist. Bei uns im Kreisgebiet sind es Coesfeld, Dülmen, Havixbeck, Lüdinghausen, Senden, Nordkirchen und Appelhülsen. Insgesamt sind im September 36 Städte und Gemeinden im Münsterland mit rund 1500 Einzelhändlern, Gastronomen und Dienstleistern dabei. Geplant sind im gesamten Monat unter anderem Veranstaltungen, Gewinnspiele und Shoppingaktionen, um den Handel vor Ort zu stärken. Alle Infos zu den Aktionstagen und Teilnehmerorten finden Sie online in unserer App und im Web. Klicken Sie radiokiepenkerl.de. Anwohner, vor allem in ländlicheren Gegenden des Kreises, können ein Lied davon singen. Sommerzeit ist Paarungszeit bei Steinmardern. Zu dieser Jahreszeit häufen sich daher Marderschäden. Leon Müller vom ADAC für die Region. Warum beißen Marder überhaupt zu?
2: Das ist nicht so leicht zu erklären. Es handelt sich dabei aber vermutlich um Revierkämpfe von Mardern. Also ein Marder riecht vermutlich die Duftmarken eines anderen Marders in dem Motorraum und reagiert dann mit Beißen. Das passiert dann meistens an Kabel und Schläuchen, aber auch beliebt sind so Falten, Bälge, wie beispielsweise an der Antriebswelle oder auch das Dämmmaterial, eben alles, wo man halt mit den kleinen Zähnen gut reinkommt.
1: Bei einem Marderbiss gilt, Weiterfahrt sofort stoppen, sonst könnten noch mehr Teile kaputt gehen und Reparaturkosten steigen. Duftstoffe wie Knoblauch, Klostein oder auch Hundehaare bringen übrigens leider nichts, um sein Auto vor Mardern zu schützen. Aber für Menschen nicht hörbare Ultraschallgeräte oder Elektroschocker, bei denen der Stromschlag so gering sei, dass er den Marder nicht verletze, sondern lediglich den Fluchtimpuls auslöst. Tanja Schmidt fasst weitere Meldungen des Tages zusammen.
3: Plakate im Kreis werben dafür, kostenlos mit Bus und Bahn zum NRW-Tag nach Münster zu fahren. Doch kostenlos ist das nur, wenn Sie über die App Mobil NRW oder die VRR-App im Easy-NRW-Tarif ein Ticket für die Fahrt von und nach Münster buchen. In der App Bus und Bahn im Münsterland funktioniert das nicht. Die RVM sagt, das technisch umzusetzen sei für ein Wochenende zu aufwendig und zu teuer. Ein Reh ist die Ursache für einen schweren Motorradunfall auf der Landstraße zwischen Davensberg und Otmarsbocholt gewesen. Die Polizei stellt heute Erkenntnisse zu dem Unfall am späten Mittwochabend vor. Die Motorradfahrerin liegt im Krankenhaus. Die Tierfreunde Lüdinghausen freuen sich über eine Spende für ihr Tierheim bei Otmarsbocholt. Die Sparkassenstiftung unterstützt den Kauf von Quarantäneboxen für Kaninchen und Meerschweinchen mit 1.500 Euro.
1: Der Kreis Coesfeld geht mal wieder mit einem guten Beispiel voran. Während in NRW im ersten Halbjahr in diesem Jahr knapp 300 neue Wohnungen weniger, das sind 1,5% Wohnungen weniger genehmigt wurden als noch im Vorjahreszeitraum, gab es im Kreis Coesfeld fast ein Viertel mehr Baugenehmigungen für neue Wohnungen. Das zeigen heute Zahlen der Landesstatistiker.
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4: Danke, Sandra. Hier ist das Wetter für den Kreis Coesfeld. 31 Grad messen wir gerade bei Ihnen in Buldern und Kapelle. Gegen Abend sind dann Schauer und Gewitter möglich und die können dann auch mal ein bisschen heftiger ausfallen mit Starkregen, Hagel und Sturmböen. In der Nacht auf Freitag ist es dann viel bewölkt, es ziehen immer wieder Schauer durch und es kühlt sich auf rund 18 Grad ab. Der Radio Kiepenkerl Wettertrend. Am Freitag und am Samstag wechseln sich Sonne und Wolken ab. An beiden Tagen sind Schauer und Gewitter immer wieder möglich. Und ebenfalls an beiden Tagen erwarten uns warme 23 Grad in der Spitze.
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4: Hallo, liebe Autofahrer. Die Auffahrt Dülmen Nord der A43 in Richtung Münster ist ab heute jede Nacht bis Sonntag gesperrt. Und zwar immer zwischen 19 Uhr abends und 6 Uhr morgens. Und rüber zur Bahn. Hallo, Bahnfahrer. Auf der Strecke Coesfeld-Regendorsten fallen Züge aus. Es sollen Ersatzbusse fahren. Aktuell ist auch die Strecke Enschede-Lüdinghausen-Dortmund gesperrt. Menschen befinden sich zwischen Bock und Lüdinghausen auf den Gleisen. Züge warten, bis die Strecke wieder frei ist. Und falls Sie etwas sehen, Staus und Blitzer, melden Sie uns kostenlos unter 0800 20 20 620 oder über WhatsApp. Ich wünsche Ihnen eine gute und sichere Fahrt durch den Kreis Coesfeld. Wir haben es kurz nach 6. Die Arbeit ist geschafft, also bei den meisten zumindest. Also jetzt bitte Füße hoch und entspannen. Den passenden Sound dazu gibt's jetzt direkt mit Leonie und The Simple Life. Ich wünsche Ihnen einen richtig schönen Feierabend. Hier ist Tiziana Boge. 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

0: Einen schönen Donnerstag um 17:45 Uhr. Radio Kiepenkerl ist hier. Die Bahnstrecke Coesfeld-Regenessen bereitet fast täglich Probleme. Heute sind wieder einige Züge zwischen Coesfeld und Dorsten ausgefallen. Im Qualitätsmonitor von 100 Strecken in NRW belegt diese Linie Platz 81. Tanja Schmidt aus dem News-Team. Wie sieht es auf den übrigen Bahnstrecken im Kreis Coesfeld aus?
1: Die Strecke Münster-Dülm-Ruhrgebiet schneidet auch kaum besser ab. Das größte Problem, nur rund jeder zweite Zug ist pünktlich. Leicht besser schneidet die Linie Münster-Ascheberg-Dortmund ab. Hier sind zumindest ungefähr 2 von 3 Zügen pünktlich. Es gibt die besondere Situation, dass sich Regional- und Fernzüge auf einem längeren Abschnitt ein Gleis in beide Richtungen teilen. Da hoffen die Gemeinden an der Bahnstrecke, dass irgendwann mal der zweigleisige Ausbau kommt. Den Kampf dafür gibt es schon seit Jahrzehnten.
0: Gibt es denn Strecken im Kreis Coesfeld, die auch positiv abschneiden?
1: Im vorderen Drittel liegen gleichauf die Strecken Coesfeld-Billerbeck-Münster und Enschede-Lüdinghausen-Dortmund. Die Züge sind deutlich pünktlicher. Wobei Fahrgäste sich immer wieder mal bei uns melden und sagen, dass zum Beispiel morgens im Berufsverkehr zwischen Lüdinghausen und Coesfeld die Züge spürbar verspätet sind. Das Problem ist, dass die Strecke in dem Bereich eingleisig ist. Wenn ein Zug zum Beispiel deutlich verspätet in Coesfeld abfährt, muss der Gegenzug in Lüdinghausen warten, bis der aus Coesfeld angekommen ist. Es kommt deshalb immer wieder mal vor, dass ein Zug ausfällt oder nicht die komplette Strecke fährt. Es gibt zumindest Pläne, zusätzliche Möglichkeiten zu schaffen, wo sich die Züge begegnen können. Das ist auf der Strecke Coesfeld-Billerbeck-Münster etwas besser. Außerdem gibt es im Berufsverkehr einen Halbstundentakt.
0: Danke, Tanja. Also, es sieht so aus, die Bahnstrecken bei uns im Kreis Coesfeld, da könnte es deutlich besser laufen. Züge sind leider häufig viel zu unpünktlich. Welche Erfahrungen machen Sie beim Bahnfahren im Kreis Coesfeld? Schicken Sie uns gerne eine WhatsApp, auch gerne als Sprachnachricht. Die Nummer in der App und im Web, klicken Sie radio-kiepenkerl.de.

0: Radio Chiemkerl ist hier am Donnerstag gleich 18 Uhr und hier geht's gleich weiter mit dem besten Musikmix für den Kreis Coesfeld, unter anderem mit Mark Cohn und Walking in Memphis und Dua Lipa mit Houdini. Vorher gibt's noch die Nachrichten aus NRW, Deutschland und der Welt und damit übergebe ich das Studio für heute. Wir hören uns morgen wieder ab 15 Uhr in der Feierabendshow. Ich bin Tiziana Boge und ich wünsche Ihnen einen richtig schönen Feierabend mit Radio Chiemkerl.
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0: mit Thorsten Adolfs. Guten Abend. Nach der verheerenden Sturzflut im Himalaya suchen Rettungskräfte weiter nach Überlebenden, aber ihnen läuft die Zeit davon. Erst nach und nach wird das ganze Ausmaß der Katastrophe klar. Malte Albrecht aus den Nachrichten, die Zahl der Opfer ist weiter gestiegen.
1: Ja, in Nepal und Tibet sind inzwischen mehr als 360 Tote geborgen worden. Über 1400 Menschen werden noch vermisst. Darunter sind auch mindestens 8 Deutsche. Aus dem Auswärtigen Amt heißt es, die deutschen Botschaften in Kathmandu und Peking stünden mit den Angehörigen und den örtlichen Behörden in engem Kontakt. Die Suche nach Überlebenden wird allerdings durch gewaltige Schlammmassen und zerstörte Straßen erschwert. Nepals Armee konnte nach eigenen Angaben immerhin schon hunderte Menschen per Hubschrauber retten und auch die internationale Hilfe läuft langsam an.
0: Das Ganze kam für die Menschen vor Ort ja völlig unerwartet. Weiß man denn mittlerweile, wie es zu dieser gewaltigen Flutwelle kommen konnte?
1: Experten gehen von einem gewaltigen Gletscherabbruch aus. Eis- und Felsmassen haben wohl zunächst einen Fluss aufgestaut. Dann brach diese natürliche Barriere und die Schlamm- und Wassermasse strömte fast 170 Kilometer weit durch Nepal und riss ganze Ortschaften mit sich. Und die Gefahr ist noch nicht gebannt. Die Behörden warnen schon vor neuen Überschwemmungen. In der Grenzregion hat sich an einer Flussmündung ein neuer Stausee gebildet. Er gilt als instabil und könnte weitere Fluten auslösen.
0: Dankeschön, Malte. Und jetzt weitere Meldungen in der Zusammenfassung. Deutschland könnte das Klimaziel für das laufende Jahr verfehlen. Das schreibt die FAZ, die sich auf Schätzungen der Denkfabrik Agora Energiewende beruft. Demnach ist der Ausstoß von Treibhausgasen im ersten Halbjahr nur leicht gesunken, obwohl die Energiepreise hoch waren. Das Bundesumweltministerium sagt, die Schätzungen kämen zu früh. An einer Schule in der Nähe von Berlin soll ein Mann seine Ex-Freundin getötet haben. Auch ein 30-Jähriger, der dazwischen gehen wollte, kam ums Leben. Der Tatverdächtige wurde vorläufig festgenommen. Nach Informationen der Märkischen Online-Zeitung handelte es sich um einen Messerangriff. Zum Motiv wurden noch keine Angaben gemacht. Im Streit um den WM-Investorendeal bereitet die UEFA ein Strafverfahren gegen FIFA-Präsident Infantino vor. Der Europäische Fußballverband fordert von der FIFA und beteiligten Finanzinstituten die Herausgabe von Dokumenten zu dem gescheiterten Projekt. Das steht in einem 60-seitigen Dokument, das an ein Gericht im US-Bundesstaat Florida geschickt wurde. Diejenigen, die morgen ganz früh aufstehen oder bis tief in die Nacht unterwegs sind, bekommen mit ganz viel Glück ein Himmelsspektakel geboten. Es gibt nämlich eine partielle Mondfinsternis. Ab kurz nach 4:30 ist sie zu beobachten, aber nur, wenn das Wetter mitspielt. Es könnten sich nämlich Wolken davor schieben. Bei uns im Westen wird es die Mondfinsternis deshalb möglicherweise nicht zu sehen geben. Die größten Chancen haben nach Angaben des Deutschen Wetterdienstes die Menschen im äußersten Osten Deutschlands und im Südosten südlich der Donau. Soweit die Meldungen mit Thorsten Adolfs.
2: Das Wetter. Wird eine nasse Nacht, je nach Region, Hagel, Starkregen, Gewitter und Sturm möglich. Also Hunde und Kinder mit großen Ohren bitte ausreichend befestigen. Später auch was kühler, Tiefstemperaturen dann zwischen 16 und 19 Grad. Und morgen, da geht's weiter, da sind auch nochmal Unwetter möglich. Und über den Tag ist es eher wolkig, dann nur noch bei bis 24 Grad.
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2: Ist leider noch gut was los um die Zeit. Hier alle Staus ab 18 Minuten Wartezeit. A1 Euskirchen-Dortmund zwischen Köln-Bockelmünd und Kreuz-Leverkusen-West 9 Kilometer, 18 Minuten. A1 Köln-Euskirchen zwischen Gleuel und Dreieck-Erftal 5 Kilometer, 25 Minuten. A3 Frankfurt-Oberhausen zwischen Dreieck Köln-Holmar und Kreuz-Leverkusen, da haben wir 12 Kilometer, 21 Minuten plus. Und hinten raus die A30 Osnabrück Richtung Bad Oeynhausen zwischen Dehme und Kreuz Bad Oeynhausen 3 Kilometer, das sind 20 Minuten plus. Haltet durch, kommt gut an.
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2: Sebastian Pulli hier und für alle, die noch im Feierabendverkehr feststecken, machen wir euer Auto so lang schon mal ein bisschen gemütlicher mit einem richtig schönen Soundteppich. Walking in Memphis haben wir gleich. Wir haben Sorry Puppy und wir haben Superstar von Jamelia. Ein Song, der tatsächlich ein bemerkenswertes Geheimnis hat. Das hat er unter unseren Teppich gekehrt und wir lüften das gleich. Aber jetzt erstmal Dua Lipa mit Houdini. Schönen Feierabend euch.

0: richtig gute Musik jetzt mit einem kleinen Geheimnis.
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0: Es geht um einen Song von 2003, das damals ja riesig erfolgreiche Superstar von Jamelia. So, wir spielen es mal an und ihr hört mal bitte genau hin, ob euch da irgendwas auffällt.

So, nichts gemerkt. Ja, das ist exakt der Punkt. Denn das ist gar nicht Jamilia, die da singt, sondern es ist eine Dänin namens Christine Milton. Die hat das Lied nämlich aufgenommen, ein paar Monate vor Jamilia, war praktisch die Originalversion. So, und Jamilia hat es dann gecovert und dann war es riesig. So, noch einmal kurz, der direkte Vergleich zwischen der Version von Christine Milton und Jamilia. Nee, ist klar. Habt ihr irgendeinen Unterschied gehört? Kleine Verschwörungstheorie. Die Produzenten haben es einfach nicht neu aufgenommen. Und Jamilia hat das Lied dann einfach im Musikvideo gemilli vanillied und die Sache war erledigt. So oder so, es ist ein richtig cooler Song. Jetzt in der Version von Jamilia. Oder es könnte auch Christine Milton sein. Ist ja eigentlich auch egal. Super

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1: Um 18.30 Uhr mit Sandra Rose, schönen Feierabend. Um die Innenstädte und Ortskerne im Kreis Coesfeld und im Münsterland zu beleben und den Handel vor Ort gegenüber dem Onlinehandel zu stärken, gibt's die Aktion Heimatshoppen der Industrie- und Handelskammer in der Region. Auch in diesem Jahr wieder. Diesmal im Kreis mit dabei Coesfeld, Dülmen, Havixbeck, Lüdinghausen, Senden, Nordkirchen und Appelhülsen. Insgesamt sind im September 36 Städte und Gemeinden im Münsterland mit rund 1500 Einzelhändlern, Gastronomen und Dienstleistern dabei. 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Sommerzeit ist Paarungszeit bei Steinmardern. Zu dieser Jahreszeit häufen sich daher Marderschäden. Wie erkenne ich denn, ob mein Auto betroffen ist? Haben wir Leon Müller vom ADAC für die Region gefragt.
2: Ein Marderbiss kann man am besten durch den Blick in den Motorraum überprüfen. Aber sind wir mal ehrlich, das merkt man in der Regel erst während der Fahrt. Und sind wichtige Teile wie Hochvoltkabel eines Elektroautos beschädigt oder auch andere wichtige

0: Teile sogar ganz durchgebissen, dann merken die Selbstdiagnosegeräte des Fahrzeugs das teilweise schon selbst. Gerade bei Elektroautos sind die wirklich sehr, sehr gut. Sollten während der Fahrt aber dennoch Probleme auftreten, weil der Motor unrund läuft oder weil die Lenkung schwerfällt, dann sollte so oder so immer rechts rangefahren werden und der Motor erst einmal begutachtet werden.
1: Um dann zu schauen, ob ein Marderbiss oder eine andere Ursache dahinter steckt. So oder so gelte aber, sollte es ein Marderbiss sein, Weiterfahrt sofort stoppen. Sonst könnten noch mehr Teile kaputt gehen und Reparaturkosten steigen. Duftstoffe wie Knoblauch, Klostein oder auch Hundehaare bringen übrigens leider nichts, um sein Auto vor Mardern zu schützen. Aber für Menschen nicht hörbare Ultraschallgeräte oder Elektroschocker, bei denen der Stromschlag so gering sei, dass er den Marder nicht verletze, sondern lediglich den Fluchtimpuls auslöst. Tanja Schmidt fasst weitere Meldungen des Tages zusammen.
2: Für die Kirche St. Josef in Dülmen gibt es einen weiteren Interessenten. Die syrische antiochenisch-orthodoxe Kirchengemeinde. Sie feiert schon seit mehreren Jahren regelmäßig ihre Messen in St. Josef. Der zuständige Bischof prüft gerade, ob Pacht und laufende Kosten bezahlbar wären. Und ein Förderverein plant, einen Kulturort in der Kirche einzurichten. Plakate im Kreis werben dafür, kostenlos mit Bus und Bahn zum NRW-Tag nach Münster zu fahren. Doch kostenlos ist das nur, wenn Sie über die App Mobil NRW oder die VRR-App im Easy-NRW-Tarif ein Ticket für die Fahrt von und nach Münster buchen. In der App Bus und Bahn im Münsterland funktioniert das nicht. Die RVM sagt, das technisch umzusetzen sei für ein Wochenende zu aufwendig und zu teuer. Im Kreis Coesfeld hat es im ersten halben Jahr fast ein Viertel mehr Baugenehmigungen für neue Wohnungen gegeben als im ersten Halbjahr des vergangenen Jahres. Landesstatistiker stellen heute neueste Zahlen vor.
1: Gute Nachrichten von der Baustelle am Hinterkingsweg in Dülmen. Der erste große Abschnitt der Kanal- und Straßenbaumaßnahmen ist so gut wie abgeschlossen. Kanal, Fahrbahn und Gehwege sind erneuert, sodass die Zufahrt von der Borkener Straße in die Heidelohstraße und für Anlieger auch in den Hinterkingsweg seit heute wieder möglich ist. In den kommenden Wochen installieren Arbeiter noch neue Straßenlaternen und legen drei Beete mit Bäumen an. Die Bauarbeiten gehen jetzt im zweiten Abschnitt weiter. Der Hinterkingsweg ist zwischen den Einmündungen Westhagen und Dahlweg gesperrt. Das Blumengeschäft am Hinterkingsweg bleibt aber aus Richtung Dahlweg erreichbar. Ende des Jahres soll die Baustelle ganz verschwinden.
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1: Das Wetter für den Kreis. In der Nacht ziehen weiter Wolken und Schauer durch. Es kühlt runter auf um die 18 Grad. Und der Wettertrend? Morgen weiter ein Mix aus Sonne und Wolken. Immer wieder sind Schauer und Gewitter möglich bei maximal 23 Grad.
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1: Hallo Autofahrer, die Auffahrt Dülmen Nord der A43 in Richtung Münster ist ab heute jede Nacht bis Sonntag gesperrt. Und zwar immer zwischen 19 Uhr abends und 6 Uhr morgens. Bauarbeiter montieren Schilder. Und hallo Bahnfahrer, auf der Strecke Coesfeld-Rekendorsten fallen Züge aus. Es sollen Ersatzbusse fahren.
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4: Sebastian Pulli hier und eine der meistgestellten Google-Suchanfragen zu dem Künstler, der jetzt kommt, ist: Was ist mit MC Hammer passiert? Man möchte niemals Zentrum so einer Frage sein. Mein Gott, was ist denn mit dem Jungen von den Pupenkötters passiert? Es ist selten was Gutes. Machen wir es kurz. MC Hammer ist pleite gegangen, musste in den späten 90ern Insolvenz anmelden. Inzwischen ist er Prediger und veranstaltet Hip-Hop-Gottesdienste. Weiß ich nicht, ob das jetzt was Gutes oder Schlechtes ist. Die Single, mit der er richtig groß geworden ist, die ist auf jeden Fall gut. Hier ist sie, Can't Touch This. Einen schönen Feierabend euch.
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0: Grundsatzfrage. Lieber Videospiele oder ein Date?
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0: Entgegen sehr alter Klischees kann man ja tatsächlich auch beides haben. Aktuell ja Gamescom in Köln, die große Spielemesse. Und da hat Kollege Dominik Becker euch mal die Gamechen-Frage gestellt.
2: Hast du mal ein Date mit einer Frau abgesagt, weil du lieber zocken spielen wolltest?
3: Ja.
2: Nicht dein Ernst?
3: Ehrlich. Haben wir die Jungs verabredet abends zum Zocken? Dann hatte ich da mehr Bock drauf.
2: Was hat die Frau gesagt?
3: Ja, war nicht so begeistert, ne?
4: Also ich muss gestehen, ich kann es halt schon verstehen, weil ich würde wahrscheinlich genau dasselbe tun.
5: Seit 15 Jahren bin ich mit meiner Freundin zusammen und... Der hätte ich aber auch Ärger bekommen.
2: Wurdest du so schon mal versetzt?
6: Ja, der Herr hat mich hier schon mal versetzt fürs Zocken, ja.
2: Lächelt man das weg oder ist man da sauer?
6: Sowohl als auch, ja. Ich finde es auch ein bisschen unattraktiv.
0: Unattraktiv? Okay, das ist natürlich der ultimative Hebel der Macht. Dann halt ein Date. Naja, euch trotzdem schönen Feierabend, ne?

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1: Mit Thorsten Adolfs. Guten Abend. Offenbar gibt es eine bislang unbekannte Sicherheitslücke beim Telefonieren mit dem Handy. Ein einfacher Anruf kann demnach ausreichen, um sensible Daten abzugreifen. Das hat der Bayerische Rundfunk herausgefunden. Malte Albrecht aus den Nachrichten. Was für eine Sicherheitslücke ist das denn genau?
2: Ja, also schon während des Rufaufbaus, also noch bevor jemand abhebt, sind den BR-Recherchen zufolge sensible Daten unverschlüsselt an den Anrufer übertragen worden. Dazu gehören das Smartphone-Modell, die Version des Betriebssystems und teilweise sogar die eindeutige Gerätekennung. Das ist deshalb brisant, weil bösartige Hacker so genau sehen können, ob zum Beispiel alle Updates auf dem Gerät installiert sind oder ob es Sicherheitslücken gibt. Betroffen waren die Netze von Telekom, Vodafone und O2. Insgesamt hatte der Bayerische Rundfunk nach eigenen Angaben mehr als 70 Testanrufe gemacht.
1: Und wie gefährlich schätzen Experten dieses Leck ein?
2: Der Verfassungsschutz stuft die Lücke als sicherheitsrelevant ein. Die Daten könnten kriminelle oder staatliche Akteure für gezielte Angriffe mit Schadsoftware nutzen, heißt es. Erwischt hat es übrigens auch den CDU-Sicherheitspolitiker Kiesewetter. Er spricht von einem möglichen Einfallstor für ausländische Nachrichtendienste. Seit wann es diese Sicherheitslücke gibt und wer dafür verantwortlich ist, ist noch unklar. Telekom, Vodafone und O2 haben nach den BR-Hinweisen jedenfalls technische Änderungen angekündigt oder schon umgesetzt.
1: Danke. Schön, Malte. Und jetzt weitere Meldungen in der Zusammenfassung. Nach der Sturzflut im Grenzgebiet zwischen Nepal und der autonomen Region Tibet in China ist die Zahl der bestätigten Todesopfer nochmal deutlich gestiegen. Allein in Nepal wurden nach Polizeiangaben bis jetzt 359 Leichen geborgen. Außerdem wird weiter nach mehr als 1300 Vermissten gesucht. Etwa die Hälfte von ihnen sollen Touristen sein. In Deutschland sind immer mehr Menschen dazu bereit, Geld in Klimaschutzmaßnahmen zu stecken. Das ist das Ergebnis einer Umfrage im Auftrag der Förderbank KfW. Besonders groß sei zuletzt die Nachfrage nach E-Autos und Photovoltaikanlagen fürs Hausdach gewesen, heißt es. Aktuell haben laut der Umfrage 18% der Haushalte eine Solaranlage und 10% ein E-Auto. Norwegen bangt um König Harald V. Der Gesundheitszustand des 89-Jährigen, der in einem Osloer Krankenhaus liegt, hat sich nochmal verschlechtert. Harald ist der älteste regierende Monarch Europas. Er hatte in den vergangenen Jahren immer wieder mit zum Teil schwerwiegenden gesundheitlichen Problemen zu kämpfen. Bundespräsident Steinmeier hat in Köln die Gamescom besucht. In seiner Rede sagte er, Videospiele seien mittlerweile fester Bestandteil des kulturellen Lebens. Und die Technologien, die dafür entwickelt werden, würden auch für Bereiche wie die Medizin oder das Fahrzeugdesign eine riesige Rolle spielen. Der Bundespräsident forderte aber auch, ehrlich und sachlich über die Schattenseiten zu sprechen. Spiele könnten auch in die Demokratie hineinwirken, sagte er. Nötig seien deshalb klare Regeln, um Gewaltverherrlichung, Rassismus oder menschenverachtende Inhalte in manchen Games zu stoppen. Spiele dürften nicht zu einer Gefahr für unser Miteinander werden, so der Bundespräsident. Das waren die Nachrichten mit Thorsten Adolfs.
3: Das Wetter.
4: Die Blumen werden heute nicht gegossen, die werden gewaterboardet. Je nach Region stark Regen möglich, Hagel und Gewitter. Es kann also sehr ordentlich werden. Und morgen, da geht's weiter, da kann es auch noch Unwetter geben. Und es bleibt eher wolkig über den Tag und wird nicht mehr ganz so heiß wie heute. Bis 24 Grad gibt es dann morgen maximal.
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4: Hier und da noch ein bisschen mehr los. Einmal die Staus ab 8 Minuten Wartezeit. A2 Dortmund-Hannover zwischen Porta Westfalica und Bad Eilsen. Da haben wir 4 Kilometer, das sind 8 Minuten. A3 Frankfurt-Oberhausen zwischen Dreieck Köln-Holmar und Kreuz Leverkusen 11 Kilometer, eine Viertelstunde. A4 Köln Richtung Aachen zwischen Dreieck Köln-Holmar und Kreuz Köln-Süd 3 Kilometer, knappe 10 Minuten. Und A61 Mönchengladbach-Koblenz zwischen Mönchengladbach-Holz und Mönchengladbach-Wickrath. Das sind 3 Kilometer, 16 Minuten plus. Kommt gut an.
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4: Sebastian Pulli hier und jetzt werden hier ganz neue Seiten aufgezogen. Und zwar von Pink. Hört mal. Noch so richtig schön metallisch der Klang der Gitarre. Das sind definitiv neue Seiten. All I Know So Far. Einen schönen Abend euch.
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0: mit dem Schulstart ab nächster Woche wieder unterwegs. Die Elterntaxen.
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0: Wenn Eltern ihre Kinder zur Schule fahren, weil ihnen der Schulweg zu gefährlich ist und damit den Schulweg gefährlicher machen, auch für die eigenen Kinder.
2: Die Kinder ihrerseits können im Grundschulalter noch nicht alle Gefahren richtig einschätzen und wir beobachten, dass sie teilweise direkt vom Fahrzeug zur Straße hin aussteigen oder aber zwischen parkenden Fahrzeugen die Fahrbahn überqueren und hier verdecken eben leider immer wieder Elterntaxis den Blick auf den fließenden Verkehr und andersherum ist es so, dass die heranfahrenden Autos die Kinder zwischen den parkenden Fahrzeugen nicht oder erst sehr spät sehen und das macht die Situation vor den Schulen so gefährlich.
0: Das ist Thomas Mütter vom ADAC, der fordert als Lösungsansatz Elternhaltestellen, also extra abgetrennte Hohl- und Bringbereiche. Wobei am besten wäre wohl gar kein Elterntaxi.
2: Wir als ADAC plädieren grundsätzlich dafür, dass die Kinder, wenn möglich, den täglichen Schulweg zu Fuß zurücklegen. Das hat verschiedenen Studien zufolge positive Auswirkungen auf die kindliche Entwicklung und führt unter anderem zu einer höheren Konzentrationsfähigkeit im Unterricht, auch einer gesteigerten körperlichen Fitness, dem Abbau von Übergewicht und, wenn man den Schulweg gemeinsam mit anderen Kindern bewältigt, auch eine Verbesserung des Sozialverhaltens.
0: Das sind richtig, richtig viele gute Argumente. Plus im besten Fall kein SUV-Ballett mehr vor den Schulen. Wäre eine gute Idee. Gute Fahrt und schönen Feierabend.

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1: Um 19.30 Uhr mit Sandra Rose. Schönen Feierabend. Um die Innenstädte und Ortskerne im Kreis Coesfeld und im Münsterland zu beleben und den Handel vor Ort gegenüber dem Onlinehandel zu stärken, gibt's die Aktion Heimatshoppen der Industrie- und Handelskammer in der Region. Auch in diesem Jahr wieder. Diesmal im Kreis mit dabei Coesfeld, Dülmen, Havixbeck, Lüdinghausen, Senden, Nordkirchen und Appelhülsen. Insgesamt sind im September 36 Städte und Gemeinden im Münsterland mit rund 1500 Einzelhändlern, Gastronomen und Dienstleistern dabei. Alle Infos finden Sie online in unserer App und im Web. 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Sommerzeit ist Paarungszeit bei Steinmardern. Zu dieser Jahreszeit häufen sich daher Marderschäden. Wie erkenne ich denn, ob mein Auto betroffen ist? Haben wir Leon Müller vom ADAC für die Region gefragt.
2: Ein Marderbiss kann man am besten durch den Blick in den Motorraum überprüfen. Aber sind wir mal ehrlich, das merkt man in der Regel erst während der Fahrt. Und sind wichtige Teile wie Hochvoltkabel eines Elektroautos beschädigt oder auch andere wichtige Teile sogar ganz durchgebissen, dann merken die Selbstdiagnosegeräte des Fahrzeugs das teilweise schon selbst. Gerade bei Elektroautos sind die wirklich sehr, sehr gut. Sollten während der Fahrt aber dennoch Probleme auftreten, weil der Motor unrund läuft oder weil die Lenkung schwerfällt, dann sollte so oder so immer rechts rangefahren werden und der Motor erst einmal begutachtet werden.
1: Um dann zu schauen, ob ein Marderbiss oder eine andere Ursache dahinter steckt. So oder so gelte aber, sollte es ein Marderbiss sein, Weiterfahrt sofort stoppen. Sonst könnten noch mehr Teile kaputt gehen und Reparaturkosten steigen. Duftstoffe wie Knoblauch, Klostein oder auch Hundehaare bringen übrigens leider nichts, um sein Auto vor Mardern zu schützen. Aber für Menschen nicht hörbare Ultraschallgeräte oder Elektroschocker, bei denen der Stromschlag so gering sei, dass er den Marder nicht verletze, sondern lediglich den Fluchtimpuls auslöst. Tanja Schmidt fasst weitere Meldungen des Tages zusammen.
3: Für die Kirche St. Josef in Dülmen gibt es einen weiteren Interessenten. Die syrische antiochenisch-orthodoxe Kirchengemeinde. Sie feiert schon seit mehreren Jahren regelmäßig ihre Messen in St. Josef. Der zuständige Bischof prüft gerade, ob Pacht und laufende Kosten bezahlbar wären. Und ein Förderverein plant, einen Kulturort in der Kirche einzurichten. Plakate im Kreis werben dafür, kostenlos mit Bus und Bahn zum NRW-Tag nach Münster zu fahren. Doch kostenlos ist das nur, wenn Sie über die App Mobil NRW oder die VRR-App im Easy-NRW-Tarif ein Ticket für die Fahrt von und nach Münster buchen. In der App Bus und Bahn im Münsterland funktioniert das nicht. Die RVM sagt, das technisch umzusetzen sei für ein Wochenende zu aufwendig und zu teuer. Im Kreis Coesfeld hat es im ersten halben Jahr fast ein Viertel mehr Baugenehmigungen für neue Wohnungen gegeben als im ersten Halbjahr des vergangenen Jahres. Landesstatistiker stellen heute neueste Zahlen vor.
1: Gute Nachrichten von der Baustelle am Hinterkingsweg in Dülmen. Der erste große Abschnitt der Kanal- und Straßenbaumaßnahmen ist so gut wie abgeschlossen. Kanal, Fahrbahn und Gehwege sind erneuert, sodass die Zufahrt von der Borkener Straße in die Heidelohstraße und für Anlieger auch in den Hinterkingsweg seit heute wieder möglich ist. In den kommenden Wochen installieren Arbeiter noch neue Straßenlaternen und legen drei Beete mit Bäumen an. Die Bauarbeiten gehen jetzt im zweiten Abschnitt weiter. Der Hinterkingsweg ist zwischen den Einmündungen Westhagen und Dahlweg gesperrt. Das Blumengeschäft am Hinterkingsweg bleibt aber aus Richtung Dahlweg erreichbar. Ende des Jahres soll die Baustelle ganz verschwinden.
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1: Das Wetter für den Kreis. In der Nacht ziehen weiter Wolken und Schauer durch. Es kühlt runter auf um die 18 Grad. Und der Wettertrend morgen weiter. Ein Mix aus Sonne und Wolken. Immer wieder sind Schauer und Gewitter möglich bei maximal 23 Grad.
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1: Hallo Autofahrer. Die Auffahrt Dülmen Nord der A43 in Richtung Münster ist ab heute jede Nacht bis Sonntag gesperrt. Und zwar immer zwischen 19 Uhr abends und 6 Uhr morgens. Bauarbeiter montieren Schilder. Und hallo Bahnfahrer. Auf der Strecke Coesfeld-Rekendorsten fallen Züge aus, es sollen Ersatzbusse fahren.
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2: Sebastian Pulli hier und jetzt Bibi Rexha mit New Religion, das natürlich lebt vom Sample aus Insomnia von Faithless. Aber Bibi Rexha hat im Vergleich zum Original eins gemacht, das ist besser, nämlich die Bässe. Schön den musikalischen Keller ausgebaut, da ist untenrum nochmal eine ganze Ecke mehr los als im Original. Also Gratulation, wer gute Subwoofer hat. Achtung, hier kommt der Bass. Schönen Feierabend euch.

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0: Wann habt ihr denn eigentlich das letzte Mal eine halbe Stunde lang auf Instagram rumgehangen und danach gedacht, boah, jetzt geht's mir aber viel besser als vorher?
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0: Ja, eher das Gegenteil oft der Fall und das merken offenbar viele, denn eine aktuelle Umfrage der Techniker Krankenkasse, die hat ergeben, fast die Hälfte der Jugendlichen ist für ein Social Media Verbot ab 14. Kollege Thorsten Ortmann, das haben jetzt nicht nur alle gestimmt, die über 14 sind, sondern wollen auch wirklich viele für sich selbst.
2: Ja, viele merken eben, dass sie sich das selbst nicht kontrollieren können, vor allem was die Dauer des Konsums angeht. Jugendliche, die pro Tag mehr als 4 Stunden Social Media nutzen, haben deutlich häufiger schlechte Laune, sind unzufrieden, unruhig oder erschöpft. Und das kann am Ende auch gesundheitliche Probleme machen. Studienleiter Dr. Peter Wendt.
3: Das sind zum einen Schlafprobleme, Kopfschmerzen, Migräne und Muskelverspannung und Rückenschmerz.
2: Und auch das betrifft am meisten die Jugendlichen, die mehr als 4 Stunden am Handy hängen.
0: Okay, was ergibt denn die Studie da? Also was wollen denn Jugendliche konkret?
2: Die Jugendlichen wünschen sich vor allem mehr Medienbildung und auch konkrete Ansprechpartner in den Schulen, sagt Lilly Berthold von der Bundesschülerkonferenz.
4: Wir wollen Medienscouts an Schulen, neue Workshop-Formate, LehrerInnen-Fortbildungen, neue Angebote im Unterricht, neue Fächer vielleicht, Fortbildungen oder Angebote auch für Eltern.
2: Und Überraschung, 43% der Jugendlichen wünschen sich mehr Gespräche mit den Eltern zu dem Thema.
0: Oh, jetzt sind die Eltern genervt, weil sie mal das Handy weglegen müssen. Ist eine gute Entwicklung, eine Studie, die Hoffnung gibt, weil wir ja offenbar auch selbst merken, was Social Media mit uns macht. Einen schönen Feierabend euch.
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1: Ich bin Dirk Zeitler. Es langsam wird nach der verheerenden Sturzflut im Grenzgebiet zwischen Nepal und Tibet das Ausmaß der Katastrophe klar. Mindestens 389 Menschen sind allein auf nepalesischer Seite ums Leben gekommen. Mehr als 1300 Menschen werden insgesamt vermisst, darunter zahlreiche Ausländer. Wo sonst Pilger und Trekkingtouristen durch die Täler des Himalayas ziehen, suchen Rettungskräfte in gewaltigen Schlammmassen nach Überlebenden. Die Fraktionen von Union und SPD schließen Änderungen am Rentenkonzept der Koalition nicht aus. Kein Gesetz gehe so aus dem Bundestag, wie es hineinkomme, sagte Unionsfraktionschef Frei vor einer gemeinsamen Klausurtagung in Münster.
2: Der Koalition stehen turbulente Wochen bevor. Die drei Landtagswahlen könnten CDU und SPD durchrütteln. Parallel dazu will die Regierung ihr Reformpaket umsetzen und hier gibt es noch Streitpunkte, vor allem bei der Rente mit 63. Die soll abgeschafft werden, doch daran gibt es intern Kritik. Es könnte auf Ausnahmen hinauslaufen für alle, die nicht in der Lage sind, länger als 45 Jahre zu arbeiten, wegen des harten Jobs oder der Gesundheit. Das Treffen in Münster soll die Fraktionen zusammenschweißen und Vertrauen schaffen, damit die Regierung stabil bleibt. Thomas Bremser, Nachrichtenredaktion.
1: Bei einer Gewalttat an einer Schule in Gosen-Neu-Zittau in Ostbrandenburg sind eine Frau und ein Mann getötet worden. Ein Verdächtiger wurde vorläufig festgenommen. Die getötete Frau soll seine Ex-Freundin gewesen sein. Zunächst gab es Gerüchte um eine Amoktat an der Schule, was sich aber vorerst nicht bestätigt hat. Im Streit um den WM-Investorendeal bereitet die UEFA ein Strafverfahren gegen FIFA-Präsident Infantino vor. Der Europäische Fußball-Kontinentalverband forderte die FIFA und beteiligte Finanzinstitute auf, Dokumente zu dem gescheiterten Projekt herauszugeben.
3: Damit eskaliert der Machtkampf zwischen dem Europäischen Fußballverband und dem FIFA-Boss. Verdacht auf untreue Geschäftsbesorgung, so der Vorwurf gegen Infantino, den der UEFA-Präsident den europäischen Verbänden heute in Monaco im Detail erläutert hat. Was nichts anderes bedeutet als, jetzt soll Infantino auf juristischem Weg gestürzt werden. Wenn er verurteilt würde, könnte ihn das laut UEFA sogar ins Gefängnis bringen. Thomas Thonfeld, Nachrichtenredaktion.
1: Das waren die Nachrichten mit Dirk Zeitler.
4: Das Wetter.
5: Also wer mit dem Tagesoutfit aus Hotpants und Flipflops auch heute Nacht noch draußen ist, es könnte unangenehm werden. Je nach Region gibt's ordentlich Starkregen, Hagel, Gewitter und Sturm. Und auch morgen, da sind noch Unwetter möglich. Dann ist nicht mehr ganz so heiß wie heute. Dann gibt's noch bis 24 Grad und den ganzen Tag über eher wolkig.
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5: Ja, und da noch was mehr los. Die Staus ab 7 Minuten Wartezeit. A1 Osnabrück-Münster zwischen Lattbergen und Greven, 4 Kilometer 11 Minuten. A2 Dortmund-Oberhausen zwischen Gladbeck-Ellinghorst und Bottrop, 2 Kilometer, knappe 10 Minuten. A44 Kassel-Dortmund zwischen Warburg und Diemelstadt, 2 Kilometer, 7 Minuten. Und die A45 Gießen Richtung Hagen zwischen Lüdenscheid-Nord und Hagen-Süd, 4 Kilometer sind 25 Minuten. Kommt gut an.
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1: Ich bin Dirk Zeitler. Erst langsam wird nach der verheerenden Sturzflut im Grenzgebiet zwischen Nepal und Tibet das Ausmaß der Katastrophe klar. Mindestens 389 Menschen sind allein auf nepalesischer Seite ums Leben gekommen. Mehr als 1300 Menschen werden insgesamt vermisst, darunter zahlreiche Ausländer.
2: Die Bilder sind wie aus einem Katastrophenfilm. Die ganze Region liegt unter dickem Schlamm. Dörfer und Infrastruktur sind zerstört. Erste Untersuchungen deuten auf einen gewaltigen Abbruch von Eis und Felsen hin. Dadurch könnte sich ein Fluss aufgestaut haben. Als die Blockade brach, wurden enorme Wassermassen freigesetzt. Die Armee hat derweil damit begonnen, hunderte Überlebende auszufliegen, darunter auch Ausländer. Aus Bangkok, Carola Frenzen.
1: Die Fraktionen von Union und SPD schließen Änderungen am Rentenkonzept der Koalition nicht aus. Kein Gesetz gehe so aus dem Bundestag, wie es hineinkomme, sagte Unionsfraktionschef Frei.
3: Der Koalition stehen turbulente Wochen bevor. Die drei Landtagswahlen könnten CDU und SPD durchrütteln. Parallel dazu will die Regierung ihr Reformpaket umsetzen und hier gibt es noch Streitpunkte, vor allem bei der Rente mit 63. Die soll abgeschafft werden, doch daran gibt es intern Kritik. Es könnte auf Ausnahmen hinauslaufen für alle, die nicht in der Lage sind, länger als 45 Jahre zu arbeiten, wegen des harten Jobs oder der Gesundheit. Das Treffen in Münster soll die Fraktionen zusammenschweißen und Vertrauen schaffen, damit die Regierung stabil bleibt. Thomas Bremser, Nachrichtenredaktion.
1: Bei einer Gewalttat an einer Schule in Gosen-Neu-Zittau in Ostbrandenburg sind eine Frau und ein Mann getötet worden. Ein Verdächtiger wurde vorläufig festgenommen. Die getötete Frau soll seine Ex-Freundin gewesen sein. Zunächst gab es Gerüchte um eine Amoktat an der Schule, was sich aber vorerst nicht bestätigt hat. Im Streit um den WM-Investorendeal bereitet die UEFA ein Strafverfahren gegen FIFA-Präsident Infantino vor. Der Europäische Fußballkontinentalverband forderte die FIFA und beteiligte Finanzinstitute auf, Dokumente zu dem gescheiterten Projekt herauszugeben. Das geht aus einem 60-seitigen Dokument an ein Distriktgericht im US-Bundesstaat Florida hervor. Und das waren die Nachrichten mit Dirk Zeitler.
4: Das Wetter. Wird eine nasse Nacht, je nach Region, Hagel, Starkregen, Gewitter und Sturm möglich. Also Hunde und Kinder mit großen Ohren bitte ausreichend befestigen. Später auch was kühler, Tiefstemperaturen dann zwischen 16 und 19 Grad. Und morgen, da geht's weiter, da sind auch nochmal Unwetter möglich. Und über den Tag ist es eher wolkig, dann nur noch bei bis 24 Grad.
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4: Achtung, die A52 ist gesperrt, da hat's einen Unfall gegeben. Essen Richtung Düsseldorf, zwischen Essen-Kettwig und Kreuz-Breitscheid. Und entsprechend staut es sich da auch. Jetzt noch die Meldung, ab 7 Minuten Wartezeit. A1 Osnabrück Richtung Münster, zwischen Ladbergen und Münster Nord, 5 Kilometer, 17 Minuten. A44 Kassel-Dortmund zwischen Warburg und Diemelstadt, 1 Kilometer, 7 Minuten. Und A45 Gießen Richtung Hagen, zwischen Lüdenscheid Nord und Hagen Süd, 3 Kilometer, knappe 20 Minuten. Gute Fahrt.
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4: Sebastian Pouli hier mit neuer Musik von DJ Ugel aus Frankreich. Der ist normalerweise immer eher zurückhaltend, ist eher so hypnotisch in seinen Beats. Die plänkeln so ein bisschen geisterhaft im Hintergrund. Aber sein neuer Track, der baut sich so langsam unschuldig auf. Und dann im Refrain, da schallert er einem aber sowas von ins Gesicht. Tiere und Kinder jetzt am besten aus dem Bereich der Bassbox entfernen, um Verletzungen zu vermeiden. Moving to the Sun ist das. Schön

0: Meredith Brooks. Und jetzt, oh, jetzt wird's ganz, ganz extrem niedlich hier.
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0: Denn es geht um Matti. Und Matti ist 6 Jahre alt und eins von vielen, vielen i-Dörtchen, die nächste Woche das erste Mal alleine zur Schule gehen. Reporterin Sophie Kossuch war bei der Generalprobe mit dabei.
2: Es ist weit zu deiner Schule?
3: Hier. Und dann komm noch geradeaus.
2: Okay, das kriegen wir hin. So, jetzt ist hier eine Straße. Ich gehe jetzt einfach drüber, ohne zu gucken. Ist das richtig so?
3: Nein.
2: Was hätte ich denn besser machen müssen?
3: Gucken.
2: Kein
3: Auto kommt.
2: Und kennst du schon deinen Klassenlehrer?
3: Ja, Herr Smith.
2: Ist der jung oder alt?
3: Weiß ich nicht. Er ist groß, glaube ich.
2: Weißt du, was das hier für ein Zeichen ist auf dem Boden?
3: Ja, ein Fahrrad. Da sind nur Fahrräder dran.
2: Mit wem gehst du denn dann immer zur Schule?
3: Mit meinem Bruder und mit Fritz. Der wohnt direkt da hinten.
2: Weißt du denn schon auch, wie deine Schultüte aussieht?
3: Schwarz und grün mit Fußball.
2: Wie lange ist es noch?
3: 1 Minute. Ich gebe es nur 20 Sekunden. 1, 2, 3.
0: Ach Gottchen, ja, also Reporterin Sophie ist dann am Ende auch sicher bei der Schule angekommen, dank Mattis Hilfe. Schon mal schönen ersten Schultag. Ach Gott, die Herzen sind auf.
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0: NRW Verkehr.
1: Die Staus ab 4 Minuten. Da starten wir auf der A1 Osnabrück Richtung Münster. Zwischen Ladbergen und Münster Nord 5 Kilometer, knappe 20 Minuten. A2 Dortmund Oberhausen zwischen Dreieck-Bottrop und Bottrop 1 Kilometer, 4 Minuten. Dann A45 Gießen Richtung Hagen zwischen Lüdenscheid Nord und Hagen Süd 2 Kilometer, auch da knappe 20 Minuten. Und die A52 Essen Richtung Düsseldorf, da steht eine Weile länger nach dem Unfall zwischen Essen-Kettwig und Kreuz-Breitscheid 3 Kilometer, aktuell 40 Minuten plus. Haltet durch, kommt gut an.
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1: 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Sebastian Pulli hier und jetzt Walk. Für die meisten einfach ein unangemessen energetischer Song übers Spazierengehen. Für die Gamerinnen und Gamer auf der Gamescom aktuell ist das der Soundtrack von FIFA 15. Quops, schönen Abend euch.

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0: Das ist natürlich Tupac und jetzt sehr, sehr besondere Musik.
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0: Und zwar aus Island. Da kommen ja nicht viele Musik-Acts her, einfach weil generell nicht so viele Menschen aus Island kommen und es dann nicht so viele gibt. Aber die, die wir haben, die sind eigentlich fast immer Großereignisse. Björk natürlich, Sigur Rós oder wie wir in Deutschland sagen, Sigur Rós, die auf einer komplett selbst erfundenen Sprache ganz, ganz wunderschöne, ganz intensive Musik gemacht haben, die wahnsinnig berühren konnte. Und jetzt haben wir hier den nächsten Musikexport aus Island. Ist ganz neu. Sein Künstlername ist sein Vorname. Er wird geschrieben A-S-G-E-I-R. Sieht aus, als hätte er Asgeir falsch geschrieben. Gesprochen wird's, bitte verzeiht mir, liebe Isländer, ich versuch's, Asgeir. Ist jetzt ganz neu bei uns. Den Titel, den traue ich mich gar nicht zu sagen, aber den hört ihr vielleicht raus.

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1: Ich bin Thomas Brockt. Bei der katastrophalen Sturzflut in der Gebirgsregion zwischen Nepal und China sind laut jüngsten Angaben der nepalesischen Polizei 389 Menschen ums Leben gekommen. Zuletzt war von 359 Toten allein in Nepal die Rede. China hat bisher 3 Tote bestätigt. Dort hatte die Flut unter anderem einen Grenzübergang schwer getroffen. Hunderte Menschen werden noch vermisst, auch deutsche Touristen sind darunter. Die allermeisten Waldbrände in Deutschland gehen offenbar auf den Menschen zurück. Nach Angaben der Allianz Agrarversicherung haben nur etwa 3% der Feuer natürliche Ursachen. Wegen der Trockenheit sieht der Versicherer zugleich ein deutlich erhöhtes Risiko für große Brände.
2: Bei den aufgeklärten Waldbränden waren im vergangenen Jahr 95% auf menschliches Verhalten zurückzuführen. Häufig ging es um Fahrlässigkeit, etwa durch Zigaretten, Grillen oder Lagerfeuer, aber auch Brandstiftung spielte eine Rolle. Verschärft wird die Gefahr durch Trockenheit und vorgeschädigte Wälder, denn Hitze, Dürre und Borkenkäfer haben vielerorts Totholz und anderes leicht entzündliches Material hinterlassen. Thomas Bleskin, Nachrichtenredaktion.
1: Die UEFA bereitet im Streit um einen gescheiterten WM-Investorendeal ein Strafverfahren gegen FIFA-Präsident Infantino vor. Der Europäische Fußballverband verlangt dafür von der FIFA und beteiligten Finanzinstituten die Herausgabe von Dokumenten. Das geht aus einem Schreiben an ein Gericht im US-Bundesstaat Florida hervor.
3: Damit eskaliert der Machtkampf zwischen dem Europäischen Fußballverband und dem FIFA-Boss. Verdacht auf untreue Geschäftsbesorgung, so der Vorwurf gegen Infantino, den der UEFA-Präsident den europäischen Verbänden heute in Monaco im Detail erläutert hat. Was nichts anderes bedeutet als, jetzt soll Infantino auf juristischem Weg gestürzt werden. Wenn er verurteilt würde, könnte ihn das laut UEFA sogar ins Gefängnis bringen. Dabei will der Schweizer eigentlich nächstes Jahr wieder FIFA-Chef werden. Thomas Thonfeld, Sportredaktion.
1: Der FC Bayern München trifft in der Fußball-Champions-League-Gruppenphase daheim unter anderem auf den diesjährigen Finalisten Arsenal London. Das ergab die Auslosung in Monaco. Auswärts warten auf den FCB auch Atletico Madrid und Manchester United. Borussia Dortmund trifft auf Inter Mailand und ebenfalls auf Arsenal. RB Leipzig bekam schwierige Gegner in Real Madrid und Manchester City sowie Manchester United zugelost. Der VfB Stuttgart trifft unter anderem auf Inter Mailand, Atletico Madrid und Galatasaray Istanbul. Das waren die Nachrichten mit Thomas Brockt.
4: Das Wetter.
5: Die Blumen werden heute nicht gegossen, die werden gewaterboardet. Je nach Region Starkregen möglich, Hagel und Gewitter. Es kann also sehr ordentlich werden. Und morgen, da geht's weiter, da kann es auch noch Unwetter geben. Und es bleibt eher wolkig über den Tag und wird nicht mehr ganz so heiß wie heute. Bis 24 Grad gibt's dann morgen maximal.
0: NRW Verkehr.
5: Kleiner Stau auf der A1 Osnabrück Richtung Münster zwischen Ladbergen und Greven, 1 Kilometer, 2 Minuten. A45 Gießen Richtung Hagen zwischen Lüdenscheid Nord und Hagen Süd, 1 Kilometer, 6 Minuten. Und am längsten steht ihr nach dem Unfall auf der A52 Essen Richtung Düsseldorf, da aktuell zwischen Essen-Kettwig und Kreuz-Breitscheid, 3 Kilometer, ist eine halbe Stunde plus. Kommt gut an.
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5: Sebastian Pulli hier, gleich spanische Musik. Ich habe mal recherchiert, die Top 3 der in spanischer Musik genutzten Wörter sind Corazón, Herz, Amor. Tut mir leid, ich hab so viel Feuer in meiner Spreche wie eine Europalette. Nochmal, Amor, bitte verzeiht mir, die Liebe und Bailar, tanzen. Könnt ihr gleich mal hören, ob das zutrifft auf den Song, der dann kommt. Der Begriff im Titel des Liedes schafft es zumindest so knapp in die Top 10. Chico, Junge. Meet Chico heißt der Song, gibt's gleich, aber erstmal Rita Ora mit For You. Schönen

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1: Ganz liebe Grüße an die Gamescom-Besucherinnen und Besucher. Ihr wisst vermutlich auch, Gaming hat sich verändert.
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1: Allein, weil es Gamescom-Besucherinnen gibt, das war am Anfang leider auch eher selten, als Videospiele noch aus ca. 8 Pixeln bestanden. Er hier guckt auch zurück in eine ältere Epoche der Videospielkultur.
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4: Die Gamescom ist die größte LAN-Party der Welt. Achso, LAN-Party muss ich erklären, oder? Ja, es gab mal eine Zeit, da haben wir am Wochenende oder in den Ferien unsere Tower-PCs eingepackt, den zentnerschweren Monitor, eine Tastatur, mit der du hättest Kokosnüsse knacken können, so robust war die. Ja, und dann haben wir alles beim Kumpel aufgebaut, um dann 3 Tage gegeneinander Counter-Strike zu zocken. Ja klar, heute machst du es auch, du loggst dich einfach nur online dafür ein. Aber wir haben damals noch bei Sören im Keller eine kleine Serverfarm installiert. Da waren mehr Kabel verlegt als im CIA-Hauptquartier und wir hatten einen Eistee-40-Vorrat, mit dem hättest du ein ganzes Dorf über den Winter bringen können. Komisch, ne? Von außen betrachtet war das einfach ein fensterloser Raum mit einem Sauerstoffgehalt unter 1%, zugefurzte Luft zum Schneiden. Da mehrere Tage drin war im Prinzip Astronautentraining. Für uns war es das Paradies, abgetrennt von der Außenwelt, mit einer bedenklichen Menge an Koffein und Zucker im Blut. Heute kriege ich ja schon Sodbrennen, wenn der Kaffee nicht aus einer säurearmen Bohne gebrüht wurde. Na, immer dran denken, du bist erst Game Over, wenn du Game Over bist. Und ein Extra-Leben steckt immer in der Tiefkühlpizza.
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0: NRW Verkehr.
1: Zwei Staus noch, einmal A1 Osnabrück Richtung Münster zwischen Lattbergen und Greven. 2 Kilometer sind 7 Minuten, dann seid ihr durch. Bisschen größerer Stau auf der A52 Essen Richtung Düsseldorf nach dem Unfall zwischen Essen-Kettwig und Kreuz-Breitscheid. Aktuell 3 Kilometer, das sind so 20 Minuten obendrauf. Kommt gut an.
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0: Auch wenn mit Dolly Parton ja leider eine der größten Country-Musikerinnen verstorben ist, die Musik, die ist aktuell wieder richtig, richtig groß.
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0: Gibt etliche junge Künstler und Künstlerinnen aus dem Bereich Country. Dasha aus dem besten Mix zum Beispiel. Oder jetzt hier Ella Langley. Alles jüngere Musikerinnen, die dem Country einen modernen Anschlag geben. Auch wenn der Country ja im Herzen dazu da ist, eben nicht modern zu sein. Ist ja eine sehr konservative Musikrichtung und soll dem Publikum eigentlich eben das geben, was sie schon kennen. Nämlich eingängige Melodien, ein Gefühl von Wärme, von Heimat vielleicht und vor allem schön Klang. So, und das hat auch Ella Langley. Richtig schöne warme Stimme, tolle weiche Harmonien. Eine country-typische Slide-Gitarre ist natürlich drin. Und Texas kommt natürlich auch vor, schon im Titel Choosing Texas heißt der Song. Er findet das Rad nicht neu, aber macht das ganz, ganz fantastisch. Ella Langley.

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2: Ich bin Thomas Brockt. Die Fraktionen von Union und SPD schließen Änderungen am Rentenkonzept der Koalition nicht aus. Kein Gesetz gehe so aus dem Bundestag, wie es hineinkomme, sagte Unionsfraktionschef Frei bei einer gemeinsamen Klausurtagung in Münster.
3: Der Koalition stehen turbulente Wochen bevor. Die drei Landtagswahlen könnten CDU und SPD durchrütteln. Parallel dazu will die Regierung ihr Reformpaket umsetzen und hier gibt es noch Streitpunkte, vor allem bei der Rente mit 63. Die soll abgeschafft werden, doch daran gibt es intern Kritik. Es könnte auf Ausnahmen hinauslaufen für alle, die nicht in der Lage sind, länger als 45 Jahre zu arbeiten, wegen des harten Jobs oder der Gesundheit. Das Treffen in Münster soll die Fraktionen zusammenschweißen und Vertrauen schaffen, damit die Regierung stabil bleibt. Thomas Bremser, Redaktion.
2: Bei der katastrophalen Sturzflut in der Gebirgsregion zwischen Nepal und China sind laut jüngsten Angaben der nepalesischen Polizei 389 Menschen ums Leben gekommen. Zuletzt war von 359 Toten allein in Nepal die Rede. China hat bisher 3 Tote bestätigt. Dort hatte die Flut unter anderem einen Grenzübergang schwer getroffen. Hunderte Menschen werden noch vermisst, auch deutsche Touristen sind darunter. Die Auslosung der Ligaphase der Fußball Champions League hat den deutschen Clubs überwiegend machbare Aufgaben beschert. Nur für RB Leipzig kommt es hart. Der BVB muss lange Reisen machen.
4: Für Borussia Dortmund stehen dabei Reisen ins mehr als 4000 Kilometer entfernte Baku in Aserbaidschan zu Sabah FK und zum Vorjahresüberraschungsteam aus Norwegen Bodø Glimt an. Auf Bayern München wartet ein Auswärtsspiel bei Atletico Madrid an jenem Ort, wo auch das Endspiel stattfinden wird. Auf dem Weg dorthin dürfte der englische Meister FC Arsenal in der Ligaphase der stärkste Gegner sein. Reihenweise attraktive Gegner erhielt RB Leipzig. Neben dem Gastspiel bei Real Madrid geht es auch zu Manchester United und der VfB Stuttgart bekommt es unter anderem mit Galatasaray Istanbul zu tun. Dirk Zeitler, Nachrichtenredaktion.
2: Der SC Freiburg ist souverän in die Ligaphase der Fußball-Conference League eingezogen. Die Freiburger setzten sich im Playoff-Rückspiel gegen den FC Motherwell mit 4:1 durch. Schon das Hinspiel in Schottland hatte der SC mit 3:1 gewonnen. Und das waren die Nachrichten mit Thomas Brockt.
5: Das Wetter. Also wer mit dem Tagesoutfit aus Hotpants und Flipflops auch heute Nacht noch draußen ist, es könnte unangenehm werden. Je nach Region gibt's ordentlich Starkregen, Hagel, Gewitter und Sturm. Und auch morgen, da sind noch Unwetter möglich. Dann ist nicht mehr ganz so heiß wie heute. Dann gibt's noch bis 24 Grad und den ganzen Tag über eher wolkig.
1: NRW Verkehr.
5: Sehr entspannt gerade. Einen Stau haben wir A1 Osnabrück Richtung Münster zwischen Lattbergen und Flughafen Münster-Osnabrück. 1 Kilometer, 5 Minuten. Das war's. Gute Fahrt.
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5: Sebastian Pulli hier und wie kommt man am besten durch die dunkle und vielleicht stellenweise auch verregnete, gewittrige Nacht? Mit einem Erdmännchen und einem Warzenschwein an seiner Seite und angekuschelt an eine junge Löwendame. Bitte nicht wörtlich nehmen und in den nächsten Zoo einbrechen. Das sind alles Anspielungen auf den König der Löwen. Jetzt vom ganz wunderbaren Soundtrack Elton John. Can you feel the love tonight? Eine gute Nacht.

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0: gut, so ein gepflegtes Unwetter gehört ja auch irgendwie zum guten Campingurlaub dazu, ne?
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0: Wir hoffen trotzdem, die Unwetter heute Nacht sparen das Gamescom-Camp aus heute Nacht. Das ist eine Zeltstadt, 10 Minuten entfernt von der größten Videospielemesse der Welt, aktuell in Köln, wo ja natürlich etliche Hotels schon lange, lange vorher ausgebucht waren. Das ist eben eine Alternative, dieses Camp. Und Kollege Jonas Mikolajczak hat mal die Camperinnen und Camper besucht.
2: Direkt am Rhein hier, auf so einer kleinen Art Halbinsel, von Bäumen umgeben, haben so ein bisschen Waldfeeling. Ihr habt es ja euch richtig gemütlich hier gemacht.
3: Hi.
2: Ich sehe, ihr habt hier einen Kühlschrank. Ist das auch eine Gefriertruhe?
4: Ist nur eine Kühltruhe.
2: Nur eine Kühltruhe, okay.
3: Und dann haben wir nebenan auch noch das Cosplay Repair, dass halt wir hier auch Reparaturarbeiten machen können in Form von Cosplays reparieren oder halt auch mal einen Flipflop flicken oder ein Zelt.
2: Ist es das erste Mal Gamescom Camp für euch?
5: 10 Jahre.
2: 11 Jahre. Ganz ehrlich, kommt ihr mittlerweile fürs Camp oder für die Gamescom selbst noch?
5: Camp. Ja. Ich geh gar nicht hin.
2: Also bist jetzt nur im Camp hier?
5: Okay. Morgen Mittag sind alle weg. Dann mache ich ein bisschen Siesta hier und dann ist gut.
2: Ihr habt gerade einfach nur Stein zugerufen.
6: Ja, hi, wir sind der Steinkult, alias Brezelbande, alias haarige Männerbrust. Wir sammeln hier Steine auf einem Haufen.
2: Das klingt spannend. Was ist euer Ziel?
6: Noch mehr Steine auf dem Haufen.
2: Dann suche ich mir mal einen schönen Stein aus.
6: Stein, Stein, Stein. Huldigung! Ein neues Mitglied!
7: Stein, Stein, Stein!
2: Habt ihr das gut gemacht?
6: Das hast du sehr gut gemacht. Das war ein sehr schöner Stein.
2: Hier wird auch gezockt natürlich, aber nicht so wie ihr denkt, hier der neueste Kram. Den gibt's drüben bei der Messe. Nee, hier ist ein Zelt aufgebaut für Retro-Gaming. Hier sind überall Teppiche ausgelegt, du hast bequeme Sofas, du hast hier Röhrenfernseher und auch andere ältere Fernseher und da sind dann halt die alten Konsolen angeschlossen. Was spielt ihr gerade?
8: Mario Kart Double Dash. Es ist halt so eine Nostalgie, es ist einfach herrlich.
2: Also man merkt hier direkt, das ist einfach mehr als nur eine Übernachtungsmöglichkeit. Abends finden auch Partys statt, hier finden große Turniere statt. Viele haben ja auch gesagt, sie kommen einfach nur für das Camp hier hin und das kann ich auch wirklich verstehen.

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0: NRW Verkehr.
1: Da gute Nachrichten, nämlich keine. Nix los aktuell, eine gute Fahrt.
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1: Sebastian Pulli hier und gleich Musik aus Rumänien. Und zwar nicht weniger als der meistgestreamte Song in der Geschichte des Landes. Welcher ist es? Englischsprachig. Alexandra Stan, Mr. Sexo Beat. Gibt's gleich. Erstmal Michael Schulte.

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0: ganz hervorragende Geschichtenerzählerin ist das. Lola Young mit Messi bei uns.
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0: Es gibt ja so Momente, wo man sehr an sich selbst zweifelt, ne? Zum Beispiel bei mir, wahre Geschichte, der Tag, an dem mir aufgefallen ist, dass sämtliche Freundinnen, mit denen ich je zusammen war, alle eine Sehschwäche haben. Er hier, er hat auch Zweifel.
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3: Ich habe eine neue Partnerin kennengelernt. Ich bin jetzt schon seit einigen Jahren mit einer wirklich fantastischen Frau zusammen. Allerdings musste ich letztens als Gamechanger meines Lebens feststellen, dass es einen Grund gibt, warum diese Frau sich in mich verliebt hat. Die hat nämlich überhaupt keinen Geschmack. Wirklich gar keinen Geschmack. Das überrascht jetzt viele hier nicht, das spüre ich gerade schon. Aber es war für mich, also meine Frau ist überraschenderweise eine sehr gut aussehende Frau. Sie ist wirklich so eine klassische 10. Kennt ihr diese Einteilung? 10? 10 bedeutet also von Gott an einem guten Tag aus einem Stück Marmor geschlagen. Wirklich. Und ich bin eine 4. Also ich bin jetzt keine 1 so, weiß ich nicht, passt bei den Goonies aufs Piratenschiff auf oder so. Ich bin so eine klassische 4. Ich bin so ein besser als nix Mann. So an Karneval, nach 6 Kölsch, ich alleine auf der Tanzfläche, guck so, guckst als Frau rüber und denkst, ja, besser als nix.
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1: Ich bin Thomas Brock. Nach der Sturzflut im Grenzgebiet zwischen Nepal und China bergen Retter immer mehr Tote. Nach neuen Angaben der nepalesischen Polizei sind mindestens 389 Menschen ums Leben gekommen. Mehr als 1300 Menschen werden noch vermisst, darunter auch einige deutsche Touristen.
2: Die Bilder sind wie aus einem Katastrophenfilm. Die ganze Region liegt unter dickem Schlamm. Dörfer und Infrastruktur sind zerstört. Erste Untersuchungen deuten auf einen gewaltigen Abbruch von Eis und Felsen hin. Dadurch könnte sich ein Fluss aufgestaut haben. Als die Blockade brach, wurden enorme Wassermassen freigesetzt. Die Armee hat derweil damit begonnen, hunderte Überlebende auszufliegen, darunter auch Ausländer. Auch der Dalai Lama zeigte sich heute bestürzt. Das Oberhaupt des tibetischen Buddhismus sprach allen Betroffenen sein Mitgefühl aus. Aus Bangkok, Carola Frenzen.
1: Die Fraktionen von Union und SPD schließen Änderungen am Rentenkonzept der Koalition nicht aus. Kein Gesetz gehe so aus dem Bundestag, wie es hineinkomme, sagte Unionsfraktionschef Frei bei einer gemeinsamen Klausurtagung in Münster.
3: Der Koalition stehen turbulente Wochen bevor. Die drei Landtagswahlen könnten CDU und SPD durchrütteln. Parallel dazu will die Regierung ihr Reformpaket umsetzen und hier gibt es noch Streitpunkte, vor allem bei der Rente mit 63. Die soll abgeschafft werden, doch daran gibt es intern Kritik. Es könnte auf Ausnahmen hinauslaufen für alle, die nicht in der Lage sind, länger als 45 Jahre zu arbeiten, wegen des harten Jobs oder der Gesundheit. Das Treffen in Münster soll die Fraktionen zusammenschweißen und Vertrauen schaffen, damit die Regierung stabil bleibt. Thomas Bremser, Redaktion.
1: Bei einer Gewalttat an einer Schule in Gosen-Neuzittau in Brandenburg sind eine Frau und ein Mann getötet worden. Ein Verdächtiger wurde vorläufig festgenommen. Die getötete Frau soll seine Ex-Freundin gewesen sein. Zunächst gab es Gerüchte um eine Amoktat an der Schule, was sich aber nicht bestätigte. Der SC Freiburg ist souverän in die Ligaphase der Fußball Conference League eingezogen. Die Freiburger setzten sich im Playoff-Rückspiel gegen den FC Motherwell mit 4:1 durch. Schon das Hinspiel in Schottland hatte der SC mit 3:1 gewonnen.
4: Das Wetter.
5: Da ziehen viele Wolken durch jetzt in der Nacht. Da kann es auch mal gewittern noch und Starkregen ist auch möglich. 19 bis 16 Grad. Heute tagsüber dann weiter viele Wolken. Es kann im Tagesverlauf auch Unwetter geben. Gewitter und Starkregen sind möglich heute bis 25 Grad. Ja, und am Samstag weiter wechselhaft. Stellenweise kann es regnen bis 24 Grad.
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6: A4 Aachen, Köln zwischen Kreuz Köln West und Köln Klettenberg. 2 Kilometer Stau. Und A40 Dortmund-Duisburg zwischen Gelsenkirchen Süd und Essen-Frillendorf 1 Kilometer stockender Verkehr. Wir wünschen allen unterwegs gute Fahrt.
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5: Hallo zusammen, einen schönen frühen Freitag wünsche ich euch. Wir beschäftigen uns ja dieser Tage ein bisschen ausführlicher mit dem Thema Schule. Nächste Woche geht's ja wieder los für die Kids im Land. Und da gucken wir hier im Programm auf ganz unterschiedliche Themen. Und jetzt zum Beispiel geht's um den Schulweg. Einige Kiddies laufen ja tatsächlich zur Schule. Und für die Erstklässler bedeutet das, die müssen das nächste Woche zum ersten Mal machen. Und die Deutsche Verkehrswacht, die sagt, bitte übt den Schulweg mit euren Kindern vorher gründlich. Lasst euch vielleicht auch mal von euren Kids zur Schule führen. Dann seht ihr, ob sie alles verstanden haben und den Weg auch drauf haben. Und genau das haben wir gemacht. Wir sind mit Matti aus NRW mal seinen Schulweg abgegangen. Wie das war, das hört ihr in einem Viertelstündchen hier bei mir. Eine schöne Nacht mit uns.

0: Ja, nächste Woche ist es soweit, ne? Für viele i-Dötzchen. Dann werden sie eingeschult und sind dann offiziell keine Kindergartenkinder mehr. Ja, manche werden dann von ihren Eltern vielleicht zur Schule gebracht, andere fahren mit dem Bus. Aber viele Kiddies laufen auch zur Schule und werden ihren Schulweg dann auch irgendwann ohne Mama und Papa ablaufen und alleine zur Schule laufen. Und einer von ihnen ist Matti. Matti ist 6 Jahre alt, wohnt bei uns in NRW und hat unserer Reporterin Sophie Kossuch mal seinen Schulweg gezeigt.
1: Es ist weit zu deiner Schule?
2: Hier und dann hier noch geradeaus.
1: Okay, das kriegen wir hin. So, jetzt ist hier eine Straße. Ich gehe jetzt einfach drüber, ohne zu gucken. Ist das richtig so?
2: Nein.
1: Was hätte ich denn besser machen müssen?
2: Gucken. Kein Auto kommt.
1: Und kennst du schon deinen Klassenlehrer?
2: Ja, Herr Smilz.
1: Ist der jung oder alt?
2: Weiß ich nicht. Er ist groß, glaube ich.
1: Weißt du, was das hier für ein Zeichen ist auf dem Boden?
2: Ja, ein Fahrrad. Da dürfen nur Fahrräder fahren.
1: Mit wem gehst du denn dann immer zur Schule?
2: Mit meinem Bruder und mit Fritz. Der wohnt direkt da hinten.
1: Weißt du denn schon auch, wie deine Schultüte aussieht?
2: Schwarz und grün mit Fußball.
1: Wie lange ist es noch?
2: Eine Minute. Jetzt nur noch 20 Sekunden. 1, 2, 3.
0: Also ich finde, Matti hat den Schulweg schon voll drauf. Lieber Matti, dir einen guten Start in die Schule wünsche ich dir. Und nochmal die Info, die Deutsche Verkehrswacht sagt auf jeden Fall, falls ihr Kiddies habt, die zur Schule laufen sollen, ja, dann sollten die Eltern auf jeden Fall mit ihren Kids den Schulweg noch ein paar Mal üben, bevor die Schule losgeht.
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0: So, wer wird denn jetzt eigentlich der neue James Bond? Die Entscheidung zieht sich ja schon ein bisschen, ne? Aktuell laufen die Castings und zwei der heißesten Anwärter auf den Agentenjob sind wohl Calum Turner, hier Gatte von Dua Lipa, und Jacob Elordi, Partner von Supermodel Kendall Jenner. Und beide haben diese Woche auch neue Filme im Kino am Start, Kinoexperte Jörg Albrecht.
1: Ja, fangen wir mal mit Jacob Elordi an. Der spielt die Hauptrolle im Endzeit-Thriller Das Ende der Sterne nach dem gleichnamigen Roman von Peter Heller. Der vollständige Titel wäre Das Ende der Sterne, wie Big Hick sie kannte. Und Jacob Elordi, der ist dieser Big Hick. Nach einer Pandemie, die fast die komplette Weltbevölkerung ausgelöscht hat, gehört er zu einer Gruppe Überlebender auf einem verlassenen Flughafen in Colorado. Aber Big Hick will wissen, ob da nicht doch noch andere Menschen sind hinter den Bergen.
2: Wir haben keine Ahnung, was da draußen ist.
3: Was glaubst du, was du da findest? Fröhliche Menschen? Die Welt von damals existiert nicht mehr.
1: Das Ende der Welt von Vielfilmer Ridley Scott ist ein solides Survival-Drama, das teilweise an I Am Legend mit Will Smith erinnert. Vor allem, weil beide Helden einen treuen Hund an ihrer Seite haben.
0: So, dann kommen wir noch zu Calum Turner. Der hat eine Rom-Com gedreht, One Night Only.
1: Ja, und viele romantische Komödien kommen ja mit ziemlich seltsamen, um nicht zu sagen bescheuerten Ideen um die Ecke. Bei One Night Only ist es die, dass wir uns in einer Gesellschaft befinden, in der Sex vor der Ehe grundsätzlich verboten ist, außer in einer Nacht im Jahr. Und die könnten ja Owen und Ellie miteinander verbringen.
4: Wie wär's mit uns?
5: Deine Ohren sehen aus wie Autotüren.
4: Tja, deine Nase ist zu klein für dein Gesicht.
5: Mit deinem Kinn kann man Holz hacken.
4: Deine Beine machen keinen Sinn.
5: Dein Haaransatz macht keinen Sinn.
1: Apropos Sinn, den ergibt auch diese romantische Version von The Purge nicht. Aber immerhin ist One Night Only manchmal ganz lustig, seltsamerweise aber auch unglaublich prüde.
0: Okay, aber wer auf seichte Unterhaltung steht, ist ja auch mal gut in diesen Zeiten gerade. Also Leute, ihr wisst Bescheid, was gerade im Kino geht. Hab Dank, lieber Jörg.
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1: Ich bin Thomas Brockt. Bei der katastrophalen Sturzflut in der Gebirgsregion zwischen Nepal und China sind laut jüngsten Angaben der nepalesischen Polizei 389 Menschen ums Leben gekommen. Zuletzt war von 359 Toten allein in Nepal die Rede. China hat bisher 3 Tote bestätigt. Dort hatte die Flut unter anderem einen Grenzübergang schwer getroffen. Hunderte Menschen werden noch vermisst, auch deutsche Touristen sind darunter. Die allermeisten Waldbrände in Deutschland gehen offenbar auf den Menschen zurück. Nach Angaben der Allianz Agrarversicherung haben nur etwa 3% der Feuer natürliche Ursachen. Wegen der Trockenheit sieht der Versicherer zugleich ein deutlich erhöhtes Risiko für große Brände.
2: Bei den aufgeklärten Waldbränden waren im vergangenen Jahr 95% auf menschliches Verhalten zurückzuführen. Häufig ging es um Fahrlässigkeit, etwa durch Zigaretten, Grillen oder Lagerfeuer, aber auch Brandstiftung spielte eine Rolle. Verschärft wird die Gefahr durch Trockenheit und vorgeschädigte Wälder, denn Hitze, Dürre und Borkenkäfer haben vielerorts Totholz und anderes leicht entzündliches Material hinterlassen. Thomas Bleskin, Nachrichtenredaktion.
1: Die UEFA bereitet im Streit um einen gescheiterten WM-Investorendeal ein Strafverfahren gegen FIFA-Präsident Infantino vor. Der Europäische Fußballverband verlangt dafür von der FIFA und beteiligten Finanzinstituten die Herausgabe von Dokumenten. Das geht aus einem Schreiben an ein Gericht im US-Bundesstaat Florida hervor.
3: Damit eskaliert der Machtkampf zwischen dem Europäischen Fußballverband und dem FIFA-Boss. Verdacht auf untreue Geschäftsbesorgung, so der Vorwurf gegen Infantino, den der UEFA-Präsident den europäischen Verbänden heute in Monaco im Detail erläutert hat. Was nichts anderes bedeutet als, jetzt soll Infantino auf juristischem Weg gestürzt werden. Wenn er verurteilt würde, könnte ihn das laut UEFA sogar ins Gefängnis bringen. Dabei will der Schweizer eigentlich nächstes Jahr wieder FIFA-Chef werden. Thomas Thonfeld, Sportredaktion.
1: Der FC Bayern München trifft in der Fußball-Champions-League-Gruppenphase daheim unter anderem auf den diesjährigen Finalisten Arsenal London. Das ergab die Auslosung in Monaco. Auswärts warten auf den FCB auch Atletico Madrid und Manchester United. Borussia Dortmund trifft auf Inter Mailand und ebenfalls auf Arsenal. RB Leipzig bekam schwierige Gegner in Real Madrid und Manchester City sowie Manchester United zugelost. Der VfB Stuttgart trifft unter anderem auf Inter Mailand, Atletico Madrid und Galatasaray Istanbul.
4: Das Wetter.
5: Ihr müsst euch jetzt in der Nacht und in den frühen Morgenstunden darauf einstellen, dass es immer mal wieder regnet. Es kann auch stellenweise Gewitter geben, 19 bis 16 Grad. Tagsüber steigen die Temperaturen heute dann auf bis zu 25 Grad. Auch hier kann es mal stellenweise Gewitter mit Starkregen geben heute. Und morgen dann bis 24 Grad, dazu stellenweise Regen möglich am Samstag.
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6: Zurzeit liegen uns keine Meldungen vor. Wir wünschen allen unterwegs gute Fahrt.
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5: Guten Morgen alle miteinander. Ich hoffe, euch geht's gut. Die Müdigkeit ist noch nicht allzu krass. Falls doch, vielleicht macht euch die Nummer hier ja wieder wach.

0: Hallo zusammen und eine schöne Nacht mit uns. Kuriose Geschichte. In Spanien haben sie jetzt einen Typen gefasst, der ist aus einem Gefängnis geflohen und der hatte in einem Hochsicherheitsgefängnis wohlgemerkt, ja. Da hatte der die Gitterstäbe durchgesägt und sich an einem zusammengeknoteten Bettlaken abgeseilt. Das klingt wie in einem Film, ist aber real. Und der Typ gilt ohnehin als Ausbruchszauberer, das sind nicht meine Worte. Der ist vorher schon aus 3 anderen Gefängnissen getürmt, unter anderem mit Hilfe einer menschlichen Pyramide, damit ist er über eine Mauer geklettert. Naja, und jetzt ist er, na, richtig, wieder im Gefängnis, also aktuell zumindest.
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1: Zurzeit liegen uns keine Meldungen vor. Wir wünschen allen unterwegs gute Fahrt.
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2: Guten Morgen. Immerhin ist schon Freitag, ne? Das ist schon mal gut. Allerdings ist dieser Freitag auch noch arschfrüh. Wir

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0: Hallo zusammen und einen wunderschönen guten Morgen. Ihr habt es bestimmt mitgekommen. Für mich ist auch sehr, sehr früh mitbekommen. Die Gamescom läuft in Köln. Für Comedian Hannes Höfer ist es aber schlichtweg einfach die größte LAN-Party der Welt.
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2: Die Gamescom ist die größte LAN-Party der Welt. Achso, LAN-Party muss ich erklären, oder? Ja, es gab mal eine Zeit, da haben wir am Wochenende oder in den Ferien unsere Tower-PCs eingepackt, den zentnerschweren Monitor, eine Tastatur, mit der du hättest Kokosnüsse knacken können, so robust war die. Ja, und dann haben wir alles beim Kumpel aufgebaut, um dann 3 Tage gegeneinander Counter-Strike zu zocken. Ja klar, heute machst du das auch, du loggst dich einfach nur online dafür ein. Aber wir haben damals noch bei Sören im Keller eine kleine Serverfarm installiert. Da waren mehr Kabel verlegt als im CIA-Hauptquartier und wir hatten einen Eistee-40-Vorrat, mit dem hättest du ein ganzes Dorf über den Winter bringen können. Komisch, ne? Von außen betrachtet war das einfach ein fensterloser Raum mit einem Sauerstoffgehalt unter 1%, zu gefurzte Luft zum Schneiden. Da mehrere Tage drin war im Prinzip Astronautentraining. Für uns war es das Paradies, abgetrennt von der Außenwelt, mit einer bedenklichen Menge an Koffein und Zucker im Blut. Heute kriege ich ja schon Sodbrennen, wenn der Kaffee nicht aus einer säurearmen Bohne gebrüht wurde. Na, immer dran denken, du bist erst Game Over, wenn du Game Over bist. Und ein Extra-Leben steckt immer in der Tiefkühlpizza.
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1: Ich bin Thomas Brock. Die Fraktionen von Union und SPD schließen Änderungen am Rentenkonzept der Koalition nicht aus. Kein Gesetz gehe so aus dem Bundestag, wie es hineinkomme, sagte Unionsfraktionschef Frei bei einer gemeinsamen Klausurtagung in Münster.
2: Der Koalition stehen turbulente Wochen bevor. Die drei Landtagswahlen könnten CDU und SPD durchrütteln. Parallel dazu will die Regierung ihr Reformpaket umsetzen und hier gibt es noch Streitpunkte, vor allem bei der Rente mit 63. Die soll abgeschafft werden, doch daran gibt es intern Kritik. Es könnte auf Ausnahmen hinauslaufen für alle, die nicht in der Lage sind, länger als 45 Jahre zu arbeiten, wegen des harten Jobs oder der Gesundheit. Das Treffen in Münster soll die Fraktionen zusammenschweißen und Vertrauen schaffen, damit die Regierung stabil bleibt. Thomas Bremser, Redaktion.
1: Bei der katastrophalen Sturzflut in der Gebirgsregion zwischen Nepal und China sind laut jüngsten Angaben der nepalesischen Polizei 389 Menschen ums Leben gekommen. Zuletzt war von 359 Toten allein in Nepal die Rede. China hat bisher 3 Tote bestätigt. Dort hatte die Flut unter anderem einen Grenzübergang schwer getroffen. Hunderte Menschen werden noch vermisst, auch deutsche Touristen sind darunter. Die Auslosung der Ligaphase der Fußball Champions League hat den deutschen Clubs überwiegend machbare Aufgaben beschert. Nur für RB Leipzig kommt es hart. Der BVB muss lange Reisen machen.
3: Für Borussia Dortmund stehen dabei Reisen ins mehr als 4000 Kilometer entfernte Baku in Aserbaidschan zu Sabah FK und zum Vorjahresüberraschungsteam aus Norwegen Bodø Glimt an. Auf Bayern München wartet ein Auswärtsspiel bei Atletico Madrid an jenem Ort, wo auch das Endspiel stattfinden wird. Auf dem Weg dorthin dürfte der englische Meister FC Arsenal in der Ligaphase der stärkste Gegner sein. Reihenweise attraktive Gegner erhielt RB Leipzig. Neben dem Gastspiel bei Real Madrid geht es auch zu Manchester United und der VfB Stuttgart bekommt es unter anderem mit Galatasaray.